Gavattin für Violine und Orchester, Opus 85 von Josef Joachim Raff. Die Solistin war Michaela Petschneftl. Es spielten die Bamberger Symphoniker unter der Leitung von Hans Stadelmeier.

0: Das Toronto Chamber Orchestra spielte unter der Leitung von Kevin Mellon den ersten Satz aus der Sinfonie in D-Dur Diana von Václav Pichl.
1: Nun als nächstes Romanze und Rondo aus dem Bratschenkonzert in C-Dur von Joseph Schubert. Der

Aus dem Bratschenkonzert in C-Dur von Joseph Schubert hörten Sie Romanze und Rondo. Das Württembergische Kammerorchester Heilbronn wurde von Jörg Färber dirigiert. Der Solist war Vidor Nagy.

0: Das war das Menuett aus der Arlésienne Suite Nummer 2 von Georges Bizet. Charles Dutoit leitete das Orchestre Symphonique de Montréal.
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0: Sie hörten den Pianisten Rafał Blechacz mit Tempo di Minuetto aus der Klaviersonate in C-Dur Opus 8 von Karol Szymanowski.
1: Und nun das Cembalo-Konzert Nummer 6 in F-Dur, Bach-Werke-Verzeichnis 1057 von Johann Sebastian Bach. Der Cembalist ist Jörg Kronenberg, er spielt zusammen mit dem Zürcher Kammerorchester.

Sie hörten das Cembalo-Konzert Nummer 6 in F-Dur von Johann Sebastian Bach mit Jörg Kronenberg und dem Zürcher Kammerorchester.

Von Jules Massenet erklang aus der Oper Les Serignes Invocation. Es spielte das London Symphony Orchestra unter der Leitung von Richard Bonning.

Sie hörten von Ludwig van Beethoven Menuetto, dritter Satz aus dem Klaviertrio in C-Moll, Opus 1, Nummer 3, das Oliver Schnieder Trio spielte.

0: Das Tonhalle-Orchester Zürich unter der Leitung von David Zinman spielte das Andante, den zweiten Satz aus der Sinfonie Nummer 4 in C-Moll, der Tragischen, von Franz Schubert.
1: Leopold Karl Wolff, ein wenig bekannter deutscher Komponist des 19. Jahrhunderts, war befreundet mit dem großen Geiger Joseph Joachim. Ihm widmete er seine Streicherserenade in F-Dur Opus 30. Wir spielen aus dieser Serenade zwei Sätze, nämlich Tempo diminuetto und Poco adagio non troppo vivace ma con fuoco. Es spielt das Südwestdeutsche Kammerorchester Pforzheim unter der Leitung von Wladislaw Czarnecki.

Das waren zwei Sätze aus der Streicherserenade in F-Dur Opus 30 von Leopold Karl Wolff. Wladislaw Czarnecki dirigierte das Südwestdeutsche Kammerorchester Pforzheim.

Die Sopranistin Nuria Real interpretierte die Arie »Bist du bei mir, geh ich mit Frieden« von Gottfried Heinrich Stölzel. Das Kammerorchester Basel unter der Leitung von Julia Schröder begleitete sie dabei.

0: Der Pianist Martin Stadtfeld spielte Menuett und Kontratanz, Köchelverzeichnis 15, aus dem Londoner Skizzenbuch von Wolfgang Amadeus Mozart.
1: Overture to an Unwritten Tragedy. So heißt die Konzertouvertüre von Charles Hubert Parry. Es spielt die English Northern Philharmonia unter der Leitung von David Lloyd Jones.

Sie hörten von Charles Hubert Parry die Konzertouvertüre Overture to an Unwritten Tragedy. Es spielte die English Northern Philharmonia unter der Leitung von David Lloyd Jones.

Aus den 5 Intermezzi für Streichquartett von Hans Gahl hörten wir Allegro con Motto. Es spielten Kotolin Kertész und Reju Tunkari, Violinen, Hanna Pakkala, Bratsche und Ulla Lampela, Violoncello.

Das war Menuetto, der dritte Satz aus der Sinfonie in C-Dur von Franz Anton Hofmeister. Das Orchestra della Svizzera Italiana stand unter der Leitung von Howard Griffiths.

Robert Fuchs. Andante sostenuto aus dem Klavierkonzert in B-Moll Opus 27. Sie hörten eine Aufnahme mit Martin Roscoe Klavier und dem BBC Scottish Symphony Orchestra. Dirigent war Martin Brebbins.

0: Das Prague Philharmonic Orchestra unter der Leitung von Marco Armiliato begleitete den Tenor Jonas Kaufmann in der Arie »Ach so fromm, ach so traut« aus der Oper »Martha« von Friedrich von Flotow.
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0: Die Nachrichten von SRF um 4 mit Manuel Risi. Bundespräsident Guy Parmelin hat sich in den USA mit dem US-Handelsbeauftragten Jamieson Greer getroffen. Es ging um Zölle und ein mögliches Handelsabkommen mit den USA. Ein Durchbruch konnte Parmelin im Anschluss nicht verkünden. Das Treffen sei in freundschaftlicher Atmosphäre verlaufen, sagte Parmelin, und er habe dem US-Handelsvertreter eine bundesrätliche Absichtserklärung vorgelegt. Diese legt fest, wie die Schweiz ihrerseits die Vereinbarungen umsetzen will, welche sie vergangenen November mit den USA vereinbart hat. Die Vereinbarung läuft Ende Juli aus. Man wolle so ein klares Signal senden, sagte Guy Parmelin gegenüber SRF.
1: Das war nötig, um zu zeigen, so dass der Bundesrat zeigt, dass es er ernst behandelt. Er will das anwenden, aber er erwartet auch, dass ein Deal ist ein Deal, so dass die USA das auch bis am Ende anwenden.
0: Der US-amerikanische Handelsbeauftragte hat laut Parmelin angekündigt, vorerst keine zusätzlichen Zölle gegenüber der Schweiz zu erheben. In Großbritannien sollen Asylsuchende künftig die Kosten für ihre Unterbringung und Versorgung zurückzahlen müssen, bevor sie eine dauerhafte Aufenthaltsbewilligung beantragen können. Dabei geht es um eine Summe von umgerechnet fast 11.000 Franken. Das teilte die britische Regierung mit. Man wolle damit die Belastung für die Steuerzahlenden verringern. Die britische Innenministerin erklärte, sobald die Menschen in der Lage seien, einen Beitrag zu leisten und die Großzügigkeit des britischen Volkes zurückzuzahlen, erwarte man, dass sie dies auch täten. Die Einwanderung ist seit längerem eines der umstrittensten Themen in der britischen Politik. Zu zwei Meldungen aus der Schweiz. Die eidgenössische Finanzkontrolle EFK hat ein grosses Informatikprojekt der Armee unter die Lupe genommen und sieht deutliche Risiken. Das Projekt hat das Ziel, die zivile Informatik von der sensiblen militärischen Informatik zu trennen. Die EFK schreibt dazu, die Grundlage für die Trennung der Systeme sei geschaffen worden. Die Umsetzung bleibe aber schwierig. So seien etwa Aufgaben, Kompetenzen und die Verantwortlichkeiten im Projekt nicht abschließend geregelt. Und im Tessin ist oberhalb von Locarno ein Waldbrand ausgebrochen. Das meldet der Bund auf der App Alert Swiss. Die Löscharbeiten sind demnach im Gang. Laut dem italienischsprachigen Radio und Fernsehen RSI brennt der Wald bei der Ortschaft Gardada am Hang der Cimetta, einem Ausflugberg in der Region Locarno. In der Region gilt derzeit erhebliche Waldbrandgefahr. An der Fußballweltmeisterschaft ist Deutschland im Achtelfinal ausgeschieden. Deutschland verlor gegen Paraguay im Penaltyschießen 4:3. Zuvor hat sich am Abend Brasilien für den Achtelfinal qualifiziert. Brasilien besiegte Japan in der Nachspielzeit mit 2:1. Die Wetteraussichten. Heute ist es zeitweise sonnig bei schwülen 29 Grad. In den Alpen gibt es verbreitet Platzregen und Gewitter, sonst nur lokal. Das waren Nachrichten von Radio SRF. Am Mikrofon und verantwortlich heute Nacht Manuel Risi.
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3: Waldesruhe aus dem Böhmerwald, Opus 68.
4: Das Orchester Il Giardino Armonico unter der Leitung von Giovanni Antonini spielt nun die Sinfonie Nummer 6 in D-Dur mit dem Titel Le Matin von Joseph Haydn.

Giovanni Antonini dirigierte das Orchester Il Giardino Armonico in dieser Aufnahme der Sinfonie Nummer 6 in D-Dur mit dem Titel Le Matin von Joseph Haydn.

Wir hörten Prayer of St. Gregory von Alan Hovanes. Der Trompeter Olivier Thuriat wurde begleitet vom Orchestre de Chambre de Lausanne. Laurent Guay dirigierte.

Die Pianistin Joyce Carolyn Barner und der Flötist Jean-Luc Reichel spielten Morgengruß von Ernesto Köhler.

0: Das Capriccio Barockorchester unter der Leitung von Dominik Kiefer spielte die Sinfonie in D-Dur von Johann Wilhelm Hertel.
1: Der Geiger Guido und Krämer spielt nun zusammen mit dem Chamber Orchestra of Europe das Rondo für Violine und Orchester in A-Dur, Deutschverzeichnis 438, von Franz Schubert.

Sie hörten das Rondo für Violine und Orchester in A-Dur, Deutschverzeichnis 438 von Franz Schubert. Gespielt haben es das Chamber Orchestra of Europe und der Solist Gidon Kremer.

0: Der Cellist Johannes Moser und das Orchestre de la Suisse Romande spielten von Piotr Iljitsch Tschaikowski Andante Cantabile. Andrew Mansay dirigierte.
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0: Der Pianist William Yon spielte den dritten Satz, das Allegretto aus der Klaviersonate in C-Dur, Köchelverzeichnis 330 von Wolfgang Amadeus Mozart.
1: Und nun steht Musik von Joseph Boulogne, Chevalier de Saint-Georges, auf dem Programm. Aus seinem Violinkonzert in A-Dur, Opus 7, Nummer 1, spielen wir den zweiten und den dritten Satz, Adagio und Allegro Moderato. Der Solist ist Anthony Flint, er musiziert zusammen mit dem Orchestra della Svizzera Italiana.

Von Joseph Boulogne, Chevalier de Saint-Georges, erklangen die Sätze Adagio und Allegro moderato aus dem Violinkonzert in A-Dur Opus 7 Nummer 1. Es spielten Anthony Flint Violine und das Orchestra della Svizzera Italiana.

Das Ostrava Janacek Philharmonic Orchestra unter der Leitung von Dario Salvi spielte den Satz mit dem Titel »Das Fest der Königin Nakahira« aus der Schauspielmusik zu »Die Reise um die Erde in 80 Tagen« von Franz von Suppé.

Das war der Csárdás, bearbeitet für Violine, Streichorchester, Klavier und Harfe von Vittorio Monti. Es spielte das Ensemble Pietà.

Das war das Concerto Nummer 5 in A-Dur von Francesco Durante. Werner Ehrhardt dirigierte das Ensemble Concerto Köln.

Wir hörten Si Xiang Wong am Klavier mit der Klaviersonate Nummer 1 in S-Dur, der sogenannten Kurfürstensonate von Ludwig van Beethoven.

A quanto è vero. Kaiser Leopold I. hat diese Arie für die Oper Il Pomodoro komponiert. Sie hörten Elizabeth Dobbin, Sopran, und das Ensemble Le Jardin Secret.

Die ungarischen Tänze Nummer 1 und 2 von Johannes Brahms. Sie hörten eine Aufnahme mit den Wiener Philharmonikern. Dirigent war Claudio Abbado.

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1: Die Nachrichten von SRF um 6 Uhr mit Livia Schmid. Guten Morgen. Bundespräsident Guy Parmelin ist in Washington. Er hat dort mit einem US-Vertreter über den Zollstreit geredet, denn im Juli läuft die aktuelle Vereinbarung zwischen der Schweiz und den USA aus. Dann Überraschung an der Fußball-Weltmeisterschaft der Männer. Deutschland und die Niederlande scheiden im 16. Final aus. Und das Wetter. Es ist zeitweise sonnig, es sind lokal Platzregen und Gewitter möglich, vor allem aber in den Alpen. Das Ganze bei 29 Grad im Norden und 32 Grad im Süden. Den Zollstreit mit den USA beilegen, und zwar mit einem Handelsabkommen. Das ist das Ziel des Bundesrats. Unter anderem deswegen ist Bundespräsident Guy Parmelin derzeit in den USA. Einen Durchbruch bei den Verhandlungen konnte er aber nicht verkünden. Auch nicht nach Gesprächen mit dem US-Handelsbeauftragten Jamieson Greer. Ende Juli endet die aktuelle Vereinbarung, die die Höhe der US-Zölle beschränkt. Parmelin hat nun mit einer Absichtserklärung bekräftigt, die Schweiz will sich auch danach weiter daran halten. Warum war das nötig? Das wollte Barbara Kolpi von Guy Parmelin wissen.
2: Das war nötig, um zu zeigen, so dass der Bundesrat zeigt, dass er ernst behandelt. Er will das anwenden, aber er erwartet auch, dass ein Deal ist ein Deal, so dass die USA das auch bis am Ende anwenden.
3: Es gibt laufend neue Untersuchungen seitens der USA, um Auswege zu finden, auch neue Zölle wieder einführen zu können. Eine Absichtserklärung bleibt aber eine Absichtserklärung. Ist das nach wie vor das Ziel, ein richtiges Zollabkommen abzuschließen?
2: Bis jetzt, diese Absichtserklärung vom 14. November 2025 ist respektiert durch USA und durch die Schweiz. Wir wenden das an. Und das ist das Ziel, ist, dass es so bleibt nach den 23. Juli. Was ist passiert inzwischen? Es sind Justizentscheidungen und die USA müssen andere juristische Grundlagen finden. Und wir haben klar erinnert, okay, das wollen sie machen, aber was wir verhandelt haben, muss respektiert sein. Und bis jetzt, noch einmal, die USA respektieren ihr Engagement.
1: Sagt Bundespräsident Guy Parmelin. Zu zwei Meldungen aus der Schweiz. Die eidgenössische Finanzkontrolle EFK hat ein großes Informatikprojekt der Armee unter die Lupe genommen. Das Projekt soll die zivile von der sensiblen militärischen Informatik trennen. Die EFK sieht bei dem Projekt deutliche Risiken. Zwar sei die Grundlage für die Trennung gelegt, es hapere aber bei der Umsetzung. Beispielsweise seien die Verantwortlichkeiten nicht abschließend geregelt. Im Tessin ist oberhalb von Locarno ein Waldbrand ausgebrochen, das meldet der Bund auf der App Alert Swiss. Die Löscharbeiten sind demnach im Gang. Der Brand ist in der Nähe der Ortschaft Carada ausgebrochen, am Hang der Cimetta, einem Ausflugsberg in der Region Locarno. Weiter mit Fußball. Deutschland und die Niederlande sind in den 16. Finals ausgeschieden. Die Niederlande hat gegen Marokko im Penaltyschießen verloren. Deutschland ist Paraguay ebenfalls im Penaltyschießen unterlegen. Über das Aus von Deutschland, Sportredaktor David Lendi.
4: Es ist das Aus! Deutschland ist aus!
5: Fußball-Deutschland steht unter Schock. Bereits zum dritten Mal in Folge scheitern die Deutschen an einer WM vor dem Achtelfinal. Kai Havertz, der für Deutschland den zwischenzeitlichen 1:1 Ausgleich erzielte, sagte kurz nach Spielschluss:
6: Das Land so zu enttäuschen, ist kein schönes Gefühl.
5: Enttäuscht und verärgert zeigte sich Deutschlands Trainer Julian Nagelsmann. Grund dafür war das aberkannte 2:1 für Deutschland in der Verlängerung.
7: Das ist ein Vollskandal, das ist nicht mal ansatzweise ein Foulspiel.
5: Auch wenn das Tor hätte zählen müssen, wäre es falsch, die Schuld alleine beim Schiedsrichter zu suchen. Deutschland enttäuschte auf ganzer Linie. Dass im Penaltyschießen gleich drei deutsche Schützen scheiterten, passte ins Bild des schwachen deutschen Auftritts.
1: Zuvor hatte sich am Abend Brasilien für den Achtelfinal qualifiziert. Brasilien besiegte Japan mit 2:1. Zu den Börsendaten, geliefert von SIX. Der Dow Jones Index in New York hat 0,6% gewonnen. Der Nikkei Index in Tokio steigt um 1,1%. Der Euro wird zu 92,24 Rappen gehandelt, der Dollar zu 80,91 Rappen. Das waren Nachrichten von Radio SRF, verantwortlich Jan von Tobel.
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8: Ich sage herzlich willkommen und wünsche einen guten Dienstagmorgen. Der Juni geht heute zu Ende und wir geben ihm hier jetzt gleich mal ein wenig Dvorak mit auf den Nachhauseweg.

Ein melancholisches kleines Klavierstück von Antonín Dvořák, die Dumka in C-Moll, Opus 12 Nummer 1. Am Klavier saß hier die Schweizer Pianistin Hanni Schmid-Wies. Und wir bleiben gleich noch für einen Moment in der Moll-Tonalität. Allerdings hat diese Musik von Franz Xaver Richter jetzt nichts Melancholisches mehr, sondern geht vielleicht eher in die Richtung wilde Entschlossenheit.

0: Ein Vertreter der sogenannten Mannheimer Schule, der Komponist Franz Xaver Richter. Aus seiner Sinfonie Nummer 56, D-Moll, hat das Orfeo Barockorchester hier den dritten Satz gespielt. 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

Marsch Chatuna, Hochzeitsmarsch. Ein Satz aus der Orchestersuite Hadibuk von Joel Engel. Joel Engel, ein russisch-jüdischer Komponist, der als Vater gilt der modernen jüdischen Kunstmusik. Viel traditionelle Melodien und Folklore, auch hier in dieser Suite Hadibuk, und gespielt hat das Jewish Chamber Orchestra Munich unter Daniel Grossmann. Ganz anderer Klang, aber ein ähnliches Prinzip jetzt, eine irische Volksliedmelodie nämlich, die Ferdinand Ries zu romantischer Kammermusik umgebaut hat. Erkennen Sie, welche Melodie es ist?

Ja, Sie haben es erkannt, The Last Rose of Summer. Dieses irische Lied hat Ferdinand Ries hier in Kammermusik für 5 Streicher und Klavier verpackt. Der zweite Satz seines Sextetts in C-Dur mit dem Ensemble Concertant Frankfurt. Der Dienstagmorgen mit SRF 2 Kultur. Gut 5 Minuten sind es noch bis 6:30.

Die Bach-Kantate Non sa che sia dolore, hier umgebaut zu einem kleinen Konzert für Oboe d'Amore und Orchester. Der Solist Albrecht Meyer und das Ensemble The English Concert haben musiziert und damit ist es jetzt 6:30 geworden. Einen guten Morgen wünsche ich Ihnen mit SRF 2.

0: Und das sind unsere Themen. Wie weiter im Zollstreit mit den USA? Denn in ein paar Wochen endet die aktuelle Vereinbarung. Bundespräsident Guy Parmelin ist derzeit in Washington. Wie die Schweiz verhandelt und was das bringt. Wir ordnen ein. Und mehr Drama geht nicht. Paraguay ist weiter und Deutschland ist raus.
1: Kanadier macht's aus! Schluss! Vorbei! Deutschland fährt nach Hause! Es ist unglaublich!
0: Es ist unglaublich. Die Fußball-WM hat ihre erste große Sensation. Dazu gleich mehr nach dem Ausblick aufs Wetter. Simon Richle aus der Nachrichtenredaktion.
2: Es bleibt schwül warm und zeitweise sonnig. Es gibt aber auch Platzregen und Gewitter, vor allem in den Alpen.
0: Bundespräsident Guy Parmelin ist derzeit in den USA unterwegs. Ein wichtiges Thema dabei, der Zollstreit, den die USA begonnen haben. Denn am 24. Juli endet die aktuelle Vereinbarung, die Zölle von 10% vorsieht. Ziel ist es, einen massiven Anstieg natürlich zu verhindern. Auf dem Tisch liegt eine Absichtserklärung. Darin steht, welche Bedingungen beide Seiten erfüllen sollen. Nun hat Bundesrat Parmelin in Washington den US-Handelsbeauftragten Jameson Greer getroffen und diese Absichtserklärung aus Sicht der Schweiz noch einmal bekräftigt. Warum war das nötig? Das wollte Barbara Kolbi von Guy Parmelin wissen.
3: Das war nötig, um zu zeigen, sodass der Bundesrat zeigt, dass es er ernst behandelt. Er will das anwenden, aber er erwartet auch, dass ein Deal ist ein Deal, sodass die USA das auch bis am Ende anwenden.
4: Es gibt laufend neue Untersuchungen seitens der USA, um Auswege zu finden, auch neue Zölle wieder einführen zu können. Eine Absichtserklärung bleibt aber eine Absichtserklärung. Ist das nach wie vor das Ziel, ein richtiges Zollabkommen abzuschließen?
3: Bis jetzt, diese Absichtserklärung vom 14. November 2025 ist respektiert durch USA und durch die Schweiz. Wir wenden das an. Und das ist das Ziel, ist, dass es so bleibt nach den 23. Juli. Was ist passiert inzwischen? Es sind Justizentscheidungen und die USA müssen andere juristische Grundlagen finden. Und wir haben klar erinnert, okay, das wollen sie machen, aber was wir verhandelt haben, muss respektiert sein. Und bis jetzt, noch einmal, die USA respektieren ihr Engagement.
0: Soweit also Bundespräsident Guy Parmelin. Wie sind diese Aussagen einzuordnen? Denn der Supreme Court, das höchste Gericht in den USA, hatte die Zölle der Trump-Regierung vor ein paar Monaten für illegal erklärt. Ich habe SRF Wirtschaftsredaktor Damian Rast gefragt, wie relevant es also ist, was die Schweiz und die USA hier verhandeln.
5: Also ich denke, es ist schon relevant. Also die Gespräche zwischen den USA und der Schweiz, die haben bisher ja zu einer deutlichen Reduktion der Zollsätze geführt, von teilweise über 40% auf rund 15%. Das wird manchmal jetzt fast etwas vergessen. Und viele in der Wirtschaft sagen, auch wenn es nur gelingt, dank den Gesprächen mit den USA die Unsicherheit im Verhältnis etwas zu reduzieren, dann bringt das schon etwas. Aber klar, man darf sich keine Illusionen machen. Die Absichtserklärung, die die Schweiz und die USA im November unterzeichnet haben, die ist rechtlich nicht verbindlich. Und das Urteil des obersten Gerichts vom Februar hat die Erklärung zusätzlich in Frage gestellt. Guy Parmelin bekräftigt nun, die Schweiz wolle ihren Teil des Deals nach wie vor einhalten und ergibt sich zuversichtlich, dass das die USA grosso modo auch tun werden. Aber ob das so ist, ist offen, denn ich denke, wir haben wirklich gelernt in den letzten anderthalb Jahren, auf die USA und insbesondere auf Donald Trump ist schlicht kein Verlass.
0: Was heißt das für Schweizer Unternehmen?
5: Ja, Unsicherheit ist immer schlecht für die Wirtschaft. Für die Unternehmen ist es sehr aufwendig, ständig abzuklären, welche Regeln und Zollsätze gerade gelten. Es gibt Friktionen bei den Lieferketten. Und für Unternehmen ist es sehr schwierig zu entscheiden, wo und in was sie investieren sollen. Und gerade der letzte Punkt, wenn Investitionen zurückgehalten werden oder eben vor allem in den USA erfolgen, dann könnte dies die Wirtschaft in der Schweiz langfristig doch schwächen. Gleichzeitig muss man sagen, viele Unternehmen, die haben sich in den letzten Jahren auch an die Unsicherheit gewöhnt. Sie schlagen sich erstaunlich gut, sie haben sich viel Know-how auch angeeignet. Aber klar, die Unsicherheit, die bleibt ein grosses Problem.
0: Sagt SRF Wirtschaftsredaktor Damian Rast. Und soweit an Meldungen ins Tessin, denn dort ist am Abend ein Waldbrand ausgebrochen, oberhalb von Locarno, Simon Richle.
2: Auf der Warn-App des Bundes Alert Swiss heißt es, es gebe einen großen Waldbrand. Die Löscharbeiten seien im Gang. Konkret brennt der Wald bei der Ortschaft Gardada im Hang der Cimetta, einem Ausflugsberg in der Region Locarno. Wie auch in anderen Regionen der Schweiz ist es in Tessin zurzeit sehr trocken. Entsprechend gilt bei Locarno derzeit erhebliche Waldbrandgefahr.
0: zu einer aktuellen Meldung von heute Nacht ins Fürstentum Monaco. Dort hat es am späten Abend eine Explosion gegeben am Eingang eines Wohngebäudes.
2: Drei Menschen sind dabei verletzt worden. Laut örtlichen Medien soll unter ihnen einer der reichsten Unternehmer der Ukraine sein. Und alle Verletzten sollen zur selben Familie gehören. Die Behörden haben das bisher noch nicht bestätigt. Die Medien berichten auch, kurz vor der Explosion soll eine Person an dem Ort einen Rucksack abgestellt haben und anschließend geflohen sein. Der monegassische Regierungschef Christophe Mermont hat gesagt, die Explosion sei am Abend gegen 9 Uhr passiert und so ein Ereignis habe es im Fürstentum noch nie gegeben. Nach Norddeutschland jetzt, nach dem tödlichen Angriff in der Stadt Stade bei Hamburg, haben die Behörden weitere Informationen veröffentlicht. Sie nannten als mögliches Motiv einen Konflikt um das Sorgerecht für ein Kleinkind. Die Schüsse fielen in einer Mutter-Kind-Wohngruppe. Laut Angaben der Polizei starben 6 Menschen. Der mutmaßliche Angreifer ist festgenommen worden.
0: Zurück in die Schweiz. 10 Jahre ist es her, dass der Rüstungskonzern des Bundes RUAG entschieden hat, den zivilen Informatikbereich vom militärischen zu trennen. Grund dafür war ein Cyberangriff. Nun kommt dieses Entflechtungsprojekt in die heikle Phase, denn die eidgenössische Finanzkontrolle warnt in einem neuen Bericht vor Risiken. Das VBS jedoch sieht das Projekt auf Kurs. Aus dem Bundeshaus Philipp Burkhardt.
6: Das VBS spricht von einem der größten Entflechtungsprojekte im Bereich Informatik des Bundes seit Jahren. Rund 100 Millionen Franken dürfte es bis zum geplanten Abschluss im Jahr 2032 kosten. Wir wechseln das Rad am fahrenden Auto, heißt es im VBS. Entsprechend delikat ist die Umsetzung, stellt die eidgenössische Finanzkontrolle in einem Bericht fest.
7: Es besteht das Risiko, dass das VBS Leistungen, die es erbringen muss, gar nicht zu spät oder in mangelnder Qualität erbringt.
6: Die Finanzkontrolle hat mehrere Empfehlungen formuliert. Das VBS akzeptiert sie alle und ist daran, sie schrittweise umzusetzen, wie Daniel Keller, Chef des Armeestabs, erklärt.
8: Grundsätzlich können wir sagen, dass wir mit iTask die Voraussetzung geschaffen haben, dass wir einen hohen Reifegrad haben für jetzt die technische Umsetzung.
6: Die größte Herausforderung bestehe darin, die nötigen Fachkräfte zu haben, um das Projekt bis 2032 umsetzen zu können, sagt Keller. 126 verschiedene sogenannte Business IT Services müssten entflochten und Teile davon auf die neue Digitalisierungsplattform der Schweizer Armee gezügelt werden. Diese Plattform werde ab Mitte Jahr bereitstehen.
0: Was für ein Elfmeterschießen, was für ein Spiel, titelt die britische Times heute früh. Deutschland scheidet an der Fußball-WM aus gegen Paraguay oder, wie die Daily Mail titelt, es ist der größte Schock an dieser WM bisher. Sportredaktor David Lendi berichtet.
9: Es ist das Aus! Deutschland ist aus!
10: Fußball-Deutschland steht unter Schock. Bereits zum 3. Mal in Folge scheitern die Deutschen an einer WM vor dem Achtelfinal. Kai Havertz, der für Deutschland den zwischenzeitlichen 1:1 Ausgleich erzielte, sagte kurz nach Spielschluss:
11: Das Land so zu enttäuschen, ist kein schönes Gefühl.
10: Enttäuscht und verärgert zeigte sich Deutschlands Trainer Julian Nagelsmann. Grund dafür war das aberkannte 2:1 für Deutschland in der Verlängerung.
12: Das ist ein Vollskandal, das ist nicht mal ansatzweise ein Foulspiel.
10: Auch wenn das Tor hätte zählen müssen, wäre es falsch, die Schuld alleine beim Schiedsrichter zu suchen. Deutschland enttäuschte auf ganzer Linie. Dass im Penaltyschießen gleich 3 deutsche Schützen scheiterten, passte ins Bild des schwachen deutschen Auftritts.
0: Und wir bleiben gleich bei der WM und den Fußballresultaten. Denn vor einer guten halben Stunde ist auch das 16. Finale Niederlande gegen Marokko entschieden worden.
2: Marokko gewinnt im Penaltyschießen. Nach der Verlängerung ist es 1:1 gestanden. Zuvor hat sich am Abend Brasilien auch schon für den Achtelfinal qualifiziert, dank einem 2:1 gegen Japan. Die Börsendaten von SIX jetzt. Der Dow Jones Index in New York hat 0,6% gewonnen. Der Nikkei Index in Tokio steigt um 1,6%. Der Euro wird zu 92,24 gehandelt und der Dollar kostet 80,92. Das Wetter heute: scheint zeitweise die Sonne. In den Alpen gibt es vor allem am Nachmittag verbreitet Platzregen und teils kräftige Gewitter. Sonst gewittert es nur lokal. Es bleibt schwül. Im Norden gibt es 29 und im Süden 32 Grad.
0: Das sind die Informationen von heute Morgen. 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Verantwortlich ist Peter Hanselmann. Die Zeit 20 vor 7.
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14: Ich wünsche Ihnen einen guten Morgen. Und hier nimmt uns jetzt Isaac Albenis gleich mal mit in den Hafen El Puerto. Und da, wo die Schiffe aus aller Welt ankommen, da wimmelt es nur so von Leben.

Isaac Albeniz malt da einen Hafen auf der iberischen Halbinsel El Puerto aus seiner Suite Iberia. Aber weil es auch in Finnland Meereshäfen gibt, haben das der Gitarrist Timo Korhonen und das Philharmonische Orchester Tampere perfekt nachfühlen können. Eine spanisch-finnische Koproduktion hier also sozusagen unter der Leitung von Tuomas Ollila. Diese Woche gibt es sie wieder, mindestens ansatzweise, die Morgenfrische. Was für eine Wohltat! Und ein morgenfrisches A-Dur entlockt jetzt als nächstes der Pianist Peter Jacobs auch seinem Klavier. Das frische A-Dur, dieses Thème varié von Cécile Chaminade.

Komponieren war für sie das Natürlichste der Welt. Wirklich abmühen musste sie sich selten dabei. Die Melodien fließen mir zu, sagte Cécile Chaminade selbst einmal über ihre Arbeit. Und so klingt das hier auch. Das Stück Thème Varié, Opus 89 von Cécile Chaminade. Morgenmusik mit viel Fluss, gespielt hier vom Pianisten Peter Jacobs. Einen guten Dienstagmorgen wünschen wir. 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

0: Die schmissigen Operettenmelodien schüttelte keine so locker aus dem Ärmel wie er. Jacques Offenbach. Galop Final aus seiner komischen Oper Le Voyage dans la Lune, gespielt von den Musiciens du Louvre unter Marc Minkowski. Im Jahr 2007, vor bald 20 Jahren also, lancierten deutsche Autoren einen Wettbewerb um das schönste bedrohte Wort. Mit dem Ziel, auf das Verschwinden alter Wörter aus dem Sprachgebrauch hinzuweisen. Mit dem Rennen um das schönste bedrohte Wort war damals auch das Adjektiv «blümerant».
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0: Und dieses «blümerant», das hat eine wahrhaft königliche Geschichte. Thomas Weibel kennt sie.
2: «Mir ist ganz blümerant» heißt auf Deutsch «mir ist schwindlig, mir ist flau im Magen». Blümerant kommt von der französischen Farbbezeichnung bleu mourant, sterbendes Blau. Und dieses sterbende Blau stammt aus dem sogenannten friderizianischen Rokoko. Friedrich II., genannt der Große oder auch der alte Fritz, war seit 1740 König in Preußen. Und Friedrich liebte das weiße Gold, wie man Porzellan auch nannte. Für seine Schlösser gab er bei der Königlichen Porzellanmanufaktur Berlin 21 verschiedene Service in Auftrag. Bei dem Unternehmen, das er 1763 selbst übernommen hatte. Am allerliebsten mochte er das im Rokoko-Stil gehaltene Service Neuzierat. Der König war nicht nur oberster Firmenchef, er pflegte auch bei Gestaltung und Dekor mitzureden. Das Blau für den Fond und die handgemalten Blüten erwies sich als ganz besonders heikel. Es dauerte lange, bis den Chemikern im Labor der Berliner Manufaktur die Mischung jenes ganz besonderen Graublau gelang, das der König so sehr liebte und mit dem er sich im Schloss Sanssouci in Potsdam so gern umgab. Bleu mourant war nicht nur die Farbe der Blüten auf dem weißen Porzellan, es ist auch die Gesichtsfarbe von jemandem, dem es gerade nicht so gut geht. Blümerant werden kann einem auch bei den Preisen. Die Manufaktur existiert bis heute, doch die Produktion des königlichen Service wurde 2021 eingestellt. Ein gut erhaltenes Tee- oder Kaffeegedeck, komplett mit Kannen, Tassen, Untertassen und Zuckerdose, kann bei Auktionen schon mal tausende Euro kosten.

0: Argentinischer geht es kaum, selbst wenn hier kein Bandoneon gespielt hat, sondern ein großes Akkordeon. Ein Akkordeon und fünf Streicher waren das in Astor Piazzollas Stück «Vuelvo al Sur». Der Franzose Theo Uhld hat hier mit seinem Akkordeon den Ton angegeben. 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
0: Am internationalen Animationsfilmfestival von Annecy in Frankreich, da haben zwei Schweizer Produktionen einen Preis gewonnen, Simon Burri.
2: Ja, der sogenannte Prix de Jury Junior Canal Plus, der geht an die Schweizer Koproduktion Piccolo Piccolo. Und den Preis des jungen Publikums, den Prix du Jeune Public, der erhält der Lausanner Antonin Niklas für den Film «Vers la forêt».
0: Aha, und worum geht es in diesem zweiten Film, der also vor allem dem Jeune Public gut gefallen hat?
2: Ja, es ist ein Kurzfilm für eben ein junges Publikum. Drei junge Orang-Utans, die schließen sich da zusammen in diesem Film, um einen Fantasiedschungel zum Leben zu erwecken. Ja, insgesamt war die Schweiz stark vertreten am Wettbewerb. Die Jury hat 6 Schweizer Filme für den Wettbewerb ausgewählt. Und eben 2 Produktionen haben dann auch die Preise geholt. Und ja, dieses Festival, das Festival in Annecy, es gilt als eines der wichtigen Treffen in der Animationsfilmszene.
0: Dann ein Todesfall. Die deutsche Konzeptkünstlerin Rune Mielz ist im Alter von 91 Jahren verstorben.
2: Mielz gilt als wichtige Vertreterin der Konzeptkunst. Im Zentrum ihres Werks stehen Zahlen und Zeichen und ihre Bedeutung in verschiedenen Kulturen. Nach einer Lehre als Buchhändlerin hatte sie sich autodidaktisch der Kunst zugewendet. 1977 hatte sie an der Documenta in Kassel teilgenommen und in den 80er Jahren dann auch eine Gastprofessur in Berlin gehabt. Ja, für kommendes Jahr ist eine Doppelausstellung in Gießen und Leverkusen geplant. Die Ausstellung, die will ihr Werk als Retrospektive zeigen.
0: Und zum Schluss noch eine Absage. Der venezolanische Dirigent Gustavo Dudamel und das venezolanische Nationale Jugendorchester haben die Termine ihrer Spanien-Tournee gestrichen.
2: Nach dem verheerenden Erdbeben, das Venezuela vor einigen Tagen heimgesucht hat, wurden die Konzerte des venezolanischen Nationalen Jugendorchesters unter der Leitung von Gustavo Dudamel in Spanien abgesagt, wie jetzt mehrere Medien berichten. Ja, die Konzerte, die hätten in Saragossa, Barcelona und Valencia stattfinden sollen. Ein Ersatztermin, den konnte ich Stand jetzt nicht finden.
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0: Simon Burri und Hannes Dickelmann, die stimmen heute Morgen hier im Studio und Valerio Benz von Ferne mit dem Musikprogramm. Wir alle wünschen Ihnen einen guten Morgen.
2: Guten Morgen.

0: Die Töne und Tonketten purzeln nur so in dieser Gigue von Georg Friedrich Händel. Die Gigue aus der Suite in A-Dur, Händelwerkeverzeichnis 426, mit Lisa Smirnova hier am Klavier. Der Schaffhauser Künstler Olaf Bräuning lebt seit Jahrzehnten in den USA. Er hat sich international einen Namen gemacht mit verschmitzten Zeichnungen, humorvollen Installationen und bizarren Fotos. Jetzt kehrt der verlorene Sohn zurück nach Schaffhausen für eine Ausstellung im Museum Allerheiligen. Elinor Landmann berichtet.
1: Höhlenbewohner, Urmenschen und Affen interessieren Olaf Bräuning schon lange. Sie spielen in seiner aktuellen Schaffhauser Ausstellung die Hauptrolle. Genau wie 25 Jahre vorher, als Bräuning seine erste Schau in Schaffhausen zeigte, damals als frisch gebackener Manor Kunstpreisträger. In der aktuellen Schau blickt die kleine Skulptur eines Bronzeaffen versunken auf das goldene Ende eines langen Seils. Die goldene Spitze markiert die wenigen Jahrtausende, die die Erde von Menschen bewohnt ist. 300 Meter Seil hinter dem Äffchen veranschaulichen die 4,5 Milliarden Jahre, die die Welt ohne Menschen existierte. Olaf Bräunings Kunst veranschaulicht immer wieder, dass die Welt ohne Menschen womöglich besser dran wäre. Und sie tut das schlicht und oft ziemlich illustrativ. Eine KI-generierte Fotoarbeit zeigt Vögel, die sich am Himmel zu Buchstaben formieren. Als Vogelschriftzug ist zu lesen, warum passen wir nicht besser auf unsere Erde auf. Ein bisschen simpel, oder?
2: Ich bin wahrscheinlich ganz ein einfacher Mensch. Wahrscheinlich. Aber auch, ich wollte immer Kunst machen, wo man einen extrem einfachen Zugang hat. Ich wollte eine Kunst machen, wo ein Kind versteht, wo jemand, der in Indien lebt, in Japan lebt, spielt gar keine Rolle, wer. Einfach ein Human, wo einen Human anschauen kann und irgendeinen Zugang dazu hat.
1: «Humans» heisst auch die neue Ausstellung von Olaf Bräuning in Schaffhausen. Und dass sie simpel sei, das wird der Kunst des Wahlamerikaners immer wieder zugeschrieben. Es stimmt und stimmt doch nicht. Dieser wackelige Zustand zwischen Ja und Nein, zu einfach und genau richtig, scheint den Künstler zu interessieren. Eine Skulptur aus Ritterrüstungen illustriert das Wackeln. Brustpanzer, Beinpanzer, Armpanzer, ein ganzer Haufen Stahl liegt am Boden. Wer näher rantritt, erkennt, dass diese Ritter Rollschuhe getragen, gewackelt haben und dann gestürzt sind. Geschichten erzählen, vereinfachen, das liegt Olaf Bräuning. In einer neuen Videoarbeit trifft er mit dieser Strategie genau ins Schwarze. Simple Human ist ein Musical auf dem Handybildschirm. Ein Höhlenbewohner singt pathetisch von seinen Zweifeln. Existenzielles menschliches Drama. Soll ich nicht?
3: Do I try or do I not? Do I fly? No, I cannot.
1: Olaf Bräuning hat das Video mit Aufnahmen von sich selbst mittels KI überarbeitet. Und auch der Song entstand mit künstlicher Intelligenz. So kommen noch einige sehr zeitgenössische Zweifel dazu. Was stammt vom Künstler Bräuning? Was hat die Maschine erschaffen? Und gilt das, was der KI-Bräuning als Höhlenbewohner da singt, auch für uns? Was gilt Individualität überhaupt, wenn Wahrscheinlichkeit übernimmt?
3: Nobody knows.
1: Spielerisch umdribbelt Olaf Bräuning die großen Fragen der Zeit. Hat er nicht Angst, dass KI ihn als Künstler arbeitslos macht? Der Künstler lächelt und schaut auf die Stahlskulptur mit den vielen Ritterrüstungen neben uns.
2: Ja, ich schaue jetzt da gerade rechts über und sehe eine massive Skulptur aus Stahl, die sicher 500 Kilo oder Tonnen schwer ist. Ich bin nicht panicked.
1: So viel Körper im Raum, so viel künstlerische Realität, das könne KI nie leisten. So selbstbewusst die Antwort ist, so selbstironisch geht Olaf Bräuning mit sich selbst um und mit den Mythen um Künstler und Menschen. Manchmal simpel, manchmal schnörkellos zutreffend.
0: Olaf Bräunings Ausstellung «Humans» im Museum Allerheiligen in Schaffhausen ist zu sehen bis Ende September.

Weit über 100 Solokonzerte hat Georg Philipp Telemann in seinem Leben komponiert und darunter auch 4 für die Bratsche. Nils Mönkemeyer sagt vielen Dank und hat hier 2 Sätze aus dem Telemann G-Dur Bratschenkonzert gespielt, begleitet von der Kammerakademie Potsdam. Der 30. Juni steht heute auf dem Kalender, das heißt, wir schließen heute nicht nur den Monat ab, den Juni, sondern gleich auch die ganze erste Hälfte dieses Jahres. War es ein gutes erstes Halbjahr für Sie? Ich hoffe es natürlich. Und falls nicht, dann hoffen wir und tun, was wir können, dass die zweite Hälfte ab morgen ganz viel Gutes und Schönes bereithält. Lassen Sie uns alle die Daumen drücken für die B-Seite von 2026.

Luftige und blühende Filmmusik des Engländers Richard Adensel hier auf SRF 2 Kultur. Das Stück Tea Time Music aus dem Film The Day Will Dawn von 1942. Kenneth Alwyn leitete die Royal Ballet Sinfonia. Vor 10 Jahren wurde das Constanze-Quartett gegründet. Ein Streichquartett benannt nach Constanze Mozart. Und 4 Musikerinnen aus Österreich, Armenien und Frankreich, die sich in Salzburg getroffen haben. In diesen 10 Jahren hat sich das Constanze-Quartett einen Namen gemacht. An Wettbewerben einerseits, aber auch mit diversen CD-Aufnahmen. Alle Streichquartette des deutschen Spätromantikers Felix Dreske machten den Anfang. Dann folgten die Quartette von Michael Haydn. Und jetzt ist dieses Constanze-Quartett schon wieder an einer neuen Gesamtaufnahme dran. Diesmal sind es die Streichquartette der deutschen Komponistin Emilie Meyer. Die erste Portion, die ist vor 2 Jahren erschienen und jetzt ist die neueste CD da. 2 weitere Quartette der deutschen Meisterin aus dem 19. Jahrhundert und da hören wir jetzt gleich mal zusammen hinein. Hier ist das Scherzo aus Emilie Meyers Streichquartett in F-Dur in der neuen Aufnahme des Constanze-Quartetts.

Das Constanze Quartett mit einem Auszug aus seiner neuesten CD. Die Gesamtaufnahme der Streichquartette von Emilie Meyer hat sich dieses Frauenquartett aus Salzburg vorgenommen. Und das hier war das Scherzo aus Meyers Streichquartett in F-Dur. Ja, und wenn Sie noch mehr hören möchten von diesen neuen Aufnahmen, dann können Sie das in der Sendung Concerto. Heute Nachmittag um 14:45 gibt es dann ein ganzes Emilie Meyer Quartett aus diesen neuen Aufnahmen des Constanze Quartetts zu hören.

0: Die Ouvertüre zu Antonio Salieris Oper Angiolina, hier gespielt von den London Mozart Players mit dem Schweizer Dirigenten Matthias Bammert. Und damit ist es 7:30 geworden, Zeit für ein Nachrichtenupdate. Guten Morgen mit SRF 2 Kultur.
1: Das sind die Themen. Bundespräsident Guy Parmelin hat in den USA Gespräche geführt über die Zölle auf Schweizer Waren. Dabei geht es vor allem darum, die Unsicherheit in der Handelsbeziehung zu reduzieren, sagt unser Wirtschaftsredaktor. Und die Fußball-WM hat die erste große Überraschung.
2: Aus, Schluss, vorbei! Deutschland fährt nach Hause! Es ist unglaublich!
1: Deutschland verliert im Penaltyschießen gegen Paraguay und scheidet aus. Mit mir im Studio ist Simon Richle, er kennt das Wetter.
3: Es ist recht sonnig heute und schwül warm, es gibt aber auch Platzregen und Gewitter, vor allem in den Bergen.
1: Bundespräsident Guy Parmelin ist derzeit also in den USA unterwegs. Ein wichtiges Thema, der Zollstreit, den die USA begonnen haben. Denn am 24. Juli endet die aktuelle Vereinbarung, die Zölle von 10% vorsieht. Ziel ist es, einen massiven Anstieg zu verhindern. Auf dem Tisch liegt schon länger eine Absichtserklärung. Darin steht, welche Bedingungen beide Seiten erfüllen müssen. Nun hat Bundesrat Parmelin in Washington den US-Handelsbeauftragten Jameson Greer getroffen und diese Absichtserklärung aus Sicht der Schweiz erneut bekräftigt. Warum war das nötig? Das wollte Barbara Colpi von Guy Parmelin wissen.
4: Das war nötig, um zu zeigen, sodass der Bundesrat zeigt, dass es er ernst behandelt, er will das anwenden, aber er erwartet auch, dass ein Deal ist ein Deal, sodass die USA das auch bis am Ende anwenden.
5: Es gibt laufend neue Untersuchungen seitens der USA, um Auswege zu finden, auch neue Zölle wieder einführen zu können. Eine Absichtserklärung bleibt aber eine Absichtserklärung. Ist das nach wie vor das Ziel, ein richtiges Zollabkommen abzuschließen?
4: Bis jetzt diese Absichtserklärung vom 14. November 2025 ist respektiert durch USA und durch die Schweiz. Wir wenden das an. Und das ist das Ziel, ist, dass es so bleibt nach den 23. Juli. Was ist passiert inzwischen? Es sind Justizentscheidungen und die USA müssen andere juristische Grundlagen finden. Und wir haben klar erinnert, okay, das wollen sie machen, aber was wir verhandelt haben, muss respektiert sein. Und bis jetzt, noch einmal, die USA respektieren ihr Engagement.
1: Soweit Bundespräsident Guy Parmelin. Wie sind die Aussagen einzuordnen? Denn der Supreme Court, das höchste Gericht in den USA, hat ja die Zölle der Trump-Regierung vor ein paar Monaten für illegal erklärt. Ich habe darum SRF-Wirtschaftsredaktor Damien Rast gefragt, wie relevant das ist, was die Schweiz und die USA hier verhandeln.
6: Also ich denke, es ist schon relevant. Die Gespräche zwischen den USA und der Schweiz, die haben ja bisher zu einer deutlichen Reduktion der Zollsätze geführt, von teilweise über 40% auf rund 15%. Das wird manchmal jetzt fast etwas vergessen. Und viele in der Wirtschaft sagen, auch wenn es nur gelingt, dank den Gesprächen mit den USA die Unsicherheit im Verhältnis etwas zu reduzieren, dann bringt das schon was. Aber klar, man darf sich auch keine Illusionen machen. Die Absichtserklärung, die die Schweiz und die USA im November unterzeichnet haben, die ist rechtlich nicht verbindlich. Und das Urteil des Obersten Gerichts vom Februar hat die Erklärung zusätzlich infrage gestellt. Guy Parmelin bekräftigt nun, die Schweiz wolle ihren Teil des Deals nach wie vor einhalten und er gibt sich zuversichtlich, dass das die USA grosso modo auch tun werden. Aber ob das so ist, ist offen, denn wenn wir eines gelernt haben, denke ich, dann, dass das auf die USA und insbesondere auf Donald Trump eben kein Verlass ist.
1: Eben, und das heißt, die Unsicherheit bleibt. Was heißt denn das für Schweizer Unternehmen?
6: Ja, Unsicherheit ist grundsätzlich natürlich immer schlecht für die Wirtschaft. Für die Unternehmen ist es sehr aufwendig, ständig abzuklären, welche Regeln und Zollsätze gerade gelten. Es gibt Friktionen bei den Lieferketten. Und für die Unternehmen ist es auch sehr schwierig zu entscheiden, wo und in was sie investieren sollen. Und gerade der letzte Punkt, wenn Investitionen zurückgehalten oder verzögert werden oder wenn Investitionen vor allem in den USA erfolgen, dann könnte das die Wirtschaft langfristig schwächen. Gleichzeitig muss man sagen, viele Unternehmen haben sich in den letzten Jahren auch an die Unsicherheit gewöhnt. Sie schlagen sich erstaunlich gut, sie haben sich viel Know-how angeeignet. Aber klar, die Unsicherheit ist und bleibt ein Problem,
1: sagt SRF-Wirtschaftsredaktor Damian Rast. In die Schweiz, ins Tessin, denn dort ist am Abend ein Waldbrand ausgebrochen, oberhalb von Locarno, Simon Richle.
3: Auf der Warn-App des Bundes, Alert Swiss, heißt es, es gäbe einen großen Waldbrand und die Löscharbeiten seien im Gang. Konkret brennt der Wald bei der Ortschaft Gardada am Hang der Cimeta, einem Ausflugsberg in der Region Locarno. Wie auch in anderen Regionen der Schweiz ist es in Tessin zurzeit sehr trocken. Entsprechend gilt bei Locarno derzeit erhebliche Waldbrandgefahr.
1: Wir wechseln ins Fürstentum Monaco. Dort hat es am späten Abend eine Explosion gegeben, am Eingang eines Wohngebäudes.
3: 3 Menschen sind verletzt worden dabei. Laut örtlichen Medien soll unter ihnen einer der reichsten Unternehmer der Ukraine sein. Und alle Verletzten sollen zur selben Familie gehören. Die Behörden haben das bisher nicht bestätigt. Die Medien berichten auch, kurz vor der Explosion soll eine Person an dem Ort einen Rucksack abgestellt haben und anschließend geflohen sein. Der monegassische Regierungschef Christoph Marmont hat gesagt, die Explosion sei am Abend gegen 9 Uhr passiert und so ein Ereignis habe es im Fürstentum noch nie gegeben. Und jetzt nach Norddeutschland. Nach dem tödlichen Angriff dort in der Stadt Stade bei Hamburg haben die Behörden weitere Informationen veröffentlicht. Sie nannten als mögliches Motiv einen Konflikt um das Sorgerecht für ein Kleinkind. Die Schüsse fielen in einer Mutter-Kind-Wohngruppe. Laut Angaben der Polizei starben 6 Menschen. Der mutmaßliche Angreifer ist festgenommen worden.
1: Wir wechseln zur Fußball-WM. Gleich für 2 große europäische Fußballnationen ist die WM bereits vor dem Achtelfinale vorbei. Deutschland blamiert sich in der Nacht im Penaltyschießen gegen Paraguay und die Niederlande verlieren am frühen Morgen gegen Marokko ebenfalls im Penaltyschießen. Sportredaktor David Lenti.
7: Ganz Fußball-Deutschland steht unter Schock. Bereits zum 3. Mal in Folge scheitern die Deutschen an einer WM vor dem Achtelfinal. Deutschlands Torwart Manuel Neuer.
8: Jeder ist traurig, enttäuscht. Es wird jetzt nicht viel gesprochen. Jeder ist so ein bisschen für sich und muss erstmal mit der Situation klarkommen.
7: Enttäuscht und verärgert zeigte sich Deutschlands Trainer Julian Nagelsmann. Grund dafür war das aberkannte 2:1 für Deutschland in der Verlängerung.
9: Das ist nicht nur ein Skandal, das ist ein Vollskandal. Das ist nicht mal ansatzweise ein Foulspiel.
7: Auch wenn das Tor hätte zählen müssen, wäre es falsch, die Schuld alleine beim Schiedsrichter zu suchen. Deutschland enttäuschte gegen Paraguay auf ganzer Linie. Dasselbe Schicksal wie Deutschlands erlitten die Niederlande.
10: Marokko zieht in den Achtelfinale ein. Die Niederlande sind ausgeschieden. Elfmeter-Drama in Monterrey.
7: Allerdings ist das Ausscheiden der Niederländer nicht mit jenem der Deutschen vergleichbar. Gegner Marokko gewann dieses Jahr den Afrika-Cup und stürmte bei der WM vor 3,5 Jahren in Katar bis in den Halbfinal.
1: Das erste Spiel des Abends hat übrigens Brasilien gegen Japan mit 2:1 gewonnen und sich damit für den Achtelfinal qualifiziert. Und wir bleiben gleich noch beim Fußball, wechseln aber in die Schweiz, denn die Zürcher Grasshoppers haben schon wieder den Besitzer gewechselt.
3: Der bisherige Eigentümer, der US-Club Los Angeles FC, hat seine GC-Anteile nach 2,5 Jahren verkauft, und zwar an die Bridge Football Group. Diese Investorengruppe wird vom Schweizer Anwalt Ludovic Döllescher geführt und von chinesischen Geldgebern finanziert. Die Gruppe beteiligt sich bereits an Clubs in den Niederlanden, Italien und China. Der Blick auf die Börsendaten von SIX. Der Dow Jones Index in New York hat 0,6% gewonnen. Der Nikkei Index in Tokio steigt um 1,7%. Der Euro wird zu 92,23 gehandelt und der Dollar kostet 80,95. Und noch der Blick aufs Wetter. Heute ist teilweise sonnig. In den Alpen gibt es vor allem am Nachmittag verbreitet Platzregen und teils auch kräftige Gewitter. Sonst gewittert und regnet es nur lokal. Und dazu bleibt es schwül mit 29 Grad im Norden und 32 Grad im Süden.
1: Das sind die Informationen von heute Morgen. Wie Bundespräsident Guy Parmelin in den USA Werbung machen will für die Schweizer Wirtschaft und wo er die Vorzüge von Schweizer KMUs sieht, darüber spricht er bei uns in der SRF News App. Verantwortlich ist Peter Hanselmann. Die Zeit 7.39 Uhr.
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0: Ja, und auch ich wünsche Ihnen einen guten Morgen.

Gleich vier Hörner hat Wolfgang Amadeus Mozart aufgeboten, das heißt hineinkomponiert in sein Divertimento in D-Dur, Köchelverzeichnis 131. Das ist im Verhältnis zur sonstigen Besetzung des Orchesters eher reichlich, aber dafür gibt's eben besonders viel goldenen Hörnerklang hier. Da soll mal einer etwas dagegen haben. Der erste von sechs Sätzen aus diesem Mozart-Divertimento ist erklungen, gespielt vom Kammerorchester Basel mit dem Dirigenten Vlad Stankuleasa. 7:45 ist es jetzt ganz genau und an diesen Mozart schließen wir jetzt gleich mit einem romantischen Doppelpack an. Zuerst spielt der Cellist Jan Vogler eine schwelgerische Cavatina von Joachim Raff und dann übernimmt ein Bläserensemble mit Musik von Ewald Strässer.

0: Den Bergischen Brahms hat man ihn offenbar manchmal genannt, den deutschen Komponisten Ewald Sträßer. Geboren um 1870 in der Nähe von Leverkusen und er blieb dem romantischen Stil immer treu, auch im 20. Jahrhundert noch. Das hier war auch ein ganz und gar romantischer Satz aus seinem Bläserquintett in G-Dur, gespielt vom Berolina Ensemble. In den USA ist ein Streit um ein Verwaltungsgebäude in Washington entbrannt. Eigentlich geht es da um Immobilienpolitik, aber plötzlich stehen auch einige der bedeutendsten Wandbilder aus der New Deal-Ära auf dem Spiel, also aus den 1930er und 40er Jahren. Die Frankfurter Allgemeine Zeitung fragt deshalb heute, kommt jetzt die Abrissbirne für die New Deal-Kunst? Morgen, Redaktor Simon Burri, du hast diesen Artikel gelesen. Worum geht es da genau?
1: Ja, auf den ersten Blick geht es um ein Gebäude, das die Trump-Regierung möglichst rasch verkaufen will. Aber der Artikel von Frauke Steffens von der FAZ, der zeigt eben, in diesem Gebäude, da hängen einige der wichtigsten Wandbilder eben aus den 30er Jahren, aus der New Deal-Ära. Und deshalb ist die Debatte viel größer, als man denkt. Es geht um die Frage, ja, wie Amerika mit seiner eigenen Geschichte umgeht.
0: Was sind das denn für Wandbilder?
1: Ja, die stammen eben aus der Zeit von der New Deal-Ära. Das ist die Zeit von Franklin D. Roosevelt und dem sogenannten eben New Deal. Damals hat der Staat nach der Weltwirtschaftskrise nicht nur Straßen und Behörden gebaut, sondern eben auch Künstler beschäftigt. Ja, im Gebäude gibt es Werke etwa von Ben Shahn, Philip Gaston oder auch Seymour Vogel.
0: Und warum sind diese Bilder jetzt plötzlich im Fokus der US-Politik?
1: Ja, weil sie eine bestimmte Vorstellung vom Staat zeigen. Dieser New Deal, der steht eben für die Idee, dass der Staat Menschen absichern soll und für soziale Sicherheit sorgen soll. Genau das erzählen diese Wandbilder auch. Der Artikel beschreibt sie als eine Art visuelle Erklärung dieses neuen, ja, Gesellschaftsvertrags auf verschiedene Art und Weise.
0: Aha, und lass mich raten, das gefällt dem aktuellen US-Präsidenten nicht so besonders.
1: Ja, der Artikel, der stellt die These auf, dass hier zwei sehr unterschiedliche Staatsverständnisse aufeinander prallen. So kann man es gelinde ausdrücken. Der New Deal, der hat den Staat ausgebaut und sichtbar gemacht. Die aktuelle Trump-Regierung dagegen steht politisch eher für den Abbau staatlicher Institutionen. Kahlschlag. Ja, für die Autorin sind diese Wandbilder deshalb nicht nur Kunstwerke, sondern eben auch Symbole einer Idee von Gesellschaft. Ja, man kann sagen, die heute unter Druck geraten ist.
0: Also geht es da eigentlich weniger um die Kunstwerke selbst letztlich als um das, wofür sie stehen.
1: So habe ich den Artikel gelesen. Ja, diese Kunst, die transportiert politische Ideen und bewahrt historische Erinnerungen. Diese Wandbilder, die zeigen nicht nur eben Menschen bei der Arbeit zum Beispiel oder bei dem Umgang mit ihrer Familie, bei der Beschäftigung mit der Familie. Sie erzählen eben auch davon, welches Amerika sich der Staat damals eben vorgestellt hat. Und heute unter der aktuellen US-Regierung wird ja plötzlich die Frage aktuell, was passiert jetzt, wenn solche Kunst tatsächlich verschwinden würde?
0: Ein Streit um Kunst, der also sehr politisch aufgeladen ist. Den Artikel «Abrissbirne für die New Deal-Kunst», den finden Sie heute im Feuilleton der Frankfurter Allgemeinen Zeitung.

0: Alone Again, Naturally. So hat Gilbert O'Sullivan gesungen in den 1970er Jahren. Gilbert O'Sullivan, der irische Songschreiber und Sänger. Und hier hat der US-Gitarrist David Qualley diesen Song vollständig auf seine Gitarre übersetzt. Alone Again. Der Dienstagmorgen mit SRF 2 Kultur und jetzt wird es gleich 8 Uhr.
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0: Der Kanton St. Gallen führt ein neues Verfahren ein, bei dem sich Theater-, Tanz- und Zirkusgruppen bewerben können, um für die nächsten 3 Jahre Fördergelder zu erhalten, Simon Buchi.
2: Damit sollen Kulturschaffende mehr Planungssicherheit bekommen, das sagt Mirai Loher vom Amt für Kultur des Kantons St. Gallen.
3: Gerade für freischaffende Gruppen ist es eigentlich wichtig, auch können eben über 2-3 Jahre voraus sie können planen, zum Kooperationen planen. Das ist, braucht sehr lange Vorläufe. Und das ist zum Teil auch schwierig, wenn man dann von einer Produktion zur nächsten muss in ihr Gesuch immer eingehen und nachher noch eine Tournee planen. Das bringt wahnsinnig viel Unruhe dann rein.
2: Ja, ein wichtiger weiterer Punkt sind auch faire Löhne. Der St. Gallen, in St. Gallen wurde entschieden, künftig zwar weniger Gruppen zu fördern, diesen dafür aber mehr Geld zur Verfügung zu stellen. Ja, so sollen die Kompanien ihren Mitgliedern faire Löhne zahlen können in Zukunft. Insgesamt kann der Kanton St. Gallen auf diese Art und Weise alle 3 Jahre 840.000 Franken vergeben. Ja, und diese ersten Förderbeiträge nach dem neuen Verfahren, die vergibt St. Gallen dann in rund einem Jahr.
0: Wir bleiben gleich noch beim Thema Kulturförderung. Wie sehr lohnen sich eigentlich Investitionen in Kultur für Städte und Gemeinden? Diese Frage stellt sich die Politik in Zeiten Klammerkassen an vielen Orten. Für die Kulturmetropole Berlin gibt es dazu jetzt eine neue Studie, Simon.
2: Wie das Institut für kulturelle Teilhabeforschung errechnet hat, bringt jeder Euro Kulturförderung in der Hauptstadt in Berlin mehr als 3,5 Euro zurück, also fast 7 Euro sind es bei Museen und Gedenkstätten. Für Berlin bedeutet das, den rund 530 Millionen Euro Kulturförderung im Jahr stehen rund 1,9 Milliarden Euro an Rückflüssen gegenüber. Also ja, ein deutlicher Überschuss.
0: Deutlicher Überschuss, aber wie hat man das denn gerechnet?
2: Ja, der Tourismus, der spielt eben dabei eine große Rolle, wie diese Untersuchung zeigt. Das Kunst- und Kulturangebot in Berlin ist neben den Sehenswürdigkeiten der wichtigste Grund, eben dahin zu reisen. Und kulturell motivierte Gäste, die bleiben eben im Durchschnitt auch länger in der Hauptstadt und geben so viel mehr Geld auch aus.
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0: Simon Buri hatte die Meldungen aus der Kulturwelt heute für uns. Mein Name ist Hannes Dickelmann und das Musikprogramm, das kommt heute von Valerio Benz. Wir alle drei wünschen Ihnen einen guten Morgen.
2: Guten Morgen.

0: So klingt die Originalfassung, Le Tombeau de Couperin. Diese Suite hat Maurice Ravel zuerst für Klavier geschrieben, erst später dann, weil sehr beliebt, hat er sie auch noch selbst für Orchester arrangiert. Hier also der erste Satz der Original-Klavierversion. Jean-Éphlam Bavouzé hat da gezaubert in der Prélude. Die Sommerferien rücken näher und in manchem Haushalt stellt sich die Frage nach einem passenden Reiseführer. Schauplatz mutige Frauen heißt nun ein neuer Reiseführer durch die Schweiz. Eine Tour de Suisse, die einem besonderen roten Faden folgt, den Wirkungsorten, nämlich couragierter Frauen von früher und heute. Sabine Bitter nimmt uns mit.
1: Dass nicht nur Männer, sondern auch Frauen mutig sein können, gilt heute eigentlich als selbstverständlich. Deshalb mag der Buchtitel «Schauplatz – mutige Frauen» etwas überholt anmuten. Dazu sagt die Autorin Katja Ahr.
2: Heute, denke ich, ist dieser blinde Fleck tatsächlich ins Bewusstsein geraten und es wurde viel ausgegraben und auch zugänglich gemacht. Und trotzdem bin ich der Meinung, dass weiterhin ein großer Bedarf besteht, dass diese Geschichten von Frauen, von Bekannten und Unbekannten noch ausgiebiger erzählt und gehört werden.
1: Katja Ahr stellt in ihrem Buch quer durch die Jahrhunderte Frauen in der Schweiz vor. Gemeinsam sind ihnen ein Wirkungskreis, der über das Private hinausgeht und ein Engagement, das Mut verlangt. Porträtiert wird etwa Anne-Marie Imhof-Biege. Während des Zweiten Weltkriegs betreut sie in Frankreich für das Schweizerische Rote Kreuz jüdische Flüchtlinge. Dabei gelingt es ihr, 12 Kinder über die Grenze in die Schweiz zu bringen und sie vor den Nationalsozialisten zu retten. Katja Ahr erzählt auch die Geschichte der Lehrerin und Konrektorin Ruth Kaiser. Sie organisiert 1959 in Basel einen Streik, um das Frauenstimmrecht zu fordern. Besonders berührt, so sagt die Autorin, habe sie die Lebensgeschichte der Chemikerin und Frauenrechtlerin Gertrud Woker, die sich zur Zeit des Ersten Weltkriegs vehement für Frieden einsetzt.
2: Sie muss eine enorm vielseitige Frau gewesen sein, die einerseits poetisch und sensibel veranlagt, andererseits eine progressive Naturwissenschaftlerin war und die sich mit fundiertem Wissen und viel Mut für den Weltfrieden eingesetzt hat.
1: Viele der aufgeführten Frauen sind auch im historischen Lexikon der Schweiz zu finden. Es sind Ausnahmepersönlichkeiten, wie Katja Ahr schreibt. Darüber hinaus porträtiert sie auch Frauen, die sich in der Gegenwart als mutig erweisen, wie etwa die erste Bergführerin der Schweiz, Nicole Nicki, aus Freiburg. Sie gründet in den 1990er Jahren in Nepal ein Spital. Oder die Hebamme Sarah Ineichen aus Genf. Sie engagiert sich für adoptierte Menschen, die Opfer von Kinderhandel geworden sind und bis heute ihre leiblichen Eltern suchen. Wie sie ausgewählt, welche Frauen sie in den Reiseführer aufgenommen hat, das erklärt Katja Ahr so.
2: Ein couragiertes Leben bedeutet für mich halt auch immer wieder für die eigenen Werte einstehen oder sich auch überlegen, sind Konventionen für mich sinnvoll und inwieweit lohnt es sich aber auch ab und zu mal dagegen zu rebellieren und ins eigene Handeln zu kommen.
1: Die Autorin rückt 20 Frauen mit ihren Wirkungsorten ins Zentrum und skizziert dazu jeweils 5 Ausflugsziele in der Umgebung dieser Orte. So führt sie die Leserinnen und Leser auf einen Street-Art-Rundgang in Le Locle, wo Marie-Anne Calame 1815 schon eine Bildungs- und Berufslehrstätte für arme, junge Mädchen gründet. Auch ländliche Wirkungsorte ruft die Autorin in Erinnerung, etwa den Frauen-Zitatenweg in der Walliser Gemeinde Unterbech. Dort wirft 1957 die erste Schweizerin einen Abstimmungszettel in die Urne. Zu verdanken ist das der Anwältin und Feministin Iris von Rothen, die später mit ihrem Buch «Frauen im Laufgitter» über das Wallis hinaus für Aufsehen sorgt. Katja Ahrs Buch ist gleichermaßen Porträtband und Reiseführer. Die von ihr skizzierte «Tour de Suisse» folgt einem roten Faden, dem Mut selbstbestimmter, engagierter Frauen in diesem Land.
0: Das Buch von Katja Ahr heißt «Schauplatz mutige Frauen – eine Entdeckungsreise durch die emanzipierte Schweiz» und es ist im AS Verlag erschienen.

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Wie entsteht eigentlich Musik aus dem Nichts? Wie kann man sie sozusagen aus dem leeren weißen Notenblatt herauskitzeln? Das hat sich George Ligeti gefragt in seiner Sammlung Musica Ricercata, eben gesuchte oder erforschte Musik. Da baut er dann das erste Stück nur aus einem einzigen Ton, aus dem A. Das zweite Stück besteht dann aus drei

Tönen und so weiter, bis nach und nach alle 12 Töne der chromatischen Tonleiter im Einsatz sind. Den Satz Nummer 7 aus dieser Musica Ricercata haben wir hier gehört in einer Bearbeitung für Zither und Akkordeon mit Martin Malaun und Vivian Chassot. Sind Sie eher ein Morgen- oder ein Abendmensch? Oder vielleicht, das gibt es auch, ein Nachtmensch sogar? Aktiv und wach, wenn alle anderen schlafen und einen in Ruhe lassen? Die Figur Mercedes aus der Operette «La fiancée en loterie» von André Messager, die ist definitiv ein Nachtmensch. Aber nicht, weil sie dann im stillen Kämmerchen ihre Pendenzen erledigen möchte. Nein, nein, Mercedes singt von den Freuden, von den Verlockungen, von der Magie der Nächte. Und zwar ganz spezifisch der spanischen Nächte. «Il est dans les nuits espagnoles».

Die ägyptische Sopranistin Fatma Said, hier begleitet vom Orchestre Philharmonique de Monte Carlo unter Sascha Götzl. Fatma Said, die singt von den spanischen Nächten, Il est dans les nuits espagnoles. Eine Arie ist das aus André Messagers Operette La fiancée en loterie. Ja, und auf die Solistin folgt hier jetzt bis 8:30 noch eine Komponistin. Henriette Bosmans ist ihr Name, eine Niederländerin aus dem frühen 20. Jahrhundert. Und wir hören hier aus ihrem Cellokonzert Nummer 2 den Satz Scherzo mit dem Cellisten Raphael Wolfisch.

0: Sonnige Musik von Henriette Bosmans. Aus dem zweiten Cellokonzert dieser Niederländerin ist hier der zweite Satz Scherzo erklungen. Der Cellist Rafael Wolfish wurde begleitet vom BBC Scottish Symphony Orchestra. 8:30 jetzt und damit Zeit für die Sendung heute Morgen. Einen guten Dienstag wünsche ich Ihnen mit SRF 2 Kultur.
1: Das sind die Themen. In den Zollgesprächen mit den USA gibt es weiterhin keinen Durchbruch. Hat die Reise von Bundespräsident Guy Parmalat in die USA trotzdem etwas gebracht? Wir fragen nach. Und Paraguay hat den heutigen Tag per sofort zum Nationalfeiertag erklärt, denn an der Fußball-WM schafft das kleine Land die große Überraschung und wirft Deutschland raus. Bei mir im Studio aus der Nachrichtenredaktion Simon Richle. Wie wird das Wetter heute?
2: Recht sonnig, auch recht feucht und 29 Grad warm. Es gibt auch Platzregen und Gewitter, vor allem in den Alpen.
1: Im Studio begrüßt Sie Salvador Atassoy. Bundespräsident Guy Parmalat ist derzeit in den USA unterwegs. Ein wichtiges Thema dabei, der Zollstreit, den die USA begonnen haben. Denn am 24. Juli endet die aktuelle Vereinbarung mit Zöllen von 10%. Ziel ist es, einen massiven Anstieg zu verhindern. Auf dem Tisch liegt schon länger eine Absichtserklärung. Darin steht, welche Bedingungen beide Seiten erfüllen müssen. Nun hat Bundesrat Parmalat in Washington den US-Handelsbeauftragten Jameson Greer getroffen und die Absichtserklärung aus Schweizer Sicht bekräftigt. Weshalb war das nötig? Das wollte Barbara Kolpi von Guy Parmalat wissen.
3: Das war nötig, um zu zeigen, so dass der Bundesrat zeigt, dass es er ernst behandelt. Er will das anwenden, aber er erwartet auch, dass ein Deal ist ein Deal, so dass die USA das auch bis am Ende anwenden.
4: Es gibt laufend neue Untersuchungen seitens der USA, um Auswege zu finden, auch neue Zölle wieder einführen zu können. Eine Absichtserklärung bleibt aber eine Absichtserklärung. Ist das nach wie vor das Ziel, ein richtiges Zollabkommen abzuschließen?
3: Bis jetzt, diese Absichtserklärung vom 14. November 2025 ist respektiert durch USA und durch die Schweiz. Wir wenden das an. Und das ist das Ziel, ist, dass es so bleibt nach den 23. Juli. Was ist passiert inzwischen? Es sind Justizentscheidungen und die USA müssen andere juristische Grundlagen finden. Und wir haben klar erinnert, okay, das wollen sie machen, aber was wir verhandelt haben, muss respektiert sein. Und bis jetzt, noch einmal, die USA respektieren ihr Engagement.
1: Sagt Bundespräsident Guy Parmalat. Wie sind die Aussagen einzuordnen? Denn der Supreme Court, das höchste Gericht in den USA, hat die Zölle der Trump-Regierung vor ein paar Monaten für illegal erklärt. Ich habe SRF-Wirtschaftsredaktor Damian Rast gefragt, wie relevant das also überhaupt ist, was die Schweiz und die USA hier verhandeln.
5: Also ich denke, es ist schon relevant. Die Gespräche zwischen den USA und der Schweiz, die haben ja bisher zu einer deutlichen Reduktion der Zollsätze geführt, von teilweise über 40% auf rund 15%. Das wird manchmal jetzt fast etwas vergessen. Und viele in der Wirtschaft sagen, auch wenn es nur gelingt, dank den Gesprächen mit den USA die Unsicherheit im Verhältnis etwas zu reduzieren, dann bringt das schon was. Aber klar, man darf sich auch keine Illusionen machen. Die Absichtserklärung, die die Schweiz und die USA im November unterzeichnet haben, die ist rechtlich nicht verbindlich. Und das Urteil des Obersten Gerichts vom Februar hat die Erklärung zusätzlich in Frage gestellt. Guy Parmalat bekräftigt nun, die Schweiz wolle ihren Teil des Deals nach wie vor einhalten und er gibt sich zuversichtlich, dass das die USA grosso modo auch tun werden. Aber ob das so ist, ist offen, denn wenn wir eines gelernt haben, denke ich, dann, dass das auf die USA und insbesondere auf Donald Trump eben kein Verlass ist.
1: Eben, und das heißt, die Unsicherheit bleibt. Was heißt denn das für Schweizer Unternehmen?
5: Ja, Unsicherheit ist grundsätzlich natürlich immer schlecht für die Wirtschaft. Für die Unternehmen ist es sehr aufwendig, ständig abzuklären, welche Regeln und Zollsätze gerade gelten. Es gibt Friktionen bei den Lieferketten. Und für die Unternehmen ist es auch sehr schwierig zu entscheiden, wo und in was sie investieren sollen. Und gerade der letzte Punkt, wenn Investitionen zurückgehalten oder verzögert werden oder wenn Investitionen vor allem in den USA erfolgen, dann könnte das die Wirtschaft langfristig schwächen. Gleichzeitig muss man sagen, viele Unternehmen haben sich in den letzten Jahren auch an die Unsicherheit gewöhnt. Sie schlagen sich erstaunlich gut, sie haben sich viel Know-how angeeignet. Aber klar, die Unsicherheit ist und bleibt ein Problem.
1: Und das heißt, wie geht es nun weiter?
5: Ja, das aktuelle Zollregime der USA, das läuft in rund 3 Wochen aus, also die 10% Zusatzzölle, die aktuell gelten. Die USA, die werden nach all dem, was wir wissen, aber neue Zölle auf einer neuen Grundlage erheben und dies vermutlich eben mit unfairen Handelspraktiken der Schweiz begründen. Ein Stichwort hier ist die Zwangsarbeit. Ob es am Schluss dann wirklich noch ein verbindliches Abkommen zwischen der Schweiz und den USA geben wird, das ist meines Erachtens offen. Die Frage für die Schweiz ist da sicher auch, was sie den USA für ein solches Abkommen geben müsste, also wie hoch der Preis ist und dann natürlich auch, was ein solches Abkommen überhaupt bringen würde. Denn wir wissen, Verträge, auch rechtlich verbindliche Verträge, hindern Donald Trump nicht daran zu tun, was er will.
1: Sagt SRF-Wirtschaftsredaktor Damian Rast. Zu weiteren Meldungen nun ins Fürstentum Monaco, denn dort hat es am späten Abend eine Explosion gegeben, Simon Richli, am Eingang eines Wohngebäudes.
2: 3 Menschen sind verletzt worden dabei, örtliche Medien berichten. Unter ihnen soll einer der reichsten Unternehmer der Ukraine sein und alle Verletzten sollen zu dieser selben Familie gehören. Die Behörden haben das bisher noch nicht bestätigt. In anderen Medienberichten heißt es, kurz vor der Explosion soll eine Person an dem Ort einen Rucksack abgestellt haben und anschließend geflohen sein. Der monegassische Regierungschef Christoph Mermer hat sich dazu geäußert. Er hat gesagt, die Explosion sei am Abend gegen 9 Uhr passiert und so ein Ereignis habe es im Fürstentum noch nie gegeben. Jetzt nach Großbritannien. Dort sollen Asylsuchende künftig die Kosten für ihre Unterbringung und Versorgung zurückzahlen müssen, bevor sie eine dauerhafte Aufenthaltsbewilligung beantragen können. Dabei geht es um eine Summe von umgerechnet fast 11.000 Franken. Das teilte die britische Regierung mit. Man wolle damit die Belastung für die Steuerzahlenden verringern. Die Einwanderung ist seit längerem eines der umstrittensten Themen in der britischen Politik.
1: Und Ende letzten Jahres haben die Schweizer Versicherungskonzerne Helvetia und Baloise ja fusioniert und jetzt gibt es einen weiteren Schritt.
2: Die Schweizer Finanzmarktaufsicht FINMA hat Helvetia Baloise erlaubt, ihre Versicherungsangebote zu einem Angebot zusammenzuführen. Das teilt das Unternehmen mit. Dieses neue Angebot startet schon morgen. Helvetia Baloise plant im Rahmen der Fusion einen Stellenabbau. Weltweit dürften bis zu 2600 Stellen der rund 22.000 gestrichen werden.
1: Wir blicken an die Fußball-WM. Gleich für 2 große europäische Fußballnationen ist die WM bereits vor dem Achtelfinale vorbei. Deutschland blamiert sich im Penaltyschießen gegen Paraguay und die Niederlande verlieren ebenfalls gegen Marokko im Penaltyschießen. Sportredaktor David Lenti.
6: Ganz Fußball-Deutschland steht unter Schock. Bereits zum 3. Mal in Folge scheitern die Deutschen an einer WM vor dem Achtelfinal. Deutschlands Torwart Manuel Neuer.
7: Jeder ist traurig, enttäuscht. Es wird jetzt nicht viel gesprochen. Jeder ist so ein bisschen für sich und muss erstmal mit der Situation klarkommen.
6: Enttäuscht und verärgert zeigte sich Deutschlands Trainer Julian Nagelsmann. Grund dafür war das aberkannte 2:1 für Deutschland in der Verlängerung.
8: Das ist nicht nur ein Skandal, das ist ein Vollskandal. Das ist nicht mal ansatzweise ein Foulspiel.
6: Auch wenn das Tor hätte zählen müssen, wäre es falsch, die Schuld alleine beim Schiedsrichter zu suchen. Deutschland enttäuschte gegen Paraguay auf ganzer Linie. Dasselbe Schicksal wie Deutschland erlitten die Niederlande.
9: Marokko zieht in den Achtelfinale ein. Die Niederlande sind ausgeschieden. 11-Meter-Drama in Monterrey.
6: Allerdings ist das Ausscheiden der Niederländer nicht mit jenem der Deutschen vergleichbar. Gegner Marokko gewann dieses Jahr den Afrika-Cup und stürmte bei der WM vor 3,5 Jahren in Katar bis in den Halbfinal.
1: Das erste Spiel des Abends hat übrigens Brasilien für sich entschieden und gegen Japan mit 2:1 gewonnen. Und zum Schluss kommen wir zu Börse und Wetter.
2: Die Börsendaten kommen von SIX. Der Dow Jones Index in New York hat 0,6% gewonnen. Der Nikkei Index in Tokio steigt um 1,0%. Der Euro kostet 92,27 Rappen und der Dollar 80,95 Rappen. Das Wetter heute teilweise sonnig. In den Alpen gibt es vor allem am Nachmittag verbreitet Platzregen und teils kräftige Gewitter. Sonst gewittert und regnet es nur lokal. Und es bleibt schwül heute mit 29 Grad im Norden und 32 Grad im Süden.
1: Das sind die Informationen von heute Morgen. 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Verantwortlich ist Peter Hanselmann, die Zeit 8:39 Uhr.
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0: Und jetzt gleich mit morgenfrischer Klaviermusik von Domenico Scarlatti. Tamara Stefanovic hat am Klavier Platz genommen und ich wünsche Ihnen vor dem ersten Ton noch herzlich einen guten Morgen.

Tamara Stefanovic, eine deutsche Pianistin mit Wurzeln in Belgrad. Und da, in ihrer Geburtsstadt, da hat sie einst nicht nur Klavier studiert, sondern gleich auch noch Psychologie und Soziologie obendrauf. Ob sie das hier bei Scarlatti auch hat anwenden können, vielleicht irgendwo im Hintergrund. Tamara Stefanovic mit dieser Klaviersonate in G-Dur von Domenico Scarlatti, Kirkpatrick, Verzeichnis Nummer 13.

0: La speranza amorosa, die liebende Hoffnung. Der Titel dieses Satzes aus der F-Dur Orchestersuite von Christoph Graupner, gespielt hier vom Ensemble Ars Antiqua Austria. Ja, Hoffnung brauchen auch viele kleine und mittlere Musikclubs, Live-Musikclubs in der Schweiz. Sie stehen nämlich vor großen Herausforderungen. Unter anderem darüber reden wir heute Morgen um 9 in der Sendung Kulturplatz Talk. Florian Hauser, du bist der Gastgeber heute dieser Sendung. Guten Morgen.
1: Guten Morgen.
0: Was sind denn das für Herausforderungen für kleine Musikbühnen und Clubs?
1: Naja, es sind zum Beispiel so diese strukturellen Defizits, dass die Fixkosten der Infrastruktur steigen, Technik, Personal, Gage und so weiter. Und da laufen die Musikclubs in Probleme rein, die immer mehr werden und immer schlimmer werden. Und ja, es gibt auf der anderen Seite gibt's dann so diese Festivals, die großen Festivals, zum Beispiel genau. Palio, funktioniert fantastisch. Innerhalb von ein paar Minuten sind 200.000 Tickets verkauft worden. Also die Schere ist sehr groß zwischen den kleinen Veranstaltern, den Clubs und den ganz großen. Und das ja, versuchen wir zu besprechen mit Anin Stadler, Kulturredaktorin.
0: Bedrohte Live-Musikclubs in der Schweiz und gleichzeitig die boomenden großen Festivals. Genau. Eine Bestandesaufnahme heute in der Sendung Kulturplatz Talk, gleich nach 9 Uhr.

Azul Tango, ein Stück von Richard Galliano aus seinen Trois Danses für Trompete, Akkordeon und Orchester. Galliano selbst in dieser Aufnahme am Akkordeon, dazu noch Thierry Quint, Trompete und das Orchestre de l'Opéra de Lyon unter der Leitung von Michel Plasson. Das Morgenprogramm bis hierher, das hat heute Valerio Benz für uns zusammengestellt und jetzt sind es noch 2 Minuten bis zu den Nachrichten um 9 Uhr.

0: Die Nummer 5 aus den 6 lachischen Tänzen von Leos Janáček. Antoni Witt leitete die Nationalphilharmonie Warschau. Und jetzt ist es Zeit für das nächste Nachrichtenupdate. 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
1: Die Nachrichten von SRF um 9 Uhr mit Livia Schmid. Gespräche über den Zollstreit. Bundespräsident Guy Parmelin ist dafür in die USA gereist und hat mit einem US-Vertreter geredet. Einen Durchbruch gab es aber nicht. 10 Jahre nach einem Cyberangriff auf die RUAG, die eidgenössische Finanzkontrolle ortet Risiken bei einem Projekt zur Trennung der Informatik der Armee. Das Wetter, es ist zeitweise sonnig. In den Alpen gibt's verbreitet Platzregen und Gewitter. Bundespräsident Guy Parmelin ist derzeit in Washington und hat dort mit dem US-Handelsbeauftragten Jameson Greer über den Zollstreit geredet. Denn im Juli läuft die aktuelle Vereinbarung zwischen der Schweiz und den USA aus. Die Vereinbarung beschränkt die Höhe der US-Zölle. Parmelin hat nun mit einer Absichtserklärung bekräftigt, die Schweiz will sich auch nach Ablauf der Vereinbarung weiter daran halten. Man wolle so ein klares Signal senden, sagt Parmelin.
2: Das war nötig, um zu zeigen, sodass der Bundesrat zeigt, dass es er ernst behandelt. Er will das anwenden, aber er erwartet auch, dass ein Deal ist ein Deal, sodass die USA das auch bis am Ende anwenden.
1: Der Supreme Court in den USA hat die Zölle der Trump-Regierung für illegal erklärt. Wie relevant sind vor diesem Hintergrund die Verhandlungen zwischen der Schweiz und den USA noch? Die Einordnung von Wirtschaftsredaktor Damian Rast.
3: Also ich denke, es ist schon relevant. Die Gespräche zwischen den USA und der Schweiz, die haben bisher ja zu einer deutlichen Reduktion der Zollsätze geführt, von teilweise über 40% auf rund 15%. Guy Parmelin bekräftigt nun, die Schweiz wolle ihren Teil des Deals nach wie vor einhalten und er gibt sich zuversichtlich, dass das die USA grosso modo auch tun werden. Aber ob das so ist, ist offen, denn ich denke, wir haben wirklich gelernt in den letzten anderthalb Jahren, auf die USA und insbesondere auf Donald Trump ist schlicht kein Verlass.
1: Die eidgenössische Finanzkontrolle EFK hat ein großes Informatikprojekt der Armee unter die Lupe genommen, das die Zivile von der sensiblen militärischen Informatik trennen soll. Der Grund für dieses Projekt? Ein Cyberangriff auf den Rüstungskonzern des Bundes RUAG vor 10 Jahren. Die eidgenössische Finanzkontrolle warnt nun vor Risiken. Aus dem Bundeshaus Philipp Burkhardt.
4: Das VBS spricht von einem der größten Entflechtungsprojekte im Bereich Informatik des Bundes seit Jahren. Rund 100 Millionen Franken dürfte es bis zum geplanten Abschluss im Jahr 2032 kosten. Wir wechseln das Rad am fahrenden Auto, heißt es im VBS. Entsprechend delikat ist die Umsetzung, stellt die eidgenössische Finanzkontrolle in einem Bericht fest.
5: Es besteht das Risiko, dass das VBS Leistungen, die es erbringen muss, gar nicht zu spät oder in mangelnder Qualität erbringt.
4: Die Finanzkontrolle hat mehrere Empfehlungen formuliert. Das VBS akzeptiert sie alle und ist daran, sie schrittweise umzusetzen, wie Daniel Keller, Chef des Armeestabs, erklärt.
6: Grundsätzlich können wir sagen, dass wir mit iTask die Voraussetzung geschaffen haben, dass wir einen hohen Reifegrad haben für jetzt die technische Umsetzung.
4: Die größte Herausforderung bestehe darin, die nötigen Fachkräfte zu haben, um das Projekt bis 2032 umsetzen zu können, sagt Keller. 126 verschiedene sogenannte Business IT Services müssten entflochten und Teile davon auf die neue Digitalisierungsplattform der Schweizer Armee gezügelt werden. Diese Plattform werde ab Mitte Jahr bereitstehen.
1: Ende letztes Jahr haben die Schweizer Versicherungskonzerne Helvetia und Baloise fusioniert. Jetzt gibt es einen nächsten Schritt. Die Schweizer Finanzmarktaufsicht FINMA hat Helvetia Baloise erlaubt, ihre Versicherungsangebote zu einem Angebot zusammenzuführen. Das teilt das Unternehmen mit. Das neue Angebot startet bereits morgen. Helvetia Baloise plant im Rahmen der Fusion einen Stellenabbau. Weltweit dürften bis 2600 der rund 22.000 Stellen gestrichen werden. Für zwei große europäische Fußballnationen ist die Fußball-WM der Männer bereits nach den Sechzehntelfinals vorbei. Deutschland verliert im Penaltyschießen gegen Paraguay mit 3-4 und die Niederlande unterliegen Marokko ebenfalls im Penaltyschießen mit 2-3. Zuvor hatte Brasilien gegen Japan gewonnen mit 2-1. Die Devisenkurse von 6, der Euro wird zu 92,19 gehandelt, der Dollar zu 80,86. Und das Wetter, heute ist es zeitweise sonnig. In den Alpen gibt es vor allem am Nachmittag verbreitet Platzregen und teils kräftige Gewitter, sonst nur lokal. Die Temperatur im Norden 29, im Süden 32 Grad. Das waren Nachrichten von Radio SRF, verantwortlich Jan von Tobel.
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8: Sommerzeit ist Festivalzeit. Das ist unser Thema heute hier im Kulturplatz Talk. Innerhalb weniger Minuten war das diesjährige Palio-Festival in Nyon am Genfersee mit über 200.000 Tickets ausverkauft. Auch das Gurtenfestival oder das Open Air St. Gallen haben in den letzten Jahren Spitzenwerte erreicht. Also der Schweizer Festivallandschaft scheint hervorragend zu gehen. Das Bundesamt für Statistik bestätigt in einer Erhebung vom letzten Jahr, Festivals aller Art haben zugenommen von knapp 15%. Ja, Adin Stahl da, alles wunderbar.
9: Das scheint auf den ersten Blick so, ja. Doch hinter der Kulisse zeigt sich, viele Festivals, die kämpfen Jahr für Jahr, besonders die kleinen.
8: Adin Stalder, Musikredaktorin, du bist heute zu Gast hier im Kulturplatz Talk als Fachfrau. Du hast dir diese Schieflage mal ein bisschen angeschaut, warum das so ist. Darüber reden wir heute. Wir reden über Pop, Rock und Jazz, nicht über Klassik allerdings, um das gleich mal vorauszuschicken, weil hier die Strukturen ein bisschen anders laufen.
9: Ja, genau. Also Klassik-Festivals, die sind grundsätzlich gut abgestützt. Nebst der öffentlichen Hand wird ein Teil ihrer Kosten auch von Mäzeninnen und Mäzenen getragen. Es gibt also eine Grundregel. Grundsätzlich orientiert man sich als Klassik-Festival ein Drittel der Gesamtkosten durch Subventionen zu finanzieren, einen Drittel durch Mäzenentum und einen Drittel durch Ticketeinnahmen.
8: Also wir fokussieren jetzt auf Genres, die nicht oder zu einem kleinen Teil subventioniert sind, auf große und kleine Festivals und vor allem auf Musiklokale, wo Bands unter dem Jahr spielen und groß werden können oder groß werden wollen. Schauen wir uns erstmal die Kluft an zwischen den großen und den kleinen Festivals. Starten wir mal ganz oben beim Palio, das ja eben in kürzester Zeit über 200.000 Tickets verkauft hat, also ausverkauft war. Was ist eigentlich das Besondere an diesem Palio, Aline?
9: Ja, das Palio-Festival in Nyon ist das größte Festival der Schweiz. Dahinter steht der Non-Profit-Verein Balio 18 Spektakel mit Anfängen in den 80er Jahren und es ist tatsächlich seit Jahren ausverkauft.
8: Und wieso? Wie kann das sein, ein solcher Wahnsinnserfolg?
9: Das Festival wird lokal getragen mit über 5'000 freiwilligen Helferinnen und Helfern. Ich glaube tatsächlich, das macht einen wesentlichen Bestandteil aus, dass das ein gemeinsamer, großer Anlass ist, für welchen die Menschen aus der Region und darüber hinaus zusammenkommen. Und das Musikprogramm selbst zieht mit internationalen Headliner, mit Fokus auf Pop und Rock. Es gibt aber auch Platz für kleinere Bands und andere Genres. Für ein Schweizer Festival ist der Anteil an Schweizer Bands jedoch ziemlich klein, finde ich. In diesem Jahr sind es von insgesamt 109 Acts, 15 Schweizer Acts.
8: Ja, aber trotzdem, durch diese Mischung, durch internationale Headliner und kleinere Bands, quasi ein Deluxe-Gemischtwarenladen, oder?
9: Ja, so. Kann man so sagen. So,
8: also ganz oben läuft es erstmal sehr gut, aber das sagt jetzt noch nichts über die gesamte Szene aus. Wie, Aline, wie disparat ist denn die Szene?
9: Ja, die Kluft ist tatsächlich groß, während die Nachfrage an großen Festivals hoch ist, sind kleinere lokale Festivals momentan die vulnerabelsten. So habe ich es von PETSI erfahren, dem Verband Schweizer Musikclubs und Festivals.
10: Ein Großteil unserer Festivalmitglieder sind zu 100% ehrenamtlich getragen. Sie leben eigentlich von kaum Reserven. Wenn jetzt da halt die Kosten so maximal steigen, dann können sie das nicht mehr tragen.
9: Das ist Fabian Mösch, er ist Projektverantwortlicher bei PETSI. Der Verband vertritt insgesamt über 200 nicht profitorientierte Musikclubs und Festivals in der Schweiz.
8: Wenn Fabian Mösch jetzt hier von der Abhängigkeit von oder die Abhängigkeit von viel freiwilligem Engagement anspricht. Hast du ein Beispiel für ein kleines Festival, das am Kämpfen ist?
9: Ja, ich denke, die Dynamiken sind sehr ähnlich an vielen Orten. Die Entwicklung von B-Sides zum Beispiel in Luzern finde ich spannend. 2024 stand da das Festival auf dem Sonnenberg vor dem Aus, kurz vor dem Aus. Und es überlebte nur dank eines Crowdfundings mit über 60'000 Franken aus der Community, also von B-Sides-Liebhaberinnen und Liebhaber. So konnte das Festival überleben und sich auch neu organisieren. Heute haben sie unter anderem das Gesamtbudget um 30% reduziert. Und vielleicht sind die einen oder anderen auch dem Festival B-Scene in Basel schon begegnet. Das ist ein Indoor-Festival, findet also in verschiedenen Musiklokalen drinnen statt. Und dieses musste im letzten Jahr ebenso aus finanziellen Gründen pausieren.
8: Was meinst du denn, wo liegen heute die größten Unsicherheiten für Festivalveranstalter, Veranstalterinnen? Also ich meine finanziell, aber auch organisatorisch.
9: Ja, ein Festival ist stark von äußeren Faktoren abhängig, also von der gesellschaftspolitischen Lage, das haben wir in der Pandemie stark gesehen, vom Wetter, dann davon, wie gut der Ticketvorverkauf.
8: Moment, ja, vom Wetter natürlich auch, wenn es outdoor ist und alles verschlammt ist.
9: Genau, und dann, das gibt wiederum Bilder, die dann vielleicht den Vorverkauf im nächsten Jahr nicht sehr begünstigen. Und es geht konkret dann eben auch um den Umsatz zum Beispiel an der Bar am Abend selber. Und zu spüren bekommen die aktuelle Teuerung schlussendlich aber alle Musikveranstaltende, also die Großen und die Kleinen. Darüber habe ich auch mit Christoph Huber gesprochen, dem Leiter des Open Air St. Gallen. Er ist auch Vorsitzender der Europäischen Festivalgemeinschaft Europe.
11: Das macht Bauchweh, diese Entwicklung von steigenden Infrastruktur-, Sicherheitskosten, Künstlerkosten, tut allen Festivals weh.
9: Genau, und das sind Faktoren, die eben nicht nur Festivals, sondern auch Musiklokale beschäftigen, wo die Bands eben unter dem Jahr spielen. Und deshalb hat Petsy ein Manifest in diesem Jahr veröffentlicht, welches die aktuelle Situation von Schweizer Musikveranstaltenden aufzeigt.
8: Also Petsy ist die Swiss Federation of Music Venues and Festivals. Und eben, du hast gesagt, dieses Manifest, das hat es veröffentlicht, das wird also zum Beispiel beschrieben, warum kleinere und mittlere Konzertorte zentral sind für die als Lebensader der Musikszene, als für die gesellschaftliche Bedeutung, weil eben sozial wichtig, Begegnung und Austausch ist da gefördert und dann Zugang für alle und so weiter und ein Ökosystemgedanke ist da auch noch mit drin, also dass die Szene im Zusammenspiel vieler Akteure, Akteurinnen nur funktioniert. Das ist der Kulturplatz-Talk heute an diesem sonnigen Dienstag. Wir reden über die Musikfestivals und die Clubs in der Schweiz, die es schwer haben und die ganz großen Festivals, die es nicht schwer haben, sondern sehr leicht. Und wir gehen jetzt mal eben von oben weiter nach unten. Also wir haben beim Paleo angefangen und gehen jetzt noch mal ganz nach unten zum Humus sozusagen, zur Clubszene, da wo die Leute sich selbst ausbeuten und dann viel Experimentierlust da auch vorhanden ist. Diese Musikclubs, die kämpfen. Kann man sagen, die Clubs sind das eigentliche Sorgenkind, Aline?
9: Ja, das kann man so sagen. Musikclubs und gerade die kleinen und mittelgroßen Veranstalter insgesamt, die laufen derzeit in die Gefahr eines strukturellen Defizits. Also da steigen auf der einen Seite die Fixkosten in Infrastruktur, Technik, Personal, Gage. Auch sind verfügbare und bezahlbare Räume oft ein Problem. Als Beispiel haben wir eben das Konzertlokal Sudhaus in Basel. Sie schließen Ende 2026 ihre Türen, weil kein Mietverhältnis gefunden wurde, welches für beide Seiten stimmt, schreiben sie. Und gleichzeitig zu diesen steigenden Fixkosten haben wir eben auch sinkende Bareinnahmen. Bei einigen Musiklokalen gehen diese um 30% zurück, was damit zu tun hat, dass heute grundsätzlich weniger Alkohol getrunken wird, aber auch damit, dass das Publikum auch aufs eigene Portemonnaie schauen muss. Und diese Kombination bringt Veranstalter und Veranstalterinnen eben ans Limit. Zum Beispiel auch das B-Flat in Bern, um noch ein weiteres konkretes Beispiel zu nennen. Der Veranstalter programmiert in der Progger Turnhalle in Bern Jazz und aktuelle Global Music. Und sie haben seit längerem ein Einnahmeproblem und haben die Ticketpreise ein bisschen erhöht, doch endlos wollen sie das auch nicht tun, um das Publikum nicht zu verlieren.
8: Ja klar, und das heißt aber dann auch, dass das zu Überstunden führt, die nicht ausbezahlt werden können oder im schlimmsten Fall zu Burnouts.
9: Das kann passieren, ja.
8: Und auch zu unangemessenen Gagen, oder? Für Musikerinnen und Musiker, die dann da irgendwie für Taschengeld spielen müssen.
9: Ja, genau, das ist ein weiterer Punkt. Die Musiklokale wollen in der Regel anständige Honorare den auftretenden Musikerinnen und Musikern zahlen, doch vielen fehlt schlicht das Geld dazu.
8: Das klingt jetzt alles nach

0: Bareinnahmen ungefähr um 30% sinken, dann haben wir ein krasses Defizit.
1: Fabian Mösch von PETSI, dem Verband der Schweizer Musikclubs und Festivals. Aline Stadler, haben diese Defizite jetzt auch mit Einschnitten durch die Pandemie zu tun?
2: Ich denke, Corona hat eine vorhandene Situation vor allem verschärft. Ja. Sie zeigt die fragilen Strukturen und auch die prekäre Situation der kleinen und mittelgroßen Musikclubs wie unter dem Brennglas auf. Und die Pandemie zeigt uns auch, da müssen neue Konzepte her, da müssen neue Lösungsansätze her dafür, wie strukturelle Stabilität geschaffen werden kann.
1: Also wenn wir da jetzt genauer hinschauen, die Musikbranche hat ja Einfluss auf ganz viele Ebenen. Da ist die wirtschaftliche Ebene, gerade Festivals zeigen auf, wie lokale Wertschöpfung durch Tourismus funktionieren kann oder durch eingebundene lokale Firmen gestärkt wird. Natürlich dann die kulturelle und soziale Ebene. Musik bringt die Menschen zusammen und verbindet die Menschen. Aline, wie kann das jetzt weitergehen, wenn du sagst, neue Konzepte müssen her?
2: Ja, wichtig ist es, die gegenseitigen Abhängigkeiten zu realisieren. Die Musikbranche ist ein Ökosystem mit vielen Beteiligten, von Musikerinnen über Booker, Medien, Veranstalter bis zu den Zuhörerinnen. Und in diesem gemeinsamen System leben die großen Musikbühnen eben auch von den kleinen. Denn es sind die kleinen Orte, wo neue Musik entsteht und wo regionales Musikschaffen besonders gefördert wird. Und interessanterweise, das, oder sinnigerweise betont das eben auch Christoph Huber von Seiten Grossveranstaltungen. Er sagt, Festivals, die brauchen die kleinen Clubs.
3: Es ist wichtig, dass Bands kleine Clubs, mittlere Clubs, Theater und so weiter haben, um sich zu etablieren. Das ist für die Entwicklung wichtig. Der Schweizer Markt insgesamt, also die Domestic-Musik, die wird weiter wachsen.
1: Christoph Huber, Leiter des Open Air St. Gallen. Er ist auch Vorsitzender der Europäischen Festivalgemeinschaft Europe. Übrigens, Europe schreibt sich nicht wie Europa, sondern wie EU. Also Englisch genau. Europe. Gibt es eigentlich internationale Lösungsansätze?
2: Ja, die Schweizer Musikbranche schaut derzeit gespannt etwa nach Großbritannien, wo gerade neue Ideen umgesetzt werden. So hat der Musikbranchenverband Live mit dem Fonds Trust ein Modell lanciert, das die Basis der Live-Musik gezielt stärkt. Bei Großveranstaltungen fließen da £1 pro Ticket an kleine Veranstalter, den sogenannten Grassroots-Musiksektor. Da findet also eine Umverteilung statt.
1: Also wenn ich mir jetzt aber anschaue, zum Beispiel, dass Großkonzerne die ganze Wertschöpfungskette kontrollieren, vom Ticketing bis zur Bühne, zum Beispiel bei Live Nation, das ist der weltweit größte Anbieter von Live-Entertainment, also Konzertveranstaltung, Ticketverkauf und Künstlermanagement ist da unter einem Dach, erreicht jedes Jahr Millionen von Fans, dieses Live Nation, Millionen von Fans in über 50 Ländern. Vor Jahrzehnten schon ist Madonna da hinübergewechselt, weil sie da ein bisschen mehr verdienen kann. Also wenn wir uns das anschauen, dann heißt das doch, es gibt auch diese zunehmende, ja, wie sagt man, Eventisierung der Branche.
2: Und auch eine Monopolstellung kann man in diesem Fall, denke ich, schon sagen von Live Nation Entertainment, die zeigt, wie eben Monopolstellung bei Grossveranstaltungen eigentlich übernommen werden kann. Die Ticketpreise gehen da extrem in die Höhe, der Wettbewerb wird eigentlich auch eingeschränkt. Interessanterweise übrigens, weil du jetzt dieses Beispiel auch ansprichst, in den USA wurde Live Nation nun auch angeklagt, weil Veranstalterinnen und Künstler sich systematisch an das Ticketing-System Ticketmaster, das gehört als Tochtergesellschaft.
1: Du wirfst hier die Gläser um.
2: Es ist unaushaltbar, ich werfe alles um. Genau, die mussten sich an den Ticketmaster binden, um in größeren Lokalen veranstalten zu können. Also da wurde die Kontrolle über Konzertorte übernommen von Live Nation.
1: Ja, sag mal, die Anklage, ist die noch hängig oder ist da schon
2: was? Das ist derzeit am Laufen, das ist noch ganz frisch, genau. Und ich finde, das ist ein Teil der Eventisierung. Und ein anderer Teil ist, glaube ich, auch nicht zu unterschätzen, nämlich welchen Einfluss unser tägliches Musikhören auch auf das Konzertverhalten hat. Viel Geld für ein einzelnes Konzert ausgeben, statt wenig Geld für mehrere kleinere Konzerte. Das ist eine Entwicklung, die aktuell stattfindet. Wir hören hier nochmals Fabian Mösch vom Verband Schweizer Musikclubs und Festivals.
0: Zu merken, dass

0: eine Künstlerin wie Adele 9 Konzerte in München machen kann und die sind ausverkauft. Die Menschen reisen dorthin, weil sie ihr Idol sehen möchten. Das ist super so. Das möchte ich überhaupt nicht absprechen. Aber diese, wo findet Kultur überall statt und was zählt dazu? Was ist relevant? Was berührt, wenn man halt ein Konzert besuchen kann, wird dadurch sehr fest überstülpt durch diesen Charakter der Eventisierung.
1: Fabian Mösch von PETSI, dem Verband Schweizer Musikclubs und Festivals. Warum heißt der eigentlich PETSI? Weiß man das? Weiß man nicht. Es könnte mit dem.
2: Da bin ich jetzt überfragt.
1: Vielleicht hat es mit dem Comicbär zu tun.
2: Vielleicht.
1: Vielleicht. Also es geht grundsätzlich auch um die Aufmerksamkeitsökonomie von Schweizer Musikkultur, sagt er.
2: Genau, und was auch zu beobachten ist, ist, dass die Kontinuität im Kulturbetrieb im Pop-Rock-Bereich schwindet. Also das regelmäßige Besuchen von Konzerten in der Umgebung geht eher zurück und damit auch die Möglichkeit, Musik einfach mal entdecken zu gehen, sich auch überraschen zu lassen von Musik, die man vielleicht noch nicht kennt. Das zeigt sich übrigens auch in der bereits erwähnten Kulturerhebung vom Bundesamt für Statistik vom letzten Herbst. Seit 2019, also vor Corona, gehen 6-7% weniger Menschen an Konzerte. Das ist nicht so drastisch wie zum Beispiel im Theater- oder Kinobereich. Aber unter den Vielbesucherinnen und Besuchern, das heisst, die mindestens 7 Konzerte pro Jahr besuchen, hat sich die Zahl mehr als halbiert. Also die sind zu den gelegentlichen Konzertbesucherinnen und Konzertbesucher gerutscht.
1: Wie ist das mit den Streaming-Plattformen? Die haben Einfluss auf den Schweizer Musikmarkt, also sogar auf die Live-Musik. Es gibt ja Ansätze in der Schweiz, die da was unternehmen, aber es gibt sie nicht im Musikbereich.
2: Spannend ist tatsächlich, dass wir in der Schweiz ein Filmfördergesetz etabliert haben, das wir so im Musikbereich nicht kennen. Durch das Filmfördergesetz werden Schweizer Filmproduktionen durch den Bund gezielt gefördert und die Gesetzesänderung vor 4 Jahren umfasst neu, dass Streaming-Anbieter wie Netflix, Amazon oder Disney 4% ihres Umsatzes in der Schweiz für die Schweizer Filmproduktion ausgeben, da für investieren müssen. Und analog dazu steht nun auch in der Musikbranche Lex Spotify zur Debatte, also wie Lex Netflix. Mhm. Und das würde bedeuten, dass Streamingdienste ebenso einen Anteil ihres Gewinnes in die Schweizer Musiklandschaft investieren müssten.
1: Aline, was wäre denn dein Fazit, wenn wir jetzt das besprochen haben, diese ganze Kaskade von den ganz großen Festivals, denen es gut geht, den kleinen Festivals, die zu kämpfen haben und die Clubs, der Humus, wo alles entsteht, aber die noch viel mehr zu kämpfen haben. Was wäre deine Prognose, dein Fazit? Was denkst du?
2: Ich denke, die Schweizer Musikbranche ist ein Kulturbereich und ein Wirtschaftssektor, zu dem jetzt Sorge getragen werden muss, in welchem ganz viele Menschen arbeiten, vor, hinter, auf und um die Bühne herum. Das hat übrigens Fabian Mösch auch nochmals betont.
0: Alle haben einen Anteil, dass es miteinander funktionieren kann. Da sind Groß-, Klein-, MusikerInnen, BierverkäuferInnen, Hotelier und so weiter eingeschlossen, Labels, Agenturen. Und wir müssen eigentlich da an einer relativ stabilen Struktur arbeiten.
1: Ja, das ist eben Fabian Mösch vom Verband Schweizer Musikclubs und Festivals, der ja die Solidarität anmahnt irgendwie. Also sozusagen gehen wir in die Clubs, gehen wir in die Festivals, auch aus Solidarität und aus dem Gedanken an Nachhaltigkeit.
2: Genau, und dass eben ganz viele Leute in diesen Ebenen zusammenkommen und voneinander abhängig sind. Und ich kann mir hier gut vorstellen, dass sich die Menschen auch wirklich mehr zusammen tun, wenn sie diese Probleme erkennen und gemeinsam schauen, wie eine gewisse Stabilität in den Musikbetrieben und auch eine Planungssicherheit für regionale Musik geschaffen werden kann. Es gibt ja auch Kantone, die Musiklokale in diesen Genres bereits zu einem Teil unterstützen. Grundsätzlich geschieht das in diesen Genres temporär auf Projektbasis. Und hier könnte ich mir auch vorstellen, dass auch neue Förderstrukturen im Sinne einer Nachhaltigkeit getestet werden. Und persönlich, ehrlich gesagt, habe ich sowieso das Gefühl, Live-Musik wird in unserer Gesellschaft wichtiger denn je.
1: Wie schauen denn deine Aktivitäten im Sommer aus in Bezug auf Live-Festivals? Hast du viel vor?
2: Momentan habe ich eigentlich einzelne, viele Konzerte mir herausgeschrieben. Nicht so Festivals. Ich bin nicht so große Festivalgängerin. Finde es ganz toll, dass es das gibt. Aber ich besuche dann schon gern die kleineren Orte.
1: Danke, Aline Stalder. Wir haben ein bisschen gesprochen über diese Schwierigkeiten der Musikclubs und was sich da tut. Hier heute im Kulturplatz Talk. Das war's für heute. Morgen geht's um Michael Krüger, 82 Jahre alt, Dichter, Verleger, auch eine Schlüsselfigur der deutschsprachigen Nachkriegsliteratur. Er war langjähriger Hansa-Verleger und als Autor und als Verleger hat er Generationen von Schriftstellern und Schriftstellerinnen begleitet. Um ihn, sein Leben, sein Werk geht's morgen im Kulturplatz Talk.

Richard Reed, ein englischer Sänger und Komponist der Renaissance. Dieses Stück stammte aus seiner Feder A Jig Ye First, hier in der Aufnahme des Baltimore Consort. Ja, und von dieser Musik springen wir jetzt etwa 200 Jahre vorwärts. 200 Jahre nach Richard Reed hat Ludwig van Beethoven ein wegweisendes Klavierwerk geschrieben, seine Klaviersonate Nummer 8 in C-Moll, der ein Verleger dann später den Namen Pathetik gegeben hat. Die Geburt von Beethovens ganz eigenem Stil sei diese Sonate gewesen, heißt es oft. Hören wir hin. Hier ist der dritte Satz aus dieser Pathetik-Sonate mit dem Pianisten Paul Lewis.

Stürmisch, dramatisch, leidenschaftlich, pathetik eben. Die Klaviersonate Nummer 8 in C-Moll von Ludwig van Beethoven. Das hier war der Schlusssatz daraus, gespielt vom englischen Pianisten Paul Lewis. Sie hören SRF 2 Kultur um 5 Minuten nach 9:30 an diesem Dienstag. Und hier übernehmen jetzt ein paar Bläser.

0: Die Bläsersolistinnen und Bläsersolisten der Deutschen Kammerphilharmonie Bremen. Sie haben sich hier Musik von Franz Krommer vorgenommen aus Krommers Bläserpartita in F-Dur, Opus 57, den vierten Satz, Alla Polacca. Morgen vor genau 100 Jahren, am 1. Juli 1926 also, da kam im deutschen Gütersloh Hans Werner Henze zur Welt. Einer der bedeutendsten deutschen Komponisten des 20. 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Und diesen runden Geburtstag morgen, den feiern wir in den kommenden Tagen.
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Das Finale aus Joseph Haydns zweitem Cellokonzert, dem Konzert in D-Dur, gehört hier auf SRF 2 Kultur an diesem Dienstagmorgen mit dem Solisten Peter Whispleway und dem Ensemble Florilegium. Der große Herkules, der hat ja viele schwere Prüfungen bestehen müssen. Eben die Herkulesaufgaben. Den kretischen Stier musste er einfangen, den nemäischen Löwen erlegen, menschenfressende Pferde zähmen, ja, lauter gefährliche Dinge. Etwas, was ich nicht mehr wusste, was aber auch auf der Liste steht, ich habe die jetzt gerade noch mal angeschaut, die Rinderstelle des Augias ausmisten. Ja, in nur einem Tag. Auch das müssen Helden also können. Putzen. Wobei Herkules das dann schon sehr elegant gelöst hat, muss man sagen. Herkules, der schlaue Fuchs, er hat kurzerhand zwei nahegelegene Flüsse so umgeleitet, dass sie direkt durch diese Stelle fließen. Et voilà, sauber ausgemistet. Nicht um diese Episode Rindermist, aber doch um Herkules geht es in Georg Friedrich Händels gleichnamigem Drama. Und so klingt dort die Ouvertüre.

Aus Georg Friedrich Händels musikalischem Drama Herkules, die Ouvertüre und ein Menuett. Marc Minkowski leitete die Musiciens du Louvre. 10:05. In Kürze gibt es hier auf SRF 2 Kultur also die nächsten Nachrichten. Und bis dorthin jetzt noch diese romantische Orchestermusik von Norbert Burgmüller. Es spielt die Hofkapelle Stuttgart.

0: Aus den vier Entr'actes von Norbert Burgmüller hier die Nummer 2, Scherzo mit der Hofkapelle Stuttgart unter Frieder Bernius. Sie hören SRF 2 Kultur und einen guten Dienstag weiterhin wünscht Hannes Dickelmann.
1: Die Nachrichten von SRF um 10 mit Ronja Bollinger. Zwischen dem Kanton Tessin und der italienischen Region Lombardei schwelt ein Streit. Es geht darum, dass die Lombardei eine Gesundheitssteuer einführen will für gewisse Grenzgängerinnen und Grenzgänger, die in der Schweiz arbeiten. Die Tessiner Regierung hat nun beschlossen, gut 50 Millionen Franken zurückzuhalten und vorerst nicht an die Lombardei zu überweisen. Es geht um Steuerrückvergütungen für das laufende Jahr. Ein Rechtsgutachten der Universität Freiburg kam zum Schluss, dass die geplante Gesundheitsabgabe als Steuer einzustufen sei und gegen die Steuerabkommen zwischen der Schweiz und Italien verstoße. Der Tessiner Regierungspräsident sagte an einer Medienkonferenz, er erwarte, dass sich der Bundesrat für die Interessen der Schweiz und des Tessins einsetze. Zwei weitere Meldungen aus der Schweiz in Kurzform. Letztes Jahr hat es mehr Unfälle gegeben, die den Schweizer Unfallversicherern gemeldet worden sind. Fast 940'000 Unfälle waren es, 2,4% mehr als im Jahr davor. Vor allem die Zahl der Freizeitunfälle ist angestiegen. Laut einer neuen Statistik passieren mehr als 2/3 der Unfälle in der Freizeit. Der neu fusionierte Versicherungskonzern Helvetia Baloise darf seine Versicherungsangebote zu einem Angebot zusammenführen. Die Schweizer Finanzmarktaufsicht FINMA hat dafür grünes Licht gegeben, wie das Unternehmen mitteilt. Das neue Angebot startet morgen. Die Aussichten für die Schweizer Wirtschaft haben sich deutlich verbessert. Das zeigt das Konjunkturbarometer der ETH Zürich für den Monat Juni. Das Barometer stieg im Juni auf 101,2 Punkte. Damit liegt es erstmals seit Beginn des Irankriegs über 100 Punkten. Grund für den Anstieg seien vor allem positive Entwicklungen im verarbeitenden Gewerbe, wie beispielsweise in der Textilindustrie. Das Konjunkturbarometer basiert auf vielen Indikatoren und soll anzeigen, wie sich die Wirtschaft in naher Zukunft entwickelt. Ein Wert über 100 deutet auf Wachstum hin. Die Börsendaten von SIX, der Swiss Market Index, liegt im Moment bei 14.240 Punkten plus 0,1%. Der Euro wird zu 92,26 Rappen gehandelt, der Dollar zu 80,97 Rappen. Das Wetter, es ist zeitweise sonnig, in den Alpen gibt es verbreitet Platzregen und Gewitter, sonst nur lokal. Das bei schwülen 29 Grad. Das waren Nachrichten von Radio SRF, verantwortlich Jan von Tobel.
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3: Armenien, das Land, das liegt jetzt nicht gerade um die Ecke. Per Flugi braucht man schon so 4 bis 7 Stunden, je nach Verbindung, und über Land sind es 2 bis 4 Tage. Bei uns dauert die Reise ein paar Sekunden, denn wir reisen per Musik zu Aram Khatchaturian, dem berühmtesten Komponisten aus Armenien. Einen schönen Dienstagvormittag wünscht Beatrice Kern.

Hui, das walzert ganz schön hier auf SRF 2 Kultur mit diesem Walzer aus der Schauspielmusik Maskerade von Aram Khachaturian. Bauer Järvi hat hier das Orchestre Philharmonique de Radio France geleitet.

Der zweite Satz aus dem Divertissement F-Dur von Émile Bernard. Gespielt hat das CO Chamber Orchestra. Immer wieder kommt es in der Musikgeschichte vor, dass Werke ganz schlicht den Namen vom Auftraggeber im Titel tragen. Die Abelli-Variationen von Beethoven zum Beispiel oder die Haffner-Sinfonie von Mozart. Das waren klassische Auftragswerke, überhaupt nur komponiert, weil die Auftraggeber das Geld dafür locker gemacht haben. Ich fürchte, wenn man heute diese Praxis auch so weiterführen würde, dann gäbe es wohl Novartis-Sinfonien oder UBS-Sonaten. Wer weiß, vielleicht kommt das ja noch. Wir bleiben für den Moment lieber bei der Haffner-Sinfonie von Mozart, der Sinfonie, die Mozart geschrieben hat, für Sigmund Haffner, seinen Auftraggeber.

0: Der zweite Satz aus der Sinfonie Nummer 35, D-Dur, der Haffner-Sinfonie von Wolfgang Amadeus Mozart. Gespielt hat ihr die Deutsche Kammerphilharmonie Bremen.
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0: Wenn Sie früher genauso wie ich fleißig lustige Taschenbücher gelesen haben, zu den Fans von Entenhausen gehört haben, dann dürfte Ihnen dieses Wort durchaus da schon untergekommen sein. Blümerant, so fühlen sich Donald Duck und Co. immer wieder mal. Aber eigentlich gehört Blümerant zu den vom Aussterben bedrohten Wörtern, so schön es auch ist. Blümerant, eine Sprachgeschichte mit Thomas Weibel.
2: Mir ist ganz blümerant, heißt auf Deutsch, mir ist schwindlig, mir ist flau im Magen. Blümerant kommt von der französischen Farbbezeichnung bleu mourant, sterbendes Blau. Und dieses sterbende Blau stammt aus dem sogenannten friderizianischen Rokoko. Friedrich II., genannt der Große oder auch der alte Fritz, war seit 1740 König in Preußen. Und Friedrich liebte das weiße Gold, wie man Porzellan auch nannte. Für seine Schlösser gab er bei der Königlichen Porzellanmanufaktur Berlin 21 verschiedene Service in Auftrag. Bei dem Unternehmen, das er 1763 selbst übernommen hatte. Am allerliebsten mochte er das im Rokoko-Stil gehaltene Service Neuzierat. Der König war nicht nur oberster Firmenchef, er pflegte auch bei Gestaltung und Dekor mitzureden. Das Blau für den Fond und die handgemalten Blüten erwies sich als ganz besonders heikel. Es dauerte lange, bis den Chemikern im Labor der Berliner Manufaktur die Mischung jenes ganz besonderen Graublau gelang, das der König so sehr liebte und mit dem er sich im Schloss Sanssouci in Potsdam so gern umgab. Bleu mourant war nicht nur die Farbe der Blüten auf dem weißen Porzellan, es ist auch die Gesichtsfarbe von jemandem, dem es gerade nicht so gut geht. Blümerant werden kann einem auch bei den Preisen. Die Manufaktur existiert bis heute, doch die Produktion des königlichen Service wurde 2021 eingestellt. Ein gut erhaltenes Tee- oder Kaffeegedeck, komplett mit Kannen, Tassen, Untertassen und Zuckerdose, kann bei Auktionen schon mal tausende Euro kosten.

Der dritte Satz aus dem Fagottkonzert C-Dur von Johann Baptist Georg Neruda. Das Fagott hat hier Sergio Azzolini gespielt, begleitet von Parnassi Musici.

Das Euskal Barock Ensemble hat diese Canarios von Gaspar Sanz gespielt. Also wenn ich schon als Kind gewusst hätte, dass man sowas aus einem Schellenkranz rausholen kann, ich glaube, dann wäre ich da ein bisschen enthusiastischer dran geblieben und hätte da im Musikunterricht nicht einfach gelangweilt auf dem Schellenkranz rumgepöppelt.

Die Ouvertüre zur Zarzuela La Madrileña von den Brüdern Soler. Christoph Russe hat hier Les Talents Lyrik geleitet. Wer in die Sommerferien fährt, muss davor noch so einiges organisieren. Also nicht nur die Reise per se natürlich, sondern auch daheim. Wer kümmert sich darum, dass der Briefkasten regelmäßig geleert wird, dass die Pflanzen auf dem Balkon auch genug Wasser bekommen, nicht vertrocknen? Und natürlich die Haustiere, die müssten auch regelmäßig gefüttert werden. Kennen Sie natürlich alles. Und das kannte auch Antonín Dvořák, nur dass er keine Hauskatze oder einen Hund hatte. Antonín Dvořák, der hatte Tauben. Ja, tatsächlich. Dvořák war Taubenfan. Und wenn er weg war von seinen Tauben, dann hat er minutiöse Pflegeanweisungen gegeben, offenbar, dass es seinen Tauben auch möglichst gut geht. Um das Wohlergehen seiner Haustiere, da muss sich eben auch ein Komponist wie Dvořák kümmern, wenn er nicht gerade Musik schreibt, wie zum Beispiel dieses Streichquintett hier.

0: total entspannt. Oder wie das auf musikalisch heißt, Poco Andante. Das ist der dritte Satz aus dem Streichquintett G-Dur von Antonín Dvořák, gespielt vom Leipziger Streichquartett und dem Kontrabassisten Alois Posch. Überall in der Stadt stehen Menschen rum. Sie stehen nur da und schweigen und schauen blöd.
1: Ich habe versucht, mit einem Mann da draußen zu sprechen, aber der sagt nichts.
2: Ich kam gerade von Karstadt und war am Einkaufen und die Bahn war abgefahren und deswegen musste ich da warten und dachte mir plötzlich, was sind das für Leute, die da rumstehen?
3: Und da sah ich dann genauso einen Typ, der schaute mich an wie eine Sphinx und da klingelte es bei mir sofort und dachte, das muss einer sein.
4: Ich wusste gar nicht, was ich denn fragen soll, habe ich gedacht, irgendwie so was ganz Unverbindliches, wie entschuldigen Sie bitte, können Sie mir sagen, wie spät es ist? Es passierte gar nichts.
0: Tönt nach einer Radioumfrage auf der Straße, oder? Ist es aber nicht. 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

Der dritte Satz aus der Klaviersonate Astur von Karl Philipp Emanuel Bach. Das Klavier hat hier Marc-André Amelin gespielt.

Der zweite Satz aus dem Streichquartett G-Moll von Franz Schubert, gespielt hat hier das Signum-Quartett. Heimisch dürfte sich jetzt gleich das Budapester Festivalorchester fühlen. Es gibt uns nämlich eine der ungarischen Rhapsodien von Franz Liszt, Musik, die Liszt geschrieben hat, nach Melodien, die er von den ungarischen Sinti und Roma komponiert hat. Man könnte sagen, es ist so eine Art ungarische Fantasie.

0: Da werden einmal wieder die Töne um die Ohren gehauen in dieser ungarischen Rhapsodie Nummer 1 F-Moll von Franz Liszt. Ivan Fischer hat hier das Budapester Festivalorchester geleitet. Das ist SRF 2 Kultur.
1: Die Nachrichten von SRF um 11 mit Ronja Bollinger. Das Tessin hält Steuergelder zurück, die eigentlich Italien zustehen. Konkret werden rund 50 Millionen Franken vorerst nicht an die Lombardei ausgezahlt. Hintergrund ist ein Konflikt, der schon länger schwelt. Das Tessin wirft der italienischen Grenzregion vor, gegen das bilaterale Steuerabkommen mit der Schweiz zu verstoßen. Die Lombardei will nämlich eine Gesundheitssteuer für italienische Grenzgängerinnen und Grenzgänger einführen, welche in der Schweiz arbeiten. Tessin-Korrespondent Ivan Santoro.
2: Die Lombardei hat die Gesundheitsabgabe schon vor einiger Zeit beschlossen und will sie nun einführen. Damit sollen die Löhne in italienischen grenznahen Spitälern und Pflegeeinrichtungen erhöht werden, um zu verhindern, dass noch mehr Fachpersonal in die Schweiz abwandert. Für die Tessiner Regierung ist dieses Vorgehen Italiens klar illegal. Sie stützt sich auf ein Rechtsgutachten, das zum Schluss kommt, dass die geplante Gesundheitsabgabe gegen das Steuerabkommen zwischen der Schweiz und Italien verstößt. Deshalb hält der Kanton Tessin nun die Hälfte der aus der Quellensteuer der lombardischen Grenzgänger eingezogenen Gelder zurück. Damit will der Kanton Tessin den Druck auf den Bund erhöhen, damit dieser in Rom auf eine Lösung hinwirkt. Heute Mittag trifft Finanzministerin Karin Keller-Sutter ihren italienischen Amtskollegen in Rom, um das Thema zu besprechen. Ob Rom auf diese Provokation aus dem Tessin reagieren wird, bleibt abzuwarten. Weniger freut dürfte jedoch Bundesrätin Karin Keller-Sutter sein. Sie hatte im Vorfeld versucht, die Tessiner Regierung von ihrer Blockadeaktion abzubringen. Allerdings vergeblich, wie sich nun zeigt.
1: Zwei Kurzmeldungen. Das Parlament will, dass Löhne in Gesamtarbeitsverträgen Vorrang haben vor kantonalen oder städtischen Mindestlöhnen. Dagegen haben nun Gewerkschaften und linke Parteien das Referendum ergriffen. Die Übersteuerung von kantonalen und städtischen Mindestlöhnen sei ein Angriff auf die Löhne. Und es sei problematisch, wenn privatrechtliche Gesamtarbeitsverträge Vorrang hätten vor Mindestlöhnen, die bei einer Volksabstimmung eingeführt wurden. Und gleich noch ein Referendum wurde heute lanciert gegen das Freihandelsabkommen mit Malaysia. Das Abkommen sieht Zollerleichterungen für Schweizer Exporte nach Malaysia vor, sowie für Palmöl aus Malaysia. Das Komitee aus linken Parteien und Nichtregierungsorganisationen kritisiert, Palmölimporte gingen auf Kosten des Klimas, der Umwelt und der Menschen vor Ort. Damit ein Referendum zustande kommt und es eine Volksabstimmung gibt, braucht es 50.000 Unterschriften. Die Aussichten für die Schweizer Wirtschaft haben sich deutlich verbessert. Das zeigt das Konjunkturbarometer der ETH Zürich für den Monat Juni. Das Barometer stieg im Juni auf 101,2 Punkte. Damit liegt es erstmals seit Beginn des Irankriegs über 100 Punkten. Das Konjunkturbarometer basiert auf vielen Indikatoren und soll anzeigen, wie sich die Wirtschaft in naher Zukunft entwickelt. Ein Wert über 100 deutet auf Wachstum hin. Das Wetter, es ist zeitweise sonnig. In den Alpen gibt es verbreitet Platzregen und Gewitter, sonst nur lokal. Das bei schwülen 29 Grad. Das waren Nachrichten von Radio SRF, verantwortlich Patrick Walter.
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0: 30. Juni heißt, die Hälfte des Jahres ist jetzt dann auch schon vorbei. 6 Monate geschafft, die nächsten 6 starten jetzt dann. Die Zeit rast. Aufpassen, dass es einem dabei nicht schwindelig wird, das ist doch schon noch wichtig. Also nehmen wir es Schritt für Schritt. Was ganz konkret heißt, unser nächster Schritt heißt Telemann. Georg Philipp Telemann. Schönen Dienstagvormittag wünscht Beatrice Kern.

Vivace, das ist der dritte Satz aus dem Quintett für Trompete, zwei Violinen, Viola und Basso Continuo D-Dur von Georg Philipp Telemann. Gespielt hat das Concerto Melante. Ja, Telemann, der gehört zu den berühmteren Komponisten aus dem Barock, ganz anders als sein Barockkollege Michele Maschitti, obwohl der zu seiner Zeit ja doch recht wichtig war, gerade weil er den italienischen Sonatenstil nach Paris gebracht hat. Er hat damit diese Art der Musik nach Frankreich gebracht. Darin haben sich später auch andere Komponisten gemessen. Michele Maschitti war damit so noch eine Art Netzwerker in der europäischen Musik, besonders eben zwischen Italien und Frankreich. Dass er heute nicht mehr so bekannt ist, liegt wohl eher daran, wie sich der Kanon entwickelt hat und nicht daran, dass Maschitti damals nicht wichtig gewesen wäre. Denn das war auf alle Fälle dank Musik auch wie dieser hier.

Der zweite Satz aus dem Konzert A-Dur von Michele Maschiti. Jewgeni Sviridow hat hier das Concerto Köln geleitet.

Das Stück «Sur l'eau» von Philippe Gaubert. Die Flöte hat ihre Moderationskollegin Eva Oertler gespielt, die Harfe Consuelo Giulianelli. Die Kammeratavokale Freiburg zählt seit Jahrzehnten zu den besten Kammerchören in Deutschland. Wenn Sie sich mal live davon überzeugen wollen, was dieser Chor drauf hat, heute gibt es die Gelegenheit dazu. Denn heute Abend ist der preisgekrönte Kammerchor beim Stimmenfestival in Lörrach zu erleben, also quasi vor der Haustür von Basel. Von dort gut mit der S-Bahn oder dem Velo erreichbar. Unter dem Titel «Exploration a cappella» präsentiert die Kammeratavokale Freiburg gemeinsam mit seinem langjährigen Leiter Winfried Toll Musik aus verschiedenen Jahrhunderten, von der Romantik bis in die Gegenwart. Eine Reise durch unterschiedliche Klangwelten, getragen vom transparenten, fein ausbalancierten Chorklang, für den die Kammeratavokale Freiburg bekannt ist. Konzertbeginn ist um 20 Uhr in der Stadtkirche Lörrach. Und damit Sie wissen, wie das dann da in etwa tönen dürfte, die Kammeratavokale Freiburg, hier mit Musik von Johannes Brahms.

Das Lied Vineta aus des Meerestiefen Grunde von Johannes Brahms. Gesungen hat es die Camerata Vocale Freiburg unter Winfried Toll. Und genau diesen Chor können Sie heute Abend in Lörrach live erleben am Stimmenfestival. Es gibt auch noch Karten. Ich habe eben nachgeschaut.

0: Das Andante Cantabile, der dritte Satz aus den hebräischen Melodien von Josef Joachim. Die Bratsche hat ihr Tabea Zimmermann gespielt, das Klavier Javier Perianes. Die Bratsche, die ist für Tabea Zimmermann mehr als einfach nur Instrument. Die Bratsche ist für sie so eine Art Seelenwärmer.
1: Wenn es mir irgendwie nicht gut geht, dann brauche ich meine Bratsche, dann ziehe ich mich mal zurück, spiele ein Weilchen und dann geht's wieder.
0: Ach, ich hätte auch gern so eine Bratsche, auf der ich spielen kann und dann geht's mir einfach wieder besser.

Die Preludes zur English Suite für Streichorchester von Hubert Parry. Gespielt hat hier die City of London Symphonia unter Richard Hickoks Musik zum Gutgehen.

0: verklingt es ganz, ganz sanft, dieses Stück The Island Spell aus den Stücken Decorations von John Ireland. Das Klavier, das hat hier Alin Bibul gespielt.
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0: Kennen Sie Simone Veil? Ihr größter Erfolg war die Legalisierung der Abtreibung in Frankreich. 1975 war das. Bis heute wird das entsprechende Gesetz Loi Veil genannt. Simone Veil steht aber noch für viel mehr als für Frauenrechte. Heute vor 9 Jahren ist die Anwältin, Politikerin und Holocaust-Überlebende gestorben. Manuela Burgermeister.
2: Juli 1979. Simone Veil wird als erste Frau überhaupt zur Präsidentin des Europaparlaments gewählt.
3: Je voudrais vous remercier tous pour la grande preuve de confiance que vous m'avez donnée en me nommant à ce poste éminent.
2: Diese herausragende Position, der Einsatz für ein geeintes Europa, sind für Simone Veil eine Herzensangelegenheit ihr Leben lang. Als Kind erlebte sie den Krieg, als Jugendliche 1944 wurde sie mit ihrer Familie verhaftet und ins Konzentrationslager gebracht. Simone und ihre Schwestern überlebten, ihre Eltern und ihr Bruder starben. Ihr Leben lang betonte sie, die Schrecken des Holocaust dürfen nicht vergessen werden, die Erlebnisse müssten erzählt werden, nicht aus Rache, sondern damit eine Wiederholung verhindert wird. Dafür sei Europa, sei die Versöhnung die einzige Chance.
3: C'était ça notre hantise, rentrer pour raconter, mais non pas dans un désir de vengeance. Je crois que personne ne doit se tromper sur les sentiments de ceux qui pourtant n'avaient plus à peine de voix pour parler. C'était uniquement pour qu'on évite que ça se reproduise. Et dans ce dessein, ce très grand dessein que ça ne puisse pas se reproduire, pour moi, il n'y avait qu'une chance, c'était l'Europe, la réconciliation.
2: Nach der Befreiung aus dem Konzentrationslager ging Simone Veil zurück nach Paris und studierte Rechts- und Politikwissenschaften. Ab 1974 war sie Mitglied der französischen Regierung. Als Gesundheitsministerin setzte sie sich für einen leichteren Zugang zu Verhütungsmitteln ein und sie kämpfte dafür, dass Schwangerschaftsabbrüche legalisiert wurden. In ihrer Rede vor der französischen Nationalversammlung sagt sie, keine Frau treibe leichten Herzens ab, es sei immer ein Drama und werde immer ein Drama bleiben.
3: Je voudrais tout d'abord vous faire partager une conviction de femme. Aucune femme ne recourt de gaieté de cœur à l'avortement. Il suffit d'écouter les femmes. C'est toujours un drame. C'est toujours un drame. Cela restera toujours un drame.
2: Das Gesetz zur Fristenregelung wird im November 1974 vom französischen Parlament angenommen, nach 3 Tagen emotionaler Debatte und trotz großem Widerstand der bürgerlichen Rechten, also ihrer eigenen Parteifreunde. Die Angriffe auf sie persönlich lässt Simone Veil stoisch über sich ergehen. Auch als ihr während der Debatte gesagt wird, sie wolle Kremationsöfen für Babys bauen, ausgerechnet sie, die Jüdin, die den Holocaust überlebt hat. Das Gesetz, die Loi Veil, gilt ab dem Januar 1975 und wird im Volksmund bis heute so genannt. Simone Veil stirbt im Alter von 89 Jahren am 30. Juni 2017. Ein Jahr nach ihrem Tod werden ihre sterblichen Überreste ins Pantheon umgebettet, die Grabstätte zahlreicher französischer Persönlichkeiten. In seiner Festrede sagt der französische Präsident Emmanuel Macron, mit Simone Veil treten hier Generationen von Frauen ein, die Frankreich geschaffen haben, ohne dass sie Anerkennung oder Freiheit erhalten hätten. Mögen ihnen allen heute durch sie Gerechtigkeit widerfahren.
4: Avec Simone Veil entre ici ces générations de femmes qui ont fait la France sans que la nation leur offre la reconnaissance et la liberté qui leur étaient dues. Qu'aujourd'hui, par elles, justice leur soit à toutes rendue.
2: Nach Simone Veil sind heute in Frankreich zahlreiche Schulen, Straßen und Plätze benannt. In Paris erhielten der Place de l'Europe und die gleichnamige Metrostation einen Namenszusatz, der ihr gewidmet ist, also Europe Simone Veil.

Die Romanze F-Dur von Camille Saint-Saëns. Das Horn hat der Schweizer Bruno Schneider gespielt, das Klavier Eric Lesage.

Das Rondo aus dem Cellokonzert B-Dur von Luigi Boccherini, das Solo-Cello, das hat hier Gian Wang gespielt, begleitet von der Camerata Salzburg. Thomas Fey, er gilt als einer der profiliertesten Interpreten der Wiener Klassik oder galt, muss man leider sagen, denn Thomas Fey ist gestorben, so haben wir es gestern mitbekommen. Gestorben an den Folgen einer Hirnverletzung, die er vor 12 Jahren erlitten hatte. Eines der größten Projekte von Thomas Fey war die Gesamteinspielung aller Haydn-Sinfonien. Und in dieses Megaprojekt hören wir nun rein, in die Sinfonie Nummer 92 G-Dur mit den Heidelberger Sinfonikern und dem gerade verstorbenen Thomas Fey.

0: das Finale aus der Oxford-Sinfonie, der 92. Sinfonie von Joseph Haydn. Thomas Fey hat hier die Heidelberger Sinfoniker geleitet. Das ist SRF 2 Kultur.
1: Die Nachrichten von SRF um 12 mit Ronja Bollinger. Das Tessin hält Steuergelder zurück, die eigentlich Italien zustehen. Konkret werden rund 50 Millionen Franken vorerst nicht an die Lombardei ausgezahlt. Hintergrund ist ein Konflikt, der schon länger schwelt. Dabei geht es um eine Gesundheitssteuer für italienische Grenzgängerinnen und Grenzgänger, welche in der Schweiz arbeiten. Tessin-Korrespondent Ivan Santoro.
2: Die Lombardei hat die Gesundheitsabgabe schon vor einiger Zeit beschlossen und will sie nun einführen. Damit sollen die Löhne in italienischen grenznahen Spitälern und Pflegeeinrichtungen erhöht werden, um zu verhindern, dass noch mehr Fachpersonal in die Schweiz abwandert. Für die Tessiner Regierung ist dieses Vorgehen Italiens klar illegal. Sie stützt sich auf ein Rechtsgutachten, das zum Schluss kommt, dass die geplante Gesundheitsabgabe gegen das Steuerabkommen zwischen der Schweiz und Italien verstößt. Deshalb hält der Kanton Tessin nun die Hälfte der aus der Quellensteuer der lombardischen Grenzgänger eingezogenen Gelder zurück. Damit will der Kanton Tessin den Druck auf den Bund erhöhen, damit dieser in Rom auf eine Lösung hinwirkt. Heute Mittag trifft Finanzministerin Karin Keller-Sutter ihren italienischen Amtskollegen in Rom, um das Thema zu besprechen. Ob Rom auf diese Provokation aus dem Tessin reagieren wird, bleibt abzuwarten. Weniger freut dürfte jedoch Bundesrätin Karin Keller-Sutter sein. Sie hatte im Vorfeld versucht, die Tessiner Regierung von ihrer Blockadeaktion abzubringen. Allerdings vergeblich, wie sich nun zeigt.
1: Die Welt ist im letzten Jahr reicher geworden. Das globale Privatvermögen ist insgesamt um fast 11% gestiegen. Das sagt der aktuelle Global Wealth Report der UBS. Beim durchschnittlichen Vermögen pro Erwachsenen belegt die Schweiz erneut den ersten Platz, mit einem durchschnittlichen Vermögen von über 900.000 US-Dollar. 1,5% der Erwachsenen weltweit haben im Jahr 2025 mehr als 1 Million US-Dollar besessen. Gleichzeitig besaßen rund 40% der Erwachsenen ein Vermögen unter 10.000 US-Dollar. Zwei Kurzmeldungen. Das Parlament will, dass Löhne im Gesamtarbeitsverträgen Vorrang haben vor kantonalen oder städtischen Mindestlöhnen. Dagegen haben nun Gewerkschaften und linke Parteien das Referendum ergriffen. Sie kritisieren unter anderem, dass privatrechtliche Gesamtarbeitsverträge so Vorrang hätten vor Mindestlöhnen, die bei einer Volksabstimmung eingeführt wurden. Und gleich noch ein Referendum wurde heute lanciert, gegen das Freihandelsabkommen mit Malaysia. Das Abkommen sieht Zollerleichterungen für Schweizer Exporte nach Malaysia vor, sowie für Palmöl aus Malaysia. Das Komitee aus linken Parteien und Nichtregierungsorganisationen kritisiert, Palmölimporte gingen auf Kosten der Umwelt und der Menschen vor Ort. Damit ein Referendum zustande kommt und es eine Volksabstimmung gibt, braucht es 50.000 Unterschriften. Die Börsendaten von SIX, der Swiss Market Index, liegt im Moment bei 14.257 Punkten plus 0,2%. Der Euro wird zu 92,29 gehandelt, der Dollar zu 80,98. Das Wetter: am Nachmittag gibt es einige Schauer und Gewitter bei schwülen 30 Grad. Morgen ist es wechselhaft und etwas weniger warm. Das waren Nachrichten von Radio SRF, verantwortlich Patrick Walter.
3: Kompakt. Nach Jahrzehnten in den USA kehrt der Schaffhauser Künstler Olaf Bräuning in die Schweiz zurück mit einer spielerischen, selbstironischen Ausstellung. Dann Muscheln am Strand von Gaza. Das Buch des palästinensischen Friedensaktivisten Hamza Houidi liest sich als beklemmendes Zeitdokument. Und Die hohe Kunst des Schimpfens. Ein Buch, das lustvoll ein Sprachregister verdichtet, das nicht zu den respektiertesten gehört. Am Mikrofon ist Simon Buri. Willkommen zu Kultur Kompakt. Der Schaffhauser Künstler Olaf Bräuning lebt seit Jahrzehnten in den USA. Er hat sich international einen Namen gemacht mit verschmitzten Zeichnungen, humorvollen Installationen und bizarren Fotos. Jetzt kehrt der verlorene Sohn zurück nach Schaffhausen für eine Ausstellung im Museum Allerheiligen. Elinor Landmann berichtet.
4: Höhlenbewohner, Urmenschen und Affen interessieren Olaf Bräuning schon lange. Sie spielen in seiner aktuellen Schaffhauser-Ausstellung die Hauptrolle. Genau wie 25 Jahre vorher, als Bräuning seine erste Schau in Schaffhausen zeigte, damals als frisch gebackener Manor Kunstpreisträger. In der aktuellen Schau blickt die kleine Skulptur eines Bronzeaffen versunken auf das goldene Ende eines langen Seils. Die goldene Spitze markiert die wenigen Jahrtausende, die die Erde von Menschen bewohnt ist. 300 Meter Seil hinter dem Äffchen veranschaulichen die 4,5 Milliarden Jahre, die die Welt ohne Menschen existierte. Olaf Bräunings Kunst veranschaulicht immer wieder, dass die Welt ohne Menschen womöglich besser dran wäre. Und sie tut das schlicht und oft ziemlich illustrativ. Eine KI-generierte Fotoarbeit zeigt Vögel, die sich am Himmel zu Buchstaben formieren. Als Vogelschriftzug ist zu lesen, warum passen wir nicht besser auf unsere Erde auf? Ein bisschen simpel, oder?
5: Ich bin wahrscheinlich ganz ein einfacher Mensch. Wahrscheinlich. Aber auch, ich wollte immer Kunst machen, wo man einen extrem einfachen Zugang hat. Ich wollte eine Kunst machen, die ein Kind versteht, wo jemand, der in Indien lebt, in Japan lebt, spielt gar keine Rolle, wer. Einfach ein Human, der einen Human anschauen kann und einen Zugang dazu hat.
4: «Humans» heisst auch die neue Ausstellung von Olaf Bräuning in Schaffhausen. Und dass sie simpel sei, das wird der Kunst des Wahlamerikaners immer wieder zugeschrieben. Es stimmt und stimmt doch nicht. Dieser wackelige Zustand zwischen Ja und Nein, zu einfach und genau richtig, scheint den Künstler zu interessieren. Eine Skulptur aus Ritterrüstungen illustriert das Wackeln. Brustpanzer, Beinpanzer, Armpanzer, ein ganzer Haufen Stahl liegt am Boden. Wer näher rantritt, erkennt, dass diese Ritter Rollschuhe getragen, gewackelt haben und dann gestürzt sind. Geschichten erzählen, vereinfachen, das liegt Olaf Bräuning. In einer neuen Videoarbeit trifft er mit dieser Strategie genau ins Schwarze. Simple Human ist ein Musical auf dem Handybildschirm. Ein Höhlenbewohner singt pathetisch von seinen Zweifeln. Existenzielles menschliches Drama. Soll ich nicht? Do I try or do I not? Do I fly? No, I cannot. Olaf Bräuning hat das Video mit Aufnahmen von sich selbst mittels KI überarbeitet. Und auch der Song entstand mit künstlicher Intelligenz. So kommen noch einige sehr zeitgenössische Zweifel dazu. Was stammt vom Künstler Bräuning? Was hat die Maschine erschaffen? Und gilt das, was der KI-Bräuning als Höhlenbewohner da singt, auch für uns? Was gilt Individualität überhaupt, wenn Wahrscheinlichkeit übernimmt? Nobody knows. Spielerisch umdribbelt Olaf Bräuning die großen Fragen der Zeit. Hat er nicht Angst, dass KI ihn als Künstler arbeitslos macht? Der Künstler lächelt und schaut auf die Stahlskulptur mit den vielen Ritterrüstungen neben uns.
5: Ja, ich schaue jetzt da gerade rechts über und sehe eine massive Skulptur aus Stahl, die sicher 500 Kilo oder Tonnen schwer ist. Ich bin nicht panicked.
4: So viel Körper im Raum, so viel künstlerische Realität, das könne KI nie leisten. So selbstbewusst die Antwort ist, so selbstironisch geht Olaf Bräuning mit sich selbst um und mit den Mythen um Künstler und Menschen. Manchmal simpel, manchmal schnörkellos zutreffend.
3: Olaf Bräunings Ausstellung «Humans» im Museum Allerheiligen in Schaffhausen ist zu sehen noch bis Ende September. Was bedeutet es, in Gaza aufzuwachsen und dennoch an Frieden und Gerechtigkeit zu glauben? Ja, in Muscheln am Strand von Gaza erzählt der palästinensische Friedensaktivist Hamza Houidi von Kindheit, Repression und Flucht. Ein bewegendes Buch eines Mannes, der sich keiner Seite verpflichtet fühlt, außer den Menschenrechten. Anna Jungen.
6: Gaza liegt in Trümmern. Und so lautet der Untertitel des Buches «Erinnerungen an ein zerstörtes Land». Es sind die Erinnerungen von Hamza Houidi, seiner Kindheit und Jugend in Gaza im Viertel Al-Rimal.
7: In the heart of Gaza City actually, and it was one of Gaza's most beautiful neighborhoods with all its cafes, restaurants close to the beach. It was an amazing neighborhood.
6: Das schönste Viertel Gazas, direkt an der Strandpromenade, wie Hamza Houidi an einem Vortrag an der Universität Konstanz schildert. In Al-Rimal feiern Familien Hochzeiten, kommen zum Glasse essen. 2007 ist Al-Rimal aber auch Schauplatz blutiger Auseinandersetzungen zwischen der säkularsozialistischen Fatah-Partei und der radikal-islamistischen Hamas. Als 10-Jähriger wird Hamza Zeuge von Hinrichtungen durch die Hamas. Im Buch «Muscheln am Strand von Gaza» beschreibt Hamza Hawidi sein Aufwachsen unter der Herrschaft der Hamas und unter israelischer Besatzung und Blockade. Beim Lesen wird fassbar, was das konkret im Alltag bedeutet und liefert einen einzigartigen Einblick, wie beengt und ausweglos die Situation in Gaza für viele Menschen war. Dieser Enge und Gewalt steht die Offenheit von Hamzas Vater gegenüber, einem Computeringenieur, der Hamza lehrt, selber zu denken. Zum Beispiel, als er ihm als kleiner Junge erklärt, man könne in einer Muschel das Rauschen des Meeres hören.
8: Ich war fest davon überzeugt, dass diese kleine Muschel die Kraft besaß, ferne Geräusche durch Raum und Zeit zu transportieren. Sie lehrte mich, dass ferne Stimmen dich erreichen können, wenn du nur zuzuhören weißt. Damals verstand ich nicht, dass mein Vater mir etwas Tiefgründiges über die Offenheit gegenüber der Welt beibrachte. Dass man, wenn man genau hinhört, entfernte Stimmen, andere Welten und Perspektiven hören kann.
6: Andere Perspektiven verstehen wollen. Das zeichnet Hamza Hawidi aus. In seiner Autobiografie nimmt er uns mit auf eine Reise in sein Innerstes. Seine Zweifel, seine Neugier, zum Beispiel darauf, wie sein Internetkontakt Omer, ein linker Israeli, die Welt sieht. Heute lebt der Autor in Deutschland. Er verurteilt den Terror der Hamas, genauso wie die Kriegsverbrechen der israelischen Regierung. Hamza Hawidi steht zwischen allen Fronten. Von beiden Lagern mal angefeindet, mal vereinnahmt. Zum Beispiel bei Interviews in westlichen Medien.
8: Sie wussten genau, was sie von mir wollten. Den Palästinenser, der die Hamas attackierte. Nicht den, der auch Israels Kriegsverbrechen kritisierte. Sie waren nicht die Einzigen, die meine Stimme für ihr Narrativ nutzen und nicht meine ganze Wahrheit hören wollten. Was ich sagte, wurde immer nur in Teilen wahrgenommen.
6: Und so fühle sich Hamza Hawidi manchmal wie der einsamste Palästinenser der Welt. Es ist die Einsamkeit eines Mannes, der alles hinterfragt. Religion, Macht, Loyalitäten. Und damit vieles verliert, aber seine persönliche Integrität bewahrt. Muscheln am Strand von Gaza ist die Lebensgeschichte des Autors. Aber auch die seiner Freunde und Freundinnen, deren Zärtlichkeit das Leben lebenswert macht und in deren Schicksalen sich die Abgründe spiegeln des scheinbar endlosen Kreislaufs der Gewalt. Und mit dem heutigen Wissen um die Zerstörung Gazas und die über 73.000 Getöteten liest sich das Buch als beklemmendes Zeitdokument.
3: Die Autobiografie von Hamza Hawidi heißt «Muscheln am Strand von Gaza». Das Buch ist erschienen im S. Fischer Verlag. 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
3: Die Sommerferien rücken näher und in manchen Haushalten stellt sich die Frage nach einem passenden Reiseführer. Schauplatz mutige Frauen, so heißt nun ein neuer Reiseführer durch die Schweiz. Die Tour de Suisse folgt damit einem besonderen roten Faden, den Wirkungsorten engagierter und mutiger Frauen von früher und heute. Sabine Bitter.
10: Dass nicht nur Männer, sondern auch Frauen mutig sein können, gilt heute eigentlich als selbstverständlich. Deshalb mag der Buchtitel «Schauplatz – mutige Frauen» etwas überholt anmuten. Dazu sagt die Autorin Katja Ahr.
11: Heute, denke ich, ist dieser blinde Fleck tatsächlich ins Bewusstsein geraten und es wurde viel ausgegraben und auch zugänglich gemacht. Und trotzdem bin ich der Meinung, dass weiterhin ein großer Bedarf besteht, dass diese Geschichten von Frauen, von Bekannten und Unbekannten noch ausgiebiger erzählt und gehört werden.
10: Katja Ahr stellt in ihrem Buch quer durch die Jahrhunderte Frauen in der Schweiz vor. Gemeinsam sind ihnen ein Wirkungskreis, der über das Private hinausgeht, und ein Engagement, das Mut verlangt. Porträtiert wird etwa Anne-Marie Imhof-Biege. Während des Zweiten Weltkriegs betreut sie in Frankreich für das Schweizerische Rote Kreuz jüdische Flüchtlinge. Dabei gelingt es ihr, 12 Kinder über die Grenze in die Schweiz zu bringen und sie vor den Nationalsozialisten zu retten. Katja Ahr erzählt auch die Geschichte der Lehrerin und Konrektorin Ruth Kaiser. Sie organisiert 1959 in Basel einen Streik, um das Frauenstimmrecht zu fordern. Besonders berührt, so sagt die Autorin, habe sie die Lebensgeschichte der Chemikerin und Frauenrechtlerin Gertrud Woker, die sich zur Zeit des Ersten Weltkriegs vehement für Frieden einsetzt.
11: Sie muss eine enorm vielseitige Frau gewesen sein, die einerseits poetisch und sensibel veranlagt, andererseits eine progressive Naturwissenschaftlerin war und die sich mit fundiertem Wissen und viel Mut für den Weltfrieden eingesetzt hat.
10: Viele der aufgeführten Frauen sind auch im historischen Lexikon der Schweiz zu finden. Es sind Ausnahmepersönlichkeiten, wie Katja Ahr schreibt. Darüber hinaus porträtiert sie auch Frauen, die sich in der Gegenwart als mutig erweisen, wie etwa die erste Bergführerin der Schweiz, Nicole Niki, aus Freiburg. Sie gründet in den 1990er Jahren in Nepal ein Spital. Oder die Hebamme Sarah Ineichen aus Genf. Sie engagiert sich für adoptierte Menschen, die Opfer von Kinderhandel geworden sind und bis heute ihre leiblichen Eltern suchen. Wie sie ausgewählt, welche Frauen sie in den Reiseführer aufgenommen hat, das erklärt Katja Ahr so.
11: Ein couragiertes Leben bedeutet für mich halt auch immer wieder für die eigenen Werte einstehen oder sich auch überlegen, sind Konventionen für mich sinnvoll und inwieweit lohnt es sich aber auch ab und zu mal dagegen zu rebellieren und ins eigene Handeln zu kommen.
10: Die Autorin rückt 20 Frauen mit ihren Wirkungsorten ins Zentrum und skizziert dazu jeweils 5 Ausflugsziele in der Umgebung dieser Orte. So führt sie die Leserinnen und Leser auf einen Street-Art-Rundgang in Le Locle, wo Marie-Anne Calame 1815 schon eine Bildungs- und Berufslehrstätte für arme junge Mädchen gründet. Auch ländliche Wirkungsorte ruft die Autorin in Erinnerung, etwa den Frauen-Zitaten Weg in der Walliser Gemeinde Unterbech. Dort wirft 1957 die erste Schweizerin einen Abstimmungszettel in die Urne. Zu verdanken ist das der Anwältin und Feministin Iris von Rothen, die später mit ihrem Buch «Frauen im Laufgitter» über das Wallis hinaus für Aufsehen sorgt. Katja Ahrs Buch ist gleichermaßen Porträtband und Reiseführer. Die von ihr skizzierte «Durch das Swiss» folgt einem roten Faden, der Mut selbstbestimmter,

0: Seiten auch bekannter Figuren entdecken lässt. Wussten Sie, dass zum Beispiel Ludwig van Beethoven richtig heftig schimpfen konnte? Einem Kopisten, der nicht mehr für ihn arbeiten wollte, weil die Termine nicht einzuhalten seien, antwortete der Komponist schriftlich so:
1: Dummer, eingebildeter, eselhafter Kerl! Mit einem solchen Lumpenkerl, der einem das Geld abstiehlt, wird man Komplimente machen? Stattdessen zieht man ihn bei seinen eselhaften Ohren. Schreibsudler, dummer Kerl, korrigieren Sie Ihre durch Unwissenheit, Übermut, Eigendünkel und Dummheit gemachten Fehler. Dies schickt sich besser, als mich belehren zu wollen. Denn das ist gerade, als wenn die Sau die Minerva belehren wollte.
0: Andere Texte in dieser hohen Kunst des Schimpfens sind hier aber nicht zitierfähig, obwohl sie zum Beispiel vom geachteten klassisch-römischen Dichter Catull stammen. Also hält man sich unverfänglicher ans Schimpfwortrepertoire von Kapitän Haddock aus den Tim und Struppi-Comics.
1: Spitzbube, Ratte, Tausendfüßler, Hagel und Granaten, alle Höllenhunde, Galgenvogel, Höllenmaschinist.
0: 3 Seiten lang rattert hier Haddocks Tirade. Durchaus vergnüglich. Und man liest in diesem Buch auch vom realen Schimpfen auf hoher See. Ein Affenfels ist ein Boot mit sehr umfangreicher Besatzung. Ein Ferkeltreiber, das langsamste Schiff einer Gruppe. Himmelskomiker bedeutet so viel wie Pastor. Verschiedene Sprachen und Dialekte kommen zur Sprache. Auch das Schweizerdeutsche. Eine kleine Auswahl.
1: Arschgeige, Dubu, Gofe, Huresiech, Tschumpu, Totsch.
0: Ausführlich zum Zug kommt die deutsche Politik. Da wimmelt's von Beleidigungen. Etwa:
1: Dieser Mann ist reif für die Nervenanstalt.
0: Ein CSU-Ministerpräsident über einen SPD-Bundeskanzler.
1: Dieses Schwein.
0: Ein SPD-Politiker über einen CSU-Mann.
1: Bei Ihnen steht der Verstand still.
0: Ein SPD-Abgeordneter zu einem von der CDU.
1: Schnauze, Ivan.
0: Ein CSU-Politiker gegen einen Kommunisten. Man taucht ein in die Kulturgeschichte, zu Ovid, Boccaccio, Shakespeare und Goethe und in Grimms Wörterbuch. Und da und dort entdeckt man Vergessenes, etwa den 1864 verstorbenen Dichter Ernst Ortleb aus dem Raum Leipzig.
1: Geld ist Dreck. Die Menschheit ist ein Kloak. Esel sind Tiere, die sich alles gefallen lassen. Ein Publikum ist ein Ochse, Schimpfen ist fashionable, Genies gibt es nicht mehr, von Klassizität soll nun nicht mehr die Rede sein. Die Welt ist groß und so dumm, als sie groß ist.
0: Über 220 Seiten wird hier ungebremst geschimpft, quer durch die Epochen, in vielen Formen, in Zitaten, deren Zusammenhang Wolfgang Hörner und Tobias Roth jeweils kurz erläutern. Hörner ist übrigens der Verleger des Galliani Verlags in Berlin. Der gebürtige Münchner Roth, Lyriker und Essayist. Welche Erkenntnis lässt sich aus diesem Buch ziehen? Dass Dampfablassen ungemein erleichtert und dass die sprachliche Kreativität der Rohrspatzen und Schimpfkanonen unerschöpflich ist. Die hohe Kunst des Schimpfens verdichtet lustvoll ein Sprachregister, das nicht eben zu den respektiertesten gehört. Vermutlich macht gerade diese Überschreitung von Sitte, Anstand und gutem Geschmack beim Lesen besonders Spaß.
2: Das Buch von Tobias Roth und Wolfgang Hörner heißt «Die hohe Kunst des Schimpfens» und ist erschienen im Verlag «Das kulturelle Gedächtnis». So viel für den Moment aus Kultur und Gesellschaft. Am Mikrofon war Simon Buri.

0: 12.30 Uhr, Rendezvous. Das sind die Mittagsinformationen von Radio SRF. Reiche werden immer reicher. Das weltweite Vermögen ist weiter gewachsen. Wir ordnen ein. In Südafrika wird heute zu Protesten gegen illegale Migration aufgerufen. Auf den Straßen seien deutlich weniger Menschen unterwegs.
1: Das heißt, sie sind wahrscheinlich zu Hause geblieben, auf Angst, um irgendwo in Protesten oder Gewalt stecken zu bleiben.
0: Sagt die freie Journalistin Leonie Marsch in Durban über die Protestwelle im Rendezvous-Gespräch. Frühes Ende für die deutsche Fußballnationalmannschaft an der WM. Wie stark nagt das am Selbstbild der Deutschen? Und beim Datenschutz würden die Risiken oft vernachlässigt, sagt Adrian Lopsiger, oberster Datenschützer der Schweiz. Er ist Gast im Tagesgespräch um 1. Verantwortlich für das Rendezvous heute ist Franco Arnold. Im Studio begrüßt sie Radka Laubacher. Die Welt ist reicher geworden, so reich wie selten zuvor. Das globale Privatvermögen ist allein im letzten Jahr um mehr als 10% gestiegen. Fast 1 Million neue Millionäre sind dazugekommen. Allerdings, das Vermögen wächst nicht überall gleich schnell. Das zeigt der aktuelle Global Wealth Report der UBS, der heute publiziert wurde. Wirtschaftsredaktor Sven Zaug, wie kam die Vermehrung der Vermögen konkret zustande? In welchen Bereichen?
2: Nun, es ist eigentlich eine einfache Gleichung, die immer gleiche, die schon sehr lange gilt. Vermögen generiert Rendite und diese Rendite wiederum schafft neues Vermögen. Wer also Aktien, Immobilien oder Unternehmen besitzt, hat mehr Möglichkeiten zu investieren und profitiert überproportional. Wer hauptsächlich oder nur ein Einkommen zur Verfügung hat, hat weniger Spielraum und kommt deshalb deutlich langsamer voran. Der Löwenanteil des Vermögenzuwachses verteilt sich also primär auf diejenigen, die schon haben. Das zeigt sich besonders deutlich in den USA. Das Land liegt auf Platz 2 hinter der Schweiz beim durchschnittlichen Vermögen pro erwachsener Person, aber beim Median weit hinten. Das bedeutet, es gibt enorme Vermögen an der Spitze. Weiter unten, und ich meine da auch den Mittelstand, sieht es dann nicht mehr so rosig aus.
0: Und vermögende Personen sind aktiver denn je an der Börse. Aus welchem Grund?
2: Ja, wir leben in turbulenten Zeiten mit einer ausgeprägten Volatilität an den Finanzmärkten, mit großen Schwankungen, geopolitischen Spannungen, Handelsstreitigkeiten, Kriege und Energiekrisen bestimmen das Geschehen. Dies führt dazu, dass Investoren und vermögende Privatpersonen diese Situation aktiv nutzen. Sie kaufen und verkaufen ihre Anlagen in erhöhtem Tempo, schichten ihre Portfolios um, realisieren Gewinne und steigern so ihren Reichtum. Dieser rege Handel wiederum spült den Banken erhebliche Summen in die Kassen, da sie an jeder Transaktion mitverdienen. Folglich erzielten große Banken wie die UBS und die US-Bank JP Morgan in den vergangenen Quartalen Rekorderträge.
0: Man kann also sagen, wer an der Börse investiert, profitiert. Und wer das nicht kann oder nicht will?
2: Ja, der kommt ganz einfach nicht vom Fleck. Es ist ein erheblicher Unterschied, ob ein Vermögen von 2'000 auf 10'000 Dollar steigt oder von 20 auf 200 Millionen wächst. Zwar werden in beiden Fällen alle reicher, aber die Vermögensschere geht trotzdem weiter auf. Die Gruppe jener mit mehr als 1 Million Dollar Vermögen macht nur gerade 1,5% der erwachsenen Weltbevölkerung aus. Entscheidend ist also nicht, dass die Welt reicher wird, sondern wer besitzt dieses zusätzliche Vermögen, offensichtlich Wohlhabende, und wie lange bleibt diese Entwicklung gesellschaftlich akzeptiert?
0: Die Verteilung der Vermögen ist ungleich, noch ungleicher zwischen dem globalen Norden und Süden.
2: Ja, der ärmeren Hälfte der Weltbevölkerung gehört gerade mal 1% des globalen Vermögens. Obwohl 8 von 10 Menschen auf der Welt in den Ländern des globalen Südens leben, das zeigen Zahlen der internationalen Entwicklungsorganisation Oxfam. Aber so weit muss man gar nicht gehen. Die reichsten 1% der Schweizer Bevölkerung besitzen etwa 45% des steuerbaren Vermögens. Auch das sagt sehr viel.
0: Informationen von Wirtschaftsredaktor Sven Zaug. Vielen Dank. Zu den weiteren Nachrichten des Tages mit Ronja Bollinger.
3: Das Tessin hält Steuergelder zurück, die eigentlich Italien zustehen. Rund 50 Millionen Franken werden vorerst nicht an die Lombardei ausgezahlt. Es geht darum, dass die Lombardei eine Gesundheitssteuer einführen will für gewisse Grenzgängerinnen und Grenzgänger, die in der Schweiz arbeiten. Die italienische Region will damit die Löhne in italienischen grenznahen Spitälern und Pflegeeinrichtungen erhöhen, damit nicht mehr Fachpersonal in die Schweiz abwandert. Für die Tessiner Regierung ist dieses Vorgehen illegal. Die Abgabe verstoße gegen die Steuerabkommen zwischen der Schweiz und Italien. Das Tessin fordert vom Bundesrat, dass dieser sich in Rom für eine Lösung einsetzt. Der Stau auf Schweizer Autobahnen hat im letzten Jahr deutlich zugenommen. Der Bund hat 2025 auf den Nationalstraßen rund 68.000 Staustunden registriert. Das ist ein Plus von rund einem Fünftel gegenüber dem Jahr davor, also rund 20%, wie das Bundesamt für Straßen mitteilt. Besonders viel Stau gab es auf der A1, der A2 und der A3. Dort war das Netz auf wichtigen Abschnitten nicht nur zu Stoßzeiten überlastet, sondern oft auch durchgehend. Fast 90% der Staus waren auf eine gewöhnliche Verkehrsüberlastung zurückzuführen. Baustellen waren in weniger als 4% der Fälle schuld am Stau. Jede Person hat in der Schweiz grundsätzlich das Recht, amtliche Dokumente einzusehen, auch ohne besonderes Interesse. Das steht im Öffentlichkeitsgesetz. Vor 20 Jahren ist dieses in Kraft getreten und es sei vom Großteil der Bundesverwaltung inzwischen erfolgreich umgesetzt worden. Das schreibt der eidgenössische Datenschutzbeauftragte in seinem neuesten Jahresbericht. Die Behörden bewilligten die meisten Transparenzgesuche. Komplett verweigert werden seit Jahren weniger als 10% der Anträge. Es gäbe aber auch Verbesserungspotenzial. Es gäbe Ämter, die mit Spezialgesetzen das Öffentlichkeitsgesetz zu umgehen versuchten. Letztes Jahr hat es mehr Unfälle gegeben, die den Schweizer Unfallversicherern gemeldet worden sind. Fast 940.000 Freizeit- und Berufsunfälle waren es, 2,4% mehr als im Jahr davor. Das meldet die zuständige Stelle der SUVA. Einen Anstieg habe es dabei vor allem bei den Unfällen in der Freizeit gegeben. Da waren es fast 640.000 letztes Jahr. Der Grund dürfte laut Mitteilung sein, dass Sport- und Outdoor-Aktivitäten bei den Menschen immer beliebter werden. Der Waldbrand im Tessin oberhalb von Locarno ist unter Kontrolle. Das sagt die Feuerwehr gegenüber der Nachrichtenagentur Keystone SDR. Der Einsatz dauere noch an. Der Waldbrand war gestern Abend ausgebrochen am Hang der Cimetta, einem Ausflugsberg in der Region Locarno. Auch zwei Löschhelikopter waren im Einsatz. Das Parlament will, dass Löhne in Gesamtarbeitsverträgen Vorrang haben vor kantonalen oder städtischen Mindestlöhnen. Dagegen haben nun Gewerkschaften und linke Parteien das Referendum ergriffen. Sie kritisieren unter anderem, dass privatrechtliche Gesamtarbeitsverträge so Vorrang hätten vor Mindestlöhnen, die bei einer Volksabstimmung eingeführt wurden. Und gleich noch ein Referendum wurde heute lanciert gegen das Freihandelsabkommen mit Malaysia. Das Abkommen sieht Zollerleichterungen für Schweizer Exporte nach Malaysia vor, sowie für Palmöl aus Malaysia. Das Komitee aus linken Parteien und Nichtregierungsorganisationen kritisiert, Palmölimporte gingen auf Kosten des Klimas, der Umwelt und der Menschen vor Ort. Damit ein Referendum zustande kommt, braucht es 50.000 Unterschriften. Das Wetter: am Nachmittag gibt es insbesondere über den Bergen Regengüsse und Gewitter, sonst wird es nur lokal nass. Morgen gibt es einen Mix aus Sonne, Wolken und Platzregen. Heute gibt es schwüle 30 Grad, morgen im Norden um 24, im Süden um 30 Grad.
0: In Südafrika kommt es in verschiedenen Städten seit Wochen zu Protesten gegen die illegale Einwanderung aus anderen afrikanischen Staaten. Viele Migrantinnen und Migranten haben Angst vor Übergriffen. In Durban leben am Stadtrand tausende Menschen aus Malawi in Zelten. Sie wurden inzwischen fast alle in Bussen an die Grenze gebracht, auch aus Sicherheitsgründen. In Kapstadt haben sich Hunderte aus Simbabwe vor ihrer Botschaft versammelt. Der Höhepunkt der Proteste ist heute geplant. Die Sorge ist groß, dass es zu Gewalt kommt. Die freie Journalistin Leonie March lebt in Durban. Ich fragte sie kurz vor der Sendung, wie sieht die aktuelle Situation aus?
1: Ja, also die Lage ist noch ganz ruhig, in einigen Orten sogar ruhiger als normal. Das heißt, es sind weniger Menschen auf der Straße unterwegs als normalerweise, weniger Menschen auch in Autos. Also der Verkehr ist sehr ruhig, ruhiger als normalerweise an einem normalen Dienstag. Weniger Menschen scheinen auch die Minibus-Taxis zu nehmen. Das heißt, sie sind wahrscheinlich zu Hause geblieben, auf Angst, um irgendwo in Protesten oder Gewalt stecken zu bleiben. Viele Geschäfte, Buden, Marktstände, die von Ausländern betrieben werden, sind auch geschlossen oder nicht aufgebaut worden aus Angst vor Plünderungen. Ich habe heute Morgen mit ein paar gesprochen, die haben gesagt, sie gucken sich die Lage erstmal an, öffnen vielleicht später noch. Und dann gibt es eine ganz große Polizeipräsenz hier in Durban, aber auch in anderen Großstädten. Über den Hotspots, den die Polizei ausgemacht hat, kreisen Helikopter. Es gibt ja auch Verstärkungen durch private Sicherheitsfirmen, in einigen Gebieten auch durch die Armee. Und es haben erste Protestmärsche heute Morgen schon begonnen mit einer eher übersichtlichen Zahl an Teilnehmern. Und andere versammeln sich jetzt noch zu Protestmärschen, die den ganzen Tag überall im Land stattfinden sollen.
0: Eine treibende Kraft hinter den Protesten ist unter anderem die Organisation March on March. Woher kommt diese Bewegung?
1: Ja, das ist eine relativ neue Bewegung, die sich erst vor einem Jahr gegründet hat. Eine der Anführerinnen ist eine ehemalige Radiomoderatorin. Diese Gründer und Gründerinnen von March on March sind sehr aktiv in sozialen Medien mit sehr vielen Followern. Und sie machen illegale Einwanderung und unzureichende Grenzkontrollen für die sozioökonomischen Probleme hier in Südafrika verantwortlich. Fremdenfeindlich seien sie nicht, sagen sie. Sie seien nicht generell gegen Ausländer, sondern eben gegen illegale Migration und für die Gewalt sei man auch nicht verantwortlich, heißt es hier. Es gibt auch weniger lautstarke Bewegungen, die genauso denken, die in der Vergangenheit schon für Gewalt gesorgt haben. Also zum Beispiel die Operation Dudula, die hier zum Teil Kliniken und Schulen besetzt hielt, damit eben Einwanderer dort ihre Kinder nicht zur Schule schicken konnten oder sich dort nicht behandeln lassen konnten. Aber an March on March ist anders, dass die landesweit Anhänger haben, dass die sehr gut organisiert sind und offenbar auch finanziell sehr gut ausgestattet. Die Bewegung selbst sagt, sie sei spendenfinanziert. Aber wo genau diese größeren Summen herkommen, das ist unklar. Und es gibt hier Verbindungen, es wird über eine Verbindung spekuliert, zur MK-Partei von Ex-Präsident Zuma. Das heißt, da gibt es auch eine politische Komponente.
0: Präsident Cyril Ramaphosa hat vor Selbstjustiz gewarnt und sich gestern noch mit Vertretern von March on March getroffen. Wie groß ist die Angst vor einer Eskalation?
1: Die Angst ist groß. Also seit Wochen wird hier von allen Seiten gewarnt. Und je näher dieses Datum, das ja March on March gesetzt hat und gar nicht die Regierung, kam, da kam wirklich im Tagestakt kamen diese Warnungen von der Regierung, von traditionellen Oberhäuptern, von Kirchen, von zivilgesellschaftlichen Gruppen, die alle gesagt haben, es gibt das Recht auf Demonstration in Südafrika, aber es gibt kein Recht zur Gewalteskalation. Es gibt auch kein Recht, einfach auf der Straße Leute anzuhalten und zu sagen, ich möchte jetzt mal deinen Ausweis sehen, das darf nur die Polizei. Und diese große Sorge, die es hier gibt, das liegt natürlich zum einen daran, dass die Kriminalität hier in Südafrika sehr hoch ist, dass es hier auch sehr viel Waffen gibt. Also es gibt ein enormes Gewaltpotenzial hier im Land. Aber es liegt auch daran, dass die Polizei in der Vergangenheit nicht immer schnell und effizient eingegriffen hat. Das heißt, man kann sich auf die Polizei nicht unbedingt verlassen und auf deren Schutz nicht. Und das erklärt auch heute, dass viele Bürger einfach zu Hause geblieben sind, weil sie nicht zwischen die Fronten geraten wollen.
0: Gewaltausbrüche gegen Migranten sind in Südafrika nicht neu. 2008 wurden mehr als 60 Menschen getötet. Ähnliche Unruhen gab es dann 2015 und 2019. Warum kommt es jetzt wieder zu Protesten?
1: Ja, das sind wirklich zyklische Proteste und Gewalteskalationen und es gibt da eine zeitliche Komponente und zwar spielt sich das oft vor Wahlen ab. Und in diesem Jahr gibt es auch wieder Wahlen. Im November sind Städte- und Gemeindewahlen. Das ist ein wichtiger Stimmungstest im Land. Die Regierungspartei ANC hat ja bei den letzten landesweiten Wahlen erstmals die absolute Mehrheit verloren. Präsident Cyril Ramaphosa steht arg in der Kritik momentan und Migration ist mittlerweile eines der Hauptwahlkampfthemen geworden, auch wegen dieser Proteste, die hier gerade ja, das Land erschüttern.
0: Leonie Marsch, sie ist freie Journalistin in Südafrika. 12.44 Uhr Rendezvous gleich hier bei uns. Wenn eine Mutter nach der Geburt an einer Depression erkrankt, steigt die Gefahr, dass ihr die Arbeit gekündigt wird. Diesen Zusammenhang zeigt eine neue Studie auf. Was ist zu tun? Gleich im Rendezvous. Was für ein Ende für die deutsche Fußballnationalmannschaft an der WM. Nach dem Aus ist ein ganzes Land geschockt. Ist die Leistung ein Abbild von Deutschland im Jahr 2026? Antworten später im Rendezvous. Und die Nachrichtenagentur Kiessen-Estia beliefert Medien mit Bildern und Texten. Aber immer mehr Redaktionen verzichten aus Spargründen auf den Service. Mit welchen Folgen? Kurz vor eins. Wann kehrt deine Mutter nach der Geburt an ihren Arbeitsplatz zurück? Diese Frage stellen Arbeitgeber schon während der Schwangerschaft. Ein Zeitpunkt und ein Pensum werden vereinbart. Doch nach der Geburt ist oft alles anders. Besonders dann, wenn die Mutter an einer postparentalen Depression erkrankt. Eine neue Studie zeigt nun den Zusammenhang von psychischen Krankheiten und Kündigungen auf. Ostschweiz-Korrespondentin Selina Etter.
4: Nach der Geburt ihres zweiten Kindes sei sie in ein tiefes Loch gefallen, sagt eine Betroffene.
5: Es ging innerhalb von wenigen Wochen, wo es mir wirklich rasant schlechter ging. Und zwar, ich hatte wirklich vollständige Insomnia, also ich konnte nicht mehr schlafen. Ich hatte ganz starke Unruhe, was zu einem akuten und sehr, sehr starken Gewichtsverlust, also einem ungewollten Gewichtsverlust geführt hat. Also ich stand wirklich kurz vor Zusammenbruch und war mit zwei kleinen Kindern.
4: Schließlich fand sie medizinische Hilfe und konnte sich auffangen. Alleine ist sie mit ihrer Geschichte nicht. Je nach Studie erkranken 15-20% aller Mütter nach der Geburt an einer Depression. Diese kann sich zu einer schweren Erkrankung entwickeln. Und parallel dazu kann eine Erkrankung zu Problemen am Arbeitsplatz führen, wie im Fall dieser betroffenen Mutter. Ihren Vorgesetzten habe sie informiert, sagt sie.
5: Da wurde sehr viel Druck aufgebaut. Meine Stelle wurde ausgesetzt, Case Management wurde eingesetzt und ja, das ging dann ein paar Wochen hin und her. Ich habe letztendlich meine Stelle verloren.
4: Es ist ein krasser Fall, aber kein Einzelfall. Nach ihrer Genesung machte sich die betroffene Mutter auf die Suche nach Zahlen, die einen Zusammenhang zwischen Wochenbettdepression und Kündigungen aufgezeigt hätten. Weil sie keine fand, startete sie zusammen mit dem Verein Peripato eine Umfrage. Peripato ist ein gemeinnütziger Verein, der sich für Eltern mit psychischen Problemen nach der Geburt einsetzt. Die Umfrage ergab, dass etwa ein Viertel der Betroffenen selber kündigt und bis zu 8% gekündigt wird. Die Fachhochschule Ost wertete die Ergebnisse der Umfrage wissenschaftlich aus. Zusätzlich organisierte sie Workshops mit Unternehmen. Chiara Berger vom Ost-Institut für Innovation, Design und Engineering sagt:
6: Wir haben vor allem die Unternehmen Zeit gebraucht, um dann eben zu schauen, die Bedürfnisse, die die Betroffenen haben, ob man die dann tatsächlich auch im Arbeitskontext umsetzen kann. Also sie haben quasi uns dann auch können validieren, ah ja, kann man machen oder wird eher schwierig.
4: Die Vertreterinnen der Unternehmen seien erstaunt gewesen, wie wenig schon helfen könne. Unternehmen müssten nicht zur psychologischen Anlaufstelle werden.
6: Sondern einfach, dass man klar aufzeigt, da sind Anlaufstellen und man bietet den Rahmen. Also man geht da strukturiert vor, um eben diesen Personen die Möglichkeit zu bieten. Es ist ja nicht so, dass alle werdenden Eltern in so eine Depression fallen. Da ist ja glücklicherweise nur ein gewisser Anteil, der das betreffen kann, aber dass einfach alle schon mal sensibilisiert sind.
4: Aus dem Workshop hervorgingen praktische Empfehlungen für Unternehmen, etwa das Personal schulen und sensibilisieren, einen Flyer in die übliche Geburtsmappe packen, definieren, wer im Unternehmen wirklich verantwortlich ist für das Thema, eine Struktur aufbauen, wann und wie man mit den Eltern in Kontakt bleibt und nach Möglichkeit den Wiedereinstieg gestuft oder flexibel ermöglichen. Theoretisch klingt das einleuchtend. Für Unternehmen bedeuten Sensibilisierung und Schulung aber auch finanzielle Aufwände. Andrea Bozzata vom Verein Peripato sagt, sie höre dieses Argument oft.
7: Es gibt Unternehmen, die sagen, wir haben keine Ressourcen dafür. Und dort sage ich, weil es gibt ganz einfache Sachen und es hängt schlussendlich nicht viel an euch. Also eben auch für kleinere Unternehmen. Ich verstehe den Grundgedanken. Aber ein Flyer abgeben, einen Fragebogen abgeben, braucht nicht viel. Und das ist schon sicherlich mal ein erster guter Schritt.
4: Und es sei nie so einfach, wie rund um die Geburt einer psychischen Krankheit präventiv zu begegnen. Schließlich werde man vorinformiert, dass nun eine Risikozeit komme und es könne sich auch finanziell lohnen, den werdenden Eltern Sorge zu tragen, sagt Andrea Bozzata.
7: Weil das sind viele Mitarbeiter in einem Alter, wo sie sehr wichtig auch sein können, vielleicht auch Karriere machen, gute Mitarbeitende in dem Alter, wo sie Kinder bekommen. Das ist nicht eine Gruppe, wo man einfach sagen kann, die tun wir jetzt vernachlässigen oder nicht beachten.
4: Sie hoffe, dass die Unternehmen die Vorteile sehen und nicht nur die finanziellen Nachteile. Das Interesse an den Workshops der Fachhochschule zeige, dass viele Unternehmen bereit wären, das Thema anzugehen.

0: Ganz Fußball-Deutschland kann es kaum fassen. Die deutsche Fußballnationalmannschaft steidet in der Nacht an der WM im Sechzehntelfinal gegen Paraguay im Penaltyschießen aus. Nationalgoalie Manuel Neuer.
1: Ja, enttäuschend ist das richtige Wort. Jeder ist traurig, enttäuscht. Es wird jetzt nicht viel gesprochen. Jeder ist so ein bisschen für sich und muss erstmal mit der Situation klarkommen.
0: Und heute Morgen gehen die Medien mit der Nationalmannschaft hart ins Gericht. Der Spiegel schreibt von der Verzwergung einer großen Fußballnation und die spanische Zeitung Marca titelt: Deutschland ist nicht mehr Deutschland. Der deutsche Mythos, dass sich die Mannschaft am Schluss mit harter Arbeit und deutscher Gründlichkeit durchsetzt, scheint entzaubert. Frage an Auslandredaktor Stefan Reinhardt, der immer wieder aus Berlin berichtet. Wie stark nagt dieses frühe WM aus am deutschen Selbstverständnis?
2: Ja, für viele in Deutschland ist das Ausscheiden natürlich ein riesengroßer Schmerz. Man war ja immerhin viermal Weltmeister, Fußballikonen wie Beckenbauer, die prägten Generationen und jetzt das. Groß auch der Frust auf Trainer Nagelsmann, der offenbar nicht daran denkt, zurückzutreten oder zumindest noch nicht. Eine erfolglose Nationalmannschaft hat immer auch Auswirkungen auf die Seele der Menschen in Deutschland, besonders in diesen Zeiten.
0: Passt also dieses Aus zur generellen Stimmung in Deutschland?
2: Ja, absolut, das finde ich schon. Jeden Tag hören wir von Massenentlassungen. In Deutschland läuft der Motto einfach nicht mehr weiter. Angst vor Wohlstandsverlust, Angst vor Abstieg prägen das Leben vieler Deutscher. Und der Frust auf die Politik, dass sich eben nichts verändert, obwohl der Kanzler ja ganz genau dafür angetreten war. Einen regelrechten Shitstorm ausgelöst hat das Statement des Kanzlers heute Morgen auf X. Er schrieb an die Mannschaft: «Mit dem Einsatz und Teamgeist bei dieser WM habt ihr unser Land begeistert. Wir sind stolz auf euch.» In welcher Welt lebt der Kanzler eigentlich, fragen sich viele. Was hat das mit der Realität zu tun? Auch im Politischen haben viele das Gefühl, dass in Berlin alles schön geredet wird, trotz der Krise, in der Deutschland im Moment steckt. Dieser Tweet kostet den Kanzler extrem viel Glaubwürdigkeit.
0: 2006 war ja die WM im eigenen Land. Die Rede war vom deutschen Sommermärchen. Heute, 20 Jahre später, ist das Märchen auserzählt?
2: Tja, es sieht genauso aus oder es muss ein ganz neues Märchen her. In der Nationalmannschaft braucht es einen Neustart, einen neuen Geist, einen spürbaren Kampfeswillen. Denn klar ist, eine erfolgreiche deutsche Nationalelf ist wichtig für die Stimmung in Deutschland. Aber es wird lange gehen, bis Deutschland wieder auf die Beine kommt, im Fußball wie in der Wirtschaft. Und immer vorausgesetzt, dass die Verantwortlichen die richtigen Entscheidungen treffen. Im besten Fall ist das Aus der Mannschaft heute Nacht ein Weckruf.
0: Einschätzungen von Auslandredaktor Stefan Reinhardt. Vielen Dank. Medienhäuser in der Schweiz stehen finanziell unter Druck. Es gibt weniger Abonnentinnen und Abonnenten und auch Werbeeinnahmen gehen laufend zurück. Das spürt auch die Schweizer Nachrichtenagentur Kiesten SDA. Sie beliefert Medien mit Bildern und Texten, doch die Medien suchen nach Sparmöglichkeiten und setzen darum auch bei der Agentur an. Kürzlich wurde bekannt, dass die Zeitung Blick auf das deutschsprachige Basisangebot der Agentur verzichtet. Auch andere Redaktionen kaufen weniger ein. Was heißt das für die Agentur? Wird sie durch künstliche Intelligenz bald überflüssig? Lucia Theiler.
3: In Zeitungen und auf Online-Portalen erkennt man Agenturtexte und Bilder, weil sie als solche gekennzeichnet sind, mit Kiesten SDA oder kurz SDA. Aus Sicht einer Medienredaktion ist das eine Entlastung. Sie muss nicht alles selbst produzieren. Aber die Leistungen der Agentur kosten auch. Und so sehen Medienhäuser wegen KI und der Digitalisierung Sparpotenzial. Denn im Meldungen zusammensuchen oder umschreiben sei der Textroboter inzwischen nicht schlecht, sagt selbst der Agenturchef Hans-Peter Kellermüller.
4: Aber dort kommt man dann sehr schnell in die Problematik der Verifizierung. Und bei der Agentur wissen Sie immer, das wurde verifiziert, geprüft, es wurden auch Stellungnahmen eingeholt, vielleicht nicht nur eine Seite, sondern auch die andere. Also diese Sicherheit, glaubwürdige, faktenbasierte Informationen zu bekommen und die ungesehen auch publizieren zu können, Diese Garantie haben sie eigentlich nur bei der Agentur.
3: Medienschaffende müssen also nicht noch Zeit aufwenden für Faktencheck. Das ist gemacht. Das Agenturkürzel ist eine Art Gütesiegel. Zudem, KI könne vieles, aber längst nicht alles, was qualitativ hochwertige Texte und Bilder ausmache.
4: KI ist nicht so gut bei der Generierung von Erstmeldungen, beim Verifizieren vor Ort, beim Nachfragen, beim Recherchieren vor Ort bei den Menschen. Und dafür ist die journalistische Arbeit, sei das bei den Agenturen oder auch bei unseren Kunden, nach wie vor sehr wichtig.
3: Und dennoch, Tatsache ist, dass die Medienhäuser bei der Agentur weniger Angebote einkaufen. Aus Sicht von Hans-Peter Kellermüller ist das aber nichts Neues, denn das Angebot der Agentur ist, gerade wegen des Kostendrucks, inzwischen zu einer Art Speisekarte geworden mit unterschiedlichen Menüs.
4: Es gibt für verschiedene Angebote auch entsprechende Module, die man separat abonnieren kann. Das war ein gewisser Druck in den letzten Jahren, der sich dann auch so geäußert hat, dass wir eigentlich spezifische Angebote anbieten können. Und dann ist es auch völlig normal, dass unser Angebot auch modular ausgewählt wird. Das heißt, es gibt immer wieder Jahre, wo das eine Haus das eine wählt und das andere abwählt. Also da ist sehr viel Bewegung im Spiel.
3: So gibt es auch einzelne Lokalzeitungen, etwa der Zürcher Oberländer, die von der Agentur den überregionalen Teil produzieren lassen.
4: Das heißt, wir haben ein kleines Team geschaffen, das eine Art Produktionsredaktion ist, und die stellen dann wirklich fixfertig diese Seiten her. Natürlich immer im sehr engen Austausch mit dem Kunden. Das heißt, es bedeutet für uns, wir müssen intern die Stoffe besser planen, früher planen, und wir müssen sie auch koordinieren.
3: Doch zu einem ganz eigenen Medium, das sich direkt an Medienkonsumenten widmet, will die Agentur nicht werden. Sie bleibe Zulieferin.
4: Ich sehe aber für die Agentur durchaus auch Potenzial außerhalb des klassischen Medienbereichs, dass wir Teile unserer Angebote, was wir heute schon tun, auch gegenüber Unternehmen, Organisationen, Verbänden, auch Behörden, weiterverkaufen, um so unser journalistisches Kerngeschäft auch quer zu finanzieren.
3: Wo also steht die Agentur mit dieser Mischung aus verschiedenen Kunden in 10 Jahren?
4: Wenn ich das wüsste, wäre ich ein glücklicher Mensch. Ich glaube, dass das wirklich Herausfordernde im Moment ist, dass die Welt, die Medienbranche und die ganze Technologie sich dermaßen rasch und fundamental verändert, so dass wir nur schon froh sind, über 2-3 Jahre zu planen.
3: Die Medienwelt verändert sich mit ihr, die Agentur, und als Konstante bleibt der ständige Kostendruck.
0: Der Beitrag von Wirtschaftsredaktorin Lucia Theiler war das. Sie hören Rendezvous am Dienstag, 30. Juni. 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Nun ist es gleich 1. Die Meldungen wegen Verstößen gegen den Datenschutz nehmen zu. 2025 waren es mehr als doppelt so viele wie im Jahr zuvor. Woran liegt das und welche Bereiche beschäftigen den Datenschützer am meisten? Der eidgenössische Datenschutz- und Öffentlichkeitsbeauftragte Adrian Lopsiger ist zu Gast im Tagesgespräch bei Simon Hulliger. Gleich nach den Schlagzeilen dieses Mittags mit Ronja Bollinger.
5: Die Welt ist im letzten Jahr reicher geworden. Das globale Privatvermögen ist insgesamt um fast 11% gestiegen, zeigt der aktuelle Global Wealth Report der UBS. Beim durchschnittlichen Vermögen pro Erwachsenem belegt die Schweiz erneut weltweit den ersten Platz. Das Tessin hält rund 50 Millionen Franken Steuergelder zurück, die eigentlich Italien zustehen. Hintergrund ist ein Konflikt rund um eine Gesundheitssteuer für italienische Grenzgängerinnen und Grenzgänger, welche in der Schweiz arbeiten. Das Tessin sagt, dies verstoße gegen das Steuerabkommen zwischen der Schweiz und Italien. Der Stau auf Schweizer Autobahnen hat im letzten Jahr deutlich zugenommen. 68'000 Staustunden hat der Bund registriert. Das ist ein Plus von einem Fünftel im Vergleich zum Vorjahr.
6: Es ist 13 Uhr.
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6: Ja, wir starten hier in den Nachmittag mit Tönen, die Sie sich so ausgesucht haben. Wir starten nämlich mit dem Klassiktelefon und zum Klassikwunschkonzert. Am Mikrofon bin heute ich, Beatrice Kern. Am Wochenende hat es in Basel an allen Ecken gejodelt. Ja, sogar aus dem Rhein hat es gejodelt, weil sich bei der Hitze all die Jodlerinnen und Jodler eine Erfrischung gesucht haben, weil es so wahnsinnig heiß war. Eine Erinnerung an dieses eidgenössische Jodlerfest in Basel lassen wir hier aufleben mit diesem ersten Wunsch im Klassiktelefon.
8: Da ist Helen von Biel. Das eidgenössische Jodlerfest ist vorbei. Es ist gejodelt worden, auf Fahnen schwingen und Alphorn blasen hat auch dazugehört. Für alle Fans vom Alphorn hätte ich etwas Alternatives zum Volkstümlichen, was meiner Meinung nach wunderbar tönt und wo man nicht hört. Das ist das Concerto pour Cor des Alpes von Jean Dettwiler. Es würde mich freuen, wenn ihr aus diesem Konzert ein oder zwei Sätze bringen könnt. Speziell grüßen möchte ich mit dieser Musik Anne-Marie und der Walter Blaser zu Toffen bei Belp. Danke vielmals und auf Wiederhören.

0: Der Hirtentanz aus dem Konzert für Alphorn und Orchester Nummer 1 von Jean Dettwiler. Das Alphorn, das hat Eliana Burki gespielt, begleitet vom Münchner Rundfunkorchester unter dem Schweizer Dirigenten Johannes Schläfli. Gestern hat Moderationsgespernli Florian Hauser besonders eindringlich zum Wünschen hier im Klassiktelefon aufgerufen, weil uns die Wunschvorräte ausgegangen waren. Und Sie haben uns daraufhin mit sehr, sehr, sehr vielen Wünschen beschenkt. Vielen Dank dafür. Kleiner Disclaimer, wir können heute längst nicht alle diese vielen Wünsche berücksichtigen. Einige werden wir aber ganz sicher auch in den nächsten Tagen noch erfüllen können. Dieser Wunsch hier, der ist aber heute dran.
1: Hier ist der Peter Baumgartner. Vielleicht könnt ihr morgen bringen, da hätte ja noch Lücken. Kantate, die Seele, das Welt, das, oh Sonne, oh Herr. Das ist ja Freimaurer-Kantate, die ich mit 10 Jahren gesungen habe bei den Berner Sängerknaben. Und ich danke, ich höre euch auch gerne. Die Musik tut gut.

Der Chor Die Seele des Weltalls von Wolfgang Amadeus Mozart, den hat hier die Kölner Akademie unter Michael Alexander Willens gesungen. Barbara Bethke aus Arlesheim hat am vergangenen Sonntag wegen der Hitze das Konzert in der Dornacher Museumskirche verpasst und sie wünscht sich deshalb einen Satz aus Luigi Boccherinis Streichsextett F-Moll.

Der zweite Satz aus dem Streichsextett F-Moll von Luigi Boccherini. Gespielt hat hier das Ensemble Europa Galante. Vielleicht konnten Sie heute Nacht ja nicht schlafen. Der Grund wäre, heute Nacht war Vollmond. Ursula Forster-Ott wünscht sich genau darum das Lied an den Mond aus Antonín Dvořáks Oper Rusalka, und zwar gesungen von Regula Mühlemann.

Das Lied an dem Mond aus der Oper Rusalka von Antonín Dvořák. Gesungen hat sie Luzerner Sopranistin Regula Mühlemann, begleitet von den Charles Chamber Artists. Pius Gründler wünscht sich im Klassiktelefon heute die Klavieretüde Opus 42 Nummer 1 von Louis Farenc. Tja, lieber Herr Gründler, Sie bitten um eine eher langsam gespielte Version dieses Stücks. Da können wir leider, leider nicht dienen. Wir haben von dieser Etüde nur eine einzige Aufnahme gefunden und die geht sehr, sehr schnell vorbei.

0: Die Etüde Opus 42 Nummer 1 von Louis Farrakh, mit flinken Fingern unterwegs hier Maria Stratigou. Das ist das Klassiktelefon auf SRF 2 Kultur. Wenn Sie auch mal einen Wunsch erfüllt bekommen wollen, dann rufen Sie doch an auf 0848 365 364. Da ist uns Ihr Wunsch Befehl.
1: Werner und Erika Imhof möchte mit der Motette »Mitten wir im Leben sind« von Mendelssohn Bartholdy euch, liebe Walter und Erika Bellenbach, ganz herzlich grüßen und die Zuversicht und der Segen Gottes wünschen. Im Voraus ganz herzlichen Dank.

Motette Mitten wir im Leben sind von Felix Mendelssohn. Gesungen hat hier im Klassiktelefon der Kammerchor Stuttgart unter Frieda Bernius. Marcel Bierli aus Olten musste gestern seine Mutter aus dem Leben ziehen lassen. Er und seine Frau Bettina wünschen zu ihrem Andenken Nimrod aus Edward Elgars Enigma-Variationen.

0: Nimrod, die Variation Nummer 9 aus den Enigma-Variationen von Edward Elgar. Wahlschweizer Howard Griffiths hat hier das Brandenburgische Staatsorchester Frankfurt an der Oder geleitet. Wer Musik macht und das schon seit einigen Jahren, dürfte wohl einen ganzen Stapel an Noten daheim haben. Da lohnt es sich immer wieder ein wenig drin rumzukramen. Da lassen sich immer wieder Stücke neu und wieder entdecken. Ich liebe das ja extrem und ich glaube, Sie auch.
1: Mir ist die Partitur vom geistlichen Madrigal für fünfstimmigen gemischten Chor vom Johann Hermann Schein aus seiner Sammlung Israels Brünnlein 1623 in die Hand gekommen. Lehre uns bedenken, eine Vertonung von Vers aus dem 90. Psalm. Ich würde das Werk gern hören. Adrian Keller, Walzenhausen.

0: Madrigal, Lehre uns bedenken von Johann Hermann Schein. Eine Aufnahme mit der Weser Renaissance unter Manfred Cordes. Einen letzten Wunsch haben wir heute noch im Klassiktelefon. Ein Wunsch mit ganz viel Aufmunterungspotenzial.
1: Ich würde gerne am Jörg Lind, der ist in Heiligen Schwendi zur Chur, alles Gute und gute Erholung wünschen und dass es jeden Tag aufwärts geht. Ganz liebe Grüße auch an Gradalind. Ich danke euch und wünsche für ihn vom Francesco Biscolli Concerto in D-Dur für Trompete, Oboe und Fagott. Bis geht's Allegro con Spirito. Ein lieber Gruß, Carola Corfu von Reinach.

0: Das Konzert für Trompete, Oboe, Fagott, Streicher und Basso Continuo D-Dur von Francesco Piscolli, den dritten Satz daraus haben der Trompeter Ludwig Güttler und das Kammerorchester Berlin gespielt. Ja, und das war's vom Klassik-Telefon für heute. Morgen erfüllen wir dann wieder Ihre Wünsche, wie gewohnt ab 13 Uhr.
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0: Ja, und hier starten wir jetzt ins Concerto mit der Redaktion von Hannes Tickelmann und Beatrice Kern am Mikrofon und gleich zu Beginn mit einem kleinen Quiz. Was würden Sie sagen? In welchem Jahr ist wohl das erste Mal das Werk einer Frau im Wiener Neujahrskonzert erklungen? 1939, 1960 oder 2001? Halten Sie sich fest, das hat gedauert bis 2025, letztes Jahr. Und zwar war es dieses Stück hier.

Die Wiener Philharmoniker unter der Leitung von Riccardo Muti mit dem sogenannten Ferdinandus-Walzer der österreichischen Komponistin Constanze Geiger. Dieser Walzer ist erklungen am vorletzten Wiener Neujahrskonzert, also 2025. Und es war das erste Mal überhaupt, dass da am Neujahrskonzert Musik von einer Frau gespielt wurde. Frauen stehen nun auch im Zentrum dieser heutigen Ausgabe vom Concerto hier auf SRF 2 Kultur. Frauen und der Name Constanze. Constanze ist nämlich nicht nur der Vorname dieser ersten Komponistin heute im Programm, Constanze Geiger. Constanze ist auch der Name eines Streichquartetts aus Salzburg. Vor 10 Jahren wurde das Constanze-Quartett gegründet und es ist ein reines Frauenensemble. Die 4 Musikerinnen aus Österreich, Armenien und Frankreich haben in der Mozartstadt Salzburg zusammengefunden und sie haben sich seither an internationalen Wettbewerben und mit CD-Aufnahmen einen Namen gemacht. Für das Label CPO hat das Constanze-Quartett unter anderem alle Streichquartette des deutschen Spätromantikers Felix Draeseke aufgenommen. Darauf folgten die Streichquartette von Michael Haydn. Und aktuell sind die 4 Musikerinnen des Constanze-Quartetts nun schon wieder an einer neuen Gesamtaufnahme. Diesmal sind es die Streichquartette der deutschen Komponistin Emilie Meyer. Die ersten 3 Quartette sind vor 3 Jahren erschienen und kürzlich hat das Constanze-Quartett nun die 2. CD dieser Aufnahmereihe rausgebracht, unter anderem mit Emilie Meyers Quartett in G-Moll, dem Opus 14. Es ist das einzige Quartett, das Emilie Meyer zu Lebzeiten und mit einer Opusnummer versehen hat. Entstanden wohl in den 1840er Jahren, zeigt es Meyer als absolute Könnerin. Mit großem melodischen Einfallsreichtum und mit Stimmungen von spritzig lebhaft bis tiefgründig dramatisch. Gut eine halbe Stunde und 4 Sätze ist es lang, das Streichquartett G-Moll von Emilie Meyer. Und hier ist es nun in der neuen Aufnahme mit dem Constanze-Quartett.

Der weibliche Beethoven wird sie oft genannt, weil sie erstens eine Zeitgenossin war von ihm und zweitens auch mit musikalischer Genialität beeindruckt hat. Die Komponistin Emilie Meyer, ihr Streichquartett G-Moll Opus 14 war das in der neuen Einspielung vom Salzburger Konstanzer Quartett. Dieses Ensemble ist momentan dran, sämtliche Streichquartette von Emilie Meyer auf CD aufzunehmen. Und die zweite CD dieser Aufnahmereihe ist gerade soeben erschienen beim Label CPO. Das ist das Konzerto hier auf SRF 2 Kultur und ein Name zieht sich heute bei uns durchs Programm, der Name Konstanze. Ganz am Anfang war es der Name einer Komponistin, Konstanze Geiger, und hier jetzt also gerade die neue Aufnahme vom Konstanze Quartett. Und das ziehen wir jetzt durch, auch im Schlussteil dieser Sendung, da spielt der Name Konstanze auch eine wichtige Rolle. Welche Konstanze fällt Ihnen spontan noch ein? Richtig. Konstanze Mozart natürlich, die Frau von Mozart. Nach ihr hat sich das Konstanze Quartett benannt und sie ist jetzt eben auch wichtig für das nächste Stück. Beim Mozart Klavierkonzert Nummer 12 liegt nämlich die Vermutung nahe, dass Mozart es mindestens insgeheim für seine Konstanze geschrieben hat. Liebliche oder man könnte auch sagen verliebte Musik entstanden im Herbst 1782, kurz nachdem Wolferl und Konstanze geheiratet hatten.

Ein Konzert mit dem Geist und dem Glück der jungen Ehejahre. Hier ist dieses Mozart-Klavierkonzert Nummer 12 A-Dur. Der Solist Se Siang Wong wird begleitet vom Orchester des Musikkollegiums Winterthur.

0: So endet das Klavierkonzert Nummer 12 A-Dur von Wolfgang Amadeus Mozart. Das Klavier, das hat hier Zhejiang Wang gespielt, begleitet vom Musikkollegium Winterthur hier im Concerto. Redaktion Hannes Dickelmann.
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0: Das Streichquartett Nummer 2 D-Dur von Alexander Borodin, gespielt vom Borodin-Quartett hier auf SRF 2 Kultur.
1: Die Nachrichten von SRF um 3 mit Roger Brändlin. Ab morgen gelten in der EU neue Bestimmungen beim Import von Stahl. Einen Tag vorher ist nun klar, was dies für die Schweizer Stahlindustrie bedeutet. Neu wird die erlaubte Menge gesenkt, die zollfrei in die EU verkauft werden darf, nämlich um 33%. Und über dieser zollfreien Menge gilt neu ein Zoll von 50%. Bisher lag dieser bei 25%. Die EU will so ihre eigene Stahlindustrie schützen. China hat einen Überschuss an Stahl und könnte diesen vor allem in die EU verkaufen wollen. Die Schweizer Stahlindustrie unterliegt nicht ganz so strengen Bedingungen wie China. Die anderen EFTA-Staaten, aber Norwegen, Island und Liechtenstein, wurden von der EU ganz von den Verschärfungen befreit, weil diese Mitglied des EWR sind. Sollen in der Schweiz wieder neue Atomkraftwerke möglich sein? Diese Frage dürfte nun an die Abstimmungsurnen kommen. Vor knapp 2 Wochen entschied nämlich das Parlament, dass der Neubau von AKW in der Schweiz wieder erlaubt sein soll. Gegen diesen Entscheid werden seit heute Unterschriften gesammelt. Das Referendumskomitee bilden die SP, die Grünen, die Grünliberalen, die Mittefrauen sowie diverse Umweltorganisationen. Der Parlamentsentscheid war ein Gegenvorschlag zu einer Volksinitiative gewesen, die den Bau von Atomkraftwerken verlangt hätte. Diese wurde nach dem Parlamentsentscheid jedoch zurückgezogen. Kommen 50.000 Unterschriften zusammen, kommt das Referendum zustande. Die EID, die elektronische Identitätskarte, kann nicht schon dieses Jahr eingeführt werden, wie ursprünglich geplant. Das meldet das Bundesamt für Justiz. Der Grund seien Weiterentwicklungen beim Datenschutz und Sicherheit beim Online-Ausstellungsprozess der EID werde weiter erhöht. Das brauche Zeit. Wenn sie dann eingeführt ist, kann die EID als digitaler Ausweis genutzt werden, zum Beispiel um ein Bankkonto zu eröffnen. Letzten Herbst hatte die Stimmbevölkerung der Einführung der EID zugestimmt. Kurzmeldungen. Und zwar zu zweien, zu Gesundheitsthemen. Die Leitungen der Schweizer Universitäten verlangen mehr Studienplätze für Medizin, um so die Abhängigkeit von ausländischen Ärztinnen und Ärzten zu verringern. Ein Selektionsverfahren soll es aber weiterhin geben, also zum Beispiel einen Numerus Clausus. Diese Selektion soll dann aber schweizweit einheitlich geschehen und neu auch kommunikative Fähigkeiten berücksichtigen. Patientinnen und Patienten mit schwersten Brandverletzungen werden auch weiterhin in den Universitätsspitälern von Zürich und Lausanne behandelt. Diese haben für die nächsten 6 Jahre dafür einen Leistungsauftrag erhalten. Das meldet die Konferenz der kantonalen Gesundheitsdirektorinnen und Direktoren. Es hätten sich allerdings gar keine anderen Spitäler beworben. Das Wetter. Vor allem in den Bergen gibt es zum Teil kräftige Gewitter heute, im Rest der Schweiz nur lokal. Morgen ist es dann wechselhaft mit weiteren Gewittern und dann noch 24 Grad maximal. Das waren Nachrichten von Radio SRF, verantwortlich Marco Koller.
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0: Der Dienstag nimmt so seinen Lauf. Und damit dieser Dienstag nicht ein ganz gewöhnlicher Dienstag bleibt, haben wir uns etwas vorgenommen. Wir verschenken nämlich Karten für das Eröffnungskonzert vom Lucerne Festival. Also noch nicht jetzt, aber in rund einer Viertelstunde. Sie dürfen sich also ruhig schon parat machen, sich das Telefon parat legen, wenn Sie im August ans Lucerne Festival gehen wollen. Einen schönen Dienstagnachmittag wünscht Beatrice Kern.

Erster Satz aus dem Oboenquartett B-Dur von Johann Christian Bach, gespielt von einem Quartett um den Oboisten Max Achtwedt.

Das Scherzo C-Moll von Clara Schumann. Das Klavier hat Constanze Eickhorst gespielt. Clara Schumann war das, was wir heute Wunderkind nennen, war schon früh als Musikerin unterwegs. Franz Schubert dürfte sie wohl aber trotzdem nie getroffen haben. Als der gestorben ist, da war Clara Schumann nämlich gerade erst 9 Jahre alt. Ein persönliches Treffen dürfte es also nicht gegeben haben, ist zumindest nicht überliefert. Aber ein Treffen via Musik, das dann schon. Denn Clara Schumann hat die Musik von Schubert geschätzt und selber auch gespielt. Und so gibt es hier nun ein geistig-musikalisches Treffen, eine Verbindung zwischen Clara Schumann und Franz Schubert, der hier diese Schauspielmusik geschrieben hat.

0: Ganz schön bombastische Musik, die hier das Musikkollegium Winterthur unter Douglas Boyd gespielt hat, aus der Schauspielmusik Rosamunde, Fürstin von Zypern von Franz Schubert. So, und nun ist es soweit. Zücken Sie Ihre Telefone.
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0: Der vierte Satz aus dem Septett für Trompete, zwei Violinen, Viola, Violoncello, Kontrabass und Klavier. S-Dur von Camille Saint-Saëns, gespielt hat eine Gruppe um den Geiger Renaud Capuçon. Und Renaud Capuçon trifft noch immer wieder an, wo unser Gewinner jetzt auch hingeht, am Lucerne Festival. Am Telefon durchgekommen ist nämlich ein alter Bekannter von SRF 2 Kultur, Herr Lauerson. Was haben wir Sie gerade erwischt? Was machen Sie gerade?
1: Ja, es kommt gerade Lebensmittel für mich.
0: Die werden geliefert.
1: Ja.
0: Genau, und Sie sind ein bisschen überwältigt, habe ich gerade gemerkt.
1: Ja, ich bin ganz erstaunt, ja.
0: Aber schön sind Sie durchgekommen. Eben im August, 14. August, da gehen Sie ans Lucerne Festival, ans Eröffnungskonzert. Wissen Sie schon?
1: 4. August ist
0: ein Freitag.
1: Ein Freitag.
0: Das kriegen Sie schon hin.
1: Ja.
0: Super. Wissen Sie denn schon, wen Sie mitnehmen wollen?
1: Nein, da muss ich erst mal schauen, ja.
0: Aber ich glaube, da werden jetzt bei Ihnen die Telefone
1: ja.
0: Wenn Sie jetzt gehört haben am Radio, dass Sie gewonnen haben, also ich glaube, das wird kein Problem sein.
1: Ja.
0: Wunderbar. Herr Lauerson, wir freuen uns.
1: Gut, Frau Kern, ja.
0: Alles Gute Ihnen. Viel
1: Ja, Spaß. Ihnen auch.
0: Danke. Ja, und wenn es jetzt bei Ihnen nicht geklappt hat, wenn Sie nicht durchgekommen sind, weil die Leitungen, die laufen immer noch heiß, ja, auf srf2kultur.ch, da können Sie online auch noch Karten gewinnen oder Sie versuchen es morgen früh nochmals, dann gibt es nämlich die nächste Verlosung hier am Radio. Wir drücken Ihnen ganz fest die Daumen.

0: Das Blockflötenkonzert F-Dur von Christoph Graupner. Die Blockflöte hat hier Sabrina Frey gespielt, begleitet von der Ars Musica Zürich.
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0: Die Nocturne G-Moll von George Pfeiffer, das Klavier, das hat hier Finian Collins gespielt. Viel trinken ist wichtig, gerade jetzt im Sommer. Ich weiß, das kriegt man ständig vorgesagt. Und wenn Ihnen das viele Wasser schon aus den Ohren rauskommt, versuchen Sie es doch mal mit Tee. Der ist mindestens genauso gesund und schmeckt auch noch besser. Und wissen Sie was? Tee trinkt er auch ständig, Dirigent Howard Griffiths. Er hat sogar mal zusammen mit Moderationsgespernli Hannes Dickelmann einen Tee aufgegossen.
1: Ich trinke eigentlich immer Tee. Jetzt in dieser Zeit sehr gern Assam. Und wir können diese Golden Melon probieren.
2: Das sieht schon die Verpackung schön aus. Ja,
1: ja, das ist eine kaffe große Menge immer, weil ich trinke so viel. Und dann hier haben wir noch eine, das ist ein englischer Teapot. Und das ist von einem Stück selber gemacht. Ein Stück ist das. 1830 herum ist das gemacht worden. Wow. Stell mal vor, wie viel Tee getrunken ist von dieser Kanne. Oder? Es ist etwas Besonderes. Und ja, es schmeckt entsprechend hoffentlich gut.
0: Assam-Tee trinken mit Howard Griffiths jetzt zum Zviri, wo wir Herrn Griffiths für einen Moment die Teetasse zur Seite stellen lassen und ihn ans Dirigentenpult bestellen für diese Sinfonie von Georg Goltermann.

Der vierte Satz aus der Sinfonie A-Moll von Georg Goltermann. Wahlschweizer Howard Griffiths hat hier das ORF Radio Sinfonieorchester Wien geleitet.

0: Das Berlacher Saxophonquartett hat diesen altungarischen Tanz von Ferenc Farkas gespielt. Das ist SRF 2 Kultur am Dienstagnachmittag, wo ich jetzt das Mikrofon übergebe. Ich bin Beatrice Kern und sage für heute Ade. Nach den Nachrichten übernimmt dann hier Caroline Lüchinger.
1: Die Nachrichten von SRF um 4 Uhr. Die Schweizer Stahlindustrie sieht sich ungerecht behandelt von der EU, weil diese ihre Importbedingungen verschärft für Stahl. Kongo-Kinshasa leidet unter einer Ebola-Epidemie, nicht nur gesundheitlich, auch wirtschaftlich. Und das Wetter: am Abend gibt es zum Teil kräftige Gewitter, morgen ist es wechselhaft und es gibt weitere Gewitter bei noch 24 Grad im Norden. Die EU will mit ihrer Zollpolitik den europäischen Stahlmarkt schützen. Vor billiger Konkurrenz, zum Beispiel aus China. Aber auch die Schweiz ist von den neuen EU-Bestimmungen betroffen. Neu wird die erlaubte Menge um einen Drittel gesenkt, die zollfrei in die EU verkauft werden darf. Und über dieser zollfreien Menge gilt neu ein doppelt so hoher Zoll von 50%. Jean-Philippe Kohl vom Industrieverband Swissmem sagt, dieser Entscheid trage der engen Partnerschaft zwischen der EU und der Schweiz keine Rechnung.
2: Also wir finden die Entscheidung aus Brüssel äußerst enttäuschend, weil die zugeteilten Kontingente an die Schweiz sind massiv tiefer als in der Vergangenheit.
1: Für die zwei Stahlwerke in der Schweiz sei es ohnehin schon schwierig aufgrund hoher Energiepreise in der Schweiz. Und auch weitere Unternehmen seien betroffen, sagt Andreas Steffes vom Branchenverband Metal Swiss.
3: Was wir aber sehen werden, ist, dass die Gefährdung von den Arbeitsplätzen in den KMU, der Metallverarbeitung, der Zulieferung, den nachgelagerten Prozessen im Stahlbereich einfach in der Schweiz massiv gefährdet sein werden.
1: So Andreas Steffes vom Metal Swiss. Bei der allfälligen Abstimmung über das neue Vertragspaket mit der EU soll es neben dem Volksmeer auch ein Ständemeer brauchen. Das findet weiterhin die Staatspolitische Kommission des Ständerats. Und zwar möchte sie dieses Ständemeer mit einer Änderung der Bundesverfassung erzwingen. Die Bundesverfassung würde so geändert, dass die neuen Verträge nicht im Widerspruch stehen würden mit dem Zuwanderungsartikel, der nach dem Ja zur Masseneinwanderungsinitiative eingeführt wurde. Der Nebeneffekt davon, wenn die Verfassung geändert würde, braucht es ein obligatorisches Referendum, bei dem das Ständemeer dann immer nötig ist. Der Entscheid in der Ständeratskommission heute fiel knapp aus, mit 7-6 Stimmen. Zwei Kurzmeldungen. Ob in der Schweiz neue Atomkraftwerke möglich sein sollen, das dürfte sich an der Urne entscheiden. Vor knapp zwei Wochen entschied das Parlament, dass der Neubau von AKW in der Schweiz wieder erlaubt sein soll. Gegen diesen Entscheid werden seit heute Unterschriften gesammelt für ein Referendum. Im Referendumskomitee sind unter anderem die SP, die Grünen und diverse Umweltorganisationen. Die EID, die elektronische Identitätskarte, die kann nicht schon dieses Jahr eingeführt werden, wie ursprünglich geplant. Das meldet das Bundesamt für Justiz. Der Grund seien Weiterentwicklungen beim Datenschutz. Und die Sicherheit beim Online-Ausstellungsprozess der EID werde weiter erhöht. Das brauche Zeit. Das Patientengeheimnis ist wichtiger als der Wunsch von Angehörigen eines Verstorbenen, einem möglichen Behandlungsfehler nachzugehen. Das urteilt das Bundesgericht. Es ging um einen Patienten, der sich in einer psychiatrischen Klinik im Kanton Thurgau das Leben nahm. Seine Witwe verlangte, dass der Hausarzt ihres Mannes Einsicht in die Klinikakten erhält. Sie wollte überprüfen lassen, ob die Klinik haftet. Das Bundesgericht sagt aber, das Patientengeheimnis sei so wichtig, dass nicht einmal der Hausarzt Zugang zu den Klinikakten erhalten soll. Nach Ansicht des Gerichts stehen der Witwe andere rechtliche Wege offen. Sie könne die Klinik verklagen oder anzeigen. Im zentralafrikanischen Kongo-Kinshasa haben die Behörden mittlerweile rund 1.300 bestätigte Ansteckungen mit dem Ebola-Virus registriert und über 370 Todesfälle. Der Ebola-Ausbruch könnte aber auch eine Wirtschaftskrise auslösen, das teilt die UNO heute mit. Ronja Bollinger.
4: Der Ebola-Ausbruch könnte fast 1 Million Menschen zusätzlich in Armut stürzen. Das teilt das UNO-Entwicklungsprogramm UNDP mit. Zehntausende Jobs seien in Gefahr. Der Ausbruch werde nicht nur für Kongo-Kinshasa wirtschaftliche Folgen haben, auch die benachbarten Länder wie Uganda, Ruanda und Südsudan seien betroffen und letztendlich auch der gesamte Kontinent. Selbst wenn die Epidemie weitgehend unter Kontrolle gebracht wird, rechnet die UNO damit, dass der Ausbruch die Wirtschaftsleistung des Kontinents um rund 2,4 Milliarden Dollar reduzieren wird. Oder im schlimmsten Szenario sogar um 3,6 Milliarden. Es brauche deshalb finanzielle Unterstützung von der internationalen Gemeinschaft, sagt die UNO-Organisation. Nicht nur im Gesundheitsbereich, sondern eben auch in der Wirtschaft.
1: Die Börsendaten von SIX. Der Swiss Market Index liegt im Moment bei 14.207 Punkten und damit im Minus von 0,1%. Der Dow Jones Index in New York fällt ebenfalls um 0,1%. Der Euro wird zu 92,23 Rappen gehandelt und der Dollar zu 80,94 Rappen. Soweit die Meldungen. Das Wetter. Vor allem über den Bergen gibt es Regengüsse und zum Teil kräftige Gewitter heute noch, sonst wird es nur lokal nass. Morgen ist es dann wechselhaft, mit Sonne und Wolken sowie Platzregen und Gewittern bei noch 24 Grad im Norden und 30 Grad weiterhin im Süden. Das waren Nachrichten von Radio SRF, verantwortlich Marco Koller.
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6: Hereinspaziert. 2,5 Stunden Jazz, Blues und Global warten auf Sie. Fools Rush In gibt's jetzt von Norah Jones mit Band. Schön sind Sie da.

0: Keith Jarrett mit Band und seinem Stück Country. Namen falsch sagen ist ein absolutes No-Go. Eine der ganz großen Radioregeln. Und es gibt immer wieder fiese Fallen, wie der nächste Name zum Beispiel. Ich würde der Schweizer Singer-Songwriterin Ursina Giger sagen. Aber das ist eben eigentlich falsch.
1: Giger, ja, Giger, das ist retromanisch.
0: Giger. Nicht ganz einfach für uns Deutschschweizerinnen.
1: Das ist so ein schwieriger Laut, das Giger, dass ich immer sage, wenn jemand Deutsch redet, sage ich immer Giger. Ich finde lieber Giger als Giger oder so.
0: Ja, also ich lag nur ein bisschen falsch, wie auch immer. Unsere Kolleginnen von SRF 3 nennen sie einfach Ursina. Wir hören jetzt einen Song von der Bündnerin, und zwar einer, der es in die Netflix-Serie Warrior Nun geschafft hat. Miu Kor ist in dieser Serie zu hören. Ein Riesenerfolg für sie.
2: Ja, es ist ein bisschen absurd, also irgendwie ein bisschen absurd, und aber auch mega schön. Ja, in Freude.
0: Ja. Und es ist ja auch ein schöner Song. Hier ist Ursina mit Miu Kor.

Ursina Giger mit «Miukor», gesungen in der schönsten Landessprache, finde ich, auf Rätromanisch. Jetzt haben wir neue Musik aus Spanien für Sie bereit, und zwar

0: Musik aus Mali, das ist Musik von Kassé Madi Diabaté. Simbo heißt das Stück. Es ist 16:30 und Enora Maurer ist bei mir im Studio.
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0: So geht's einfacher, wenn man den Text hat. Frankreich, die Grande Nation. Sie hat ein leuchtendes Geschenk für die USA angekündigt.
2: Ja, Anlass ist der 250. Jahrestag der Unabhängigkeitserklärung der USA. Die Freiheitsstatue in New York soll durch eine große künstlerische Installation neu in Szene gesetzt werden. Welcher französische Künstler dahinter steckt, ist allerdings noch geheim. Das Projekt wird vollständig privat bezahlt. Zusätzlich wird die französische Kunstflugstaffel, die Patrouille de France, am 4. Juli über New York fliegen. Mit den Aktionen will Frankreich die tiefe Freundschaft zwischen den beiden Ländern feiern. Die Freiheitsstatue selbst war vor rund 140 Jahren ein Geschenk von Frankreich an die USA.
0: Dann zu einer Studie, die sagt, religiöse Rituale stärken die sozialen Bindungen und können uns Schmerz unempfindlicher machen.
2: Das hat eine Studie von Forschenden der Universität Oxford Brookes ergeben. Die Wissenschaftler haben Gottesdienstbesucher befragt in Großbritannien und Brasilien vor und nach dem Ritual. Das Ergebnis: Die Teilnehmenden fühlten sich danach stärker mit ihrer Gruppe verbunden. Gleichzeitig ist auch ihre Schmerzschwelle gestiegen. Die Erklärung der Forschenden: Gemeinsame Aktivitäten wie Singen oder Beten setzen im Körper chemische Stoffe frei. Diese fördern das Zusammengehörigkeitsgefühl. Auch der gemeinsame Glaube spiele dabei eine wichtige Rolle.
0: Und wir blicken noch ans Schauspielhaus Wien. Das hat den neuen Preis für das zeitgemäße Theater der Saison gewonnen.
2: Es ist die erste Auszeichnung dieser Art und wird vom neuen österreichischen Verein Zeitgemäßes Theater vergeben. Der Preis ist mit 2.500 Euro dotiert und soll Theater im gesamten deutschsprachigen Raum berücksichtigen. Das Schauspielhaus Wien erhält den Preis für seinen modernen Führungsstil. Laut der Jury ermöglicht die Leitung mehr Mitsprache, baut Macht ab und fördert so die Vielfalt. Als positives Beispiel wird ein regelmäßiges Teamtreffen ohne die Leitung genannt. Der Verein hinter dem Preis setzt sich generell für bessere Arbeitsbedingungen am Theater ein.
0: Ein Teamtreffen ohne Leitung klingt doch gut. Nora Maurer hat die Kultur im Blick. Ich bin Caroline Lüchinger. Wir begleiten Sie durch den Nachmittag. Dazu gibt's jetzt Harfenmusik. Dorothy Ashby mit ihrem Stück «Games».

Damit gelang ihr der Durchbruch der marokkanisch-französischen Sängerin Hindi Zara. Das war Beautiful Tango. Und jetzt haben wir eine Perle für sie, eine Perle unter den deutschen Newcomern. Gemeint Nils Kugelmann. Mit seinem Album «Life Score» – «Lebenspunkte», so heißt das neue Album des jungen Kontrabassisten. Gemeint sind Ereignisse, die das Leben prägen, die einem besonders viel bedeuten. Für Nils Kugelmann sind das vor allem Erlebnisse während der Tour, Sinneseindrücke wie laue Sommerabende oder der Duft der Nacht. Ja, die kann man zurzeit enorm auskosten. Es ist viel zu heiß, um früh ins Bett zu gehen. Die Abende sind definitiv lau und lang und bieten Potenzial für Lebenspunkte, also Life Score. Vielleicht das perfekte Album für Ihren Sommer 2026. Hier ist das melodiöse, energievolle Stück «Clap and Dance».

0: Entspannte Musik aus Schweden, das ist Joel Lysarides. Orange Moon heißt sein Stück, passend zum Vollmond heute Nacht. Der war auch ein bisschen orange, hatte ich das Gefühl. Unsortierbar. Ja, da gibt's für mich so einiges. Zum Beispiel die Lego-Kiste. Die würde ich nie nach Farben sortieren. Oder auch die Krallele-Schachtel. Auch die ist nicht sortiert. Bei dem Wort kommt mir also so einiges in den Sinn. Unsortierbare. Das sind Menschen, die spielen im Hörspiel am Wochenende eine Rolle. Ein Hörspiel, das daherkommt wie eine Radioreportage in scheinbaren O-Tönen von der Straße und Interview mit Wissenschaftlern. Da wird eben von Unsortierbaren erzählt.
1: Ich habe versucht, mit einem Mann da draußen zu sprechen, aber der sagt nichts.
2: Ich kam gerade von Karstadt und war am Einkaufen und die Bahn war abgefahren und deswegen musste ich da warten und dachte mir plötzlich, was sind das für Leute, die da rumstehen?
3: Und da sah ich dann genauso einen Typ, der schaute mich an wie eine Sphinx und da klingelte es bei mir sofort und dachte, das muss einer sein.
4: Ich wusste gar nicht, was ich denn fragen soll, habe ich gedacht, irgendwie so was ganz Unverbindliches, wie entschuldigen Sie bitte, können Sie mir sagen, wie spät es ist? Es passierte gar nichts.
0: Unsortierbare. Sie stehen überall in der Stadt herum, schweigen und schauen blöd. Ihre Herkunft und Identität ist unklar. Die Bevölkerung kriegt es mit der Angst zu tun. 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Und jetzt bereit? Das Schweizer Ensemble rund um die schwedische Sängerin Marin Rassin.

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0: gibt's bei mir jeden Tag zurzeit. Wassermelone, das war sie musikalisch. Watermelon Man von Herbie Hancock hier auf SRF 2 Kultur.
1: Die Nachrichten von SRF um 17 Uhr mit Patrick Seiler. Zwei der Themenschwerpunkte. Wer in den USA geboren wird, sollte nicht mehr automatisch die Staatsbürgerschaft erhalten. Mit einem Dekret wollte Präsident Trump das erreichen. Das oberste Gericht hat das Vorhaben nun gestoppt. Und ein Streit um eine Gesundheitsabgabe zwischen der italienischen Region Lombardei und dem Tessin ruft Finanzministerin Keller-Sutter auf den Plan. Sie will mit dem italienischen Finanzminister Lösungen suchen. Und das Wetter, vor allem in den Bergen, teils kräftige Gewitter. Morgen ist es dann wechselhaft mit weiteren Gewittern um 24 Grad. Wer in den USA geboren wird, ist auch weiterhin automatisch Bürger oder Bürgerin der USA. Das hat der Oberste Gerichtshof entschieden. Präsident Donald Trump wollte das Recht auf die US-Staatsbürgerschaft bei Geburt einschränken. Mit einem Dekret wollte er den Verfassungszusatz aushebeln, der das Geburtsrecht garantiert, und das seit 1868. Für Kinder von Einwanderern ohne legalen Aufenthaltsstatus oder mit temporärem Visum sollte das Geburtsrecht nicht mehr gelten, wenn es nach Trump ging. Bislang ist er damit aber vor Gericht nicht durchgekommen. Heute hat nun auch der Oberste Gerichtshof, der Supreme Court, Trump ausgebremst. Das Geburtsrecht gilt also. Der Kanton Tessin streitet mit der italienischen Nachbarregion Lombardei. Es geht um eine neue Gesundheitssteuer für Grenzgängerinnen und Grenzgänger, welche die Lombardei einführen will. Nach Ansicht der Tessiner Regierung verstößt diese gegen das Steuerabkommen zwischen der Schweiz und Italien. Der Streit war nun auch Thema bei einem Treffen von Finanzministerin Karin Keller-Sutter mit ihrem Amtskollegen in Rom. Tessin-Korrespondent Ivan Santoro berichtet.
2: Die Grenzgängerfrage stand dann auch im Zentrum des heutigen Finanzministertreffens zwischen der Schweiz und Italien in Rom. Streitpunkt ist der Contributo Sanitario, eine Abgabe, mit der die italienische Grenzregion Lombardei die Löhne im Gesundheitswesen erhöhen will. Damit soll verhindert werden, dass noch mehr Fachkräfte in die Schweiz abwandern. Mehrfach hat das Tessin deswegen angekündigt, einen Teil der Quellensteuer der Grenzgängerinnen und Grenzgänger zurückzubehalten, statt ihn wie vorgesehen an Italien zu überweisen. Nun hat das Tessin seine Drohung wahrgemacht und rund 50 Millionen Franken blockiert. Finanzministerin Keller-Sutter sagt dazu:
3: Dieser Schritt ritzt natürlich das bestehende Abkommen mit Italien.
2: Für Keller-Sutter handelt es sich in erster Linie um ein Problem zwischen dem Tessin und der italienischen Nachbarregion Lombardei. Aber sie wolle mit ihrem italienischen Amtskollegen Giancarlo Giorgetti Lösungen suchen.
3: Minister Giorgetti und ich sind uns einig, dass wir im Dialog eine Lösung suchen müssen. Wir waren uns auch einig, dass wir beide Regionen zu direkten Gesprächen einladen möchten. Der Contributo Sanitario wird ja zurzeit gar nicht angewendet, also wir sprechen hier etwas über ein Phantom gewisserweise.
2: Das Tessin befürchtet jedoch, dass die Lombardei die Steuerabgabe rückwirkend einkassieren könnte. Genau das wolle man versuchen zu verhindern, erklärte Keller-Sutter.
1: Informationen von Ivan Santoro aus dem Tessin waren das. Die EU will mit ihrer Zollpolitik den europäischen Stahlmarkt schützen vor billiger Konkurrenz, zum Beispiel aus China. Aber auch die Schweiz ist von den neuen EU-Bestimmungen betroffen. Neu wird die erlaubte Menge um einen Drittel gesenkt, die zollfrei in die EU verkauft werden darf. Und über dieser zollfreien Menge gilt neu ein doppelt so hoher Zoll von 50%. Jean-Philippe Kohl vom Industrieverband Swissmem sagt, dieser Entscheid trage der engen Partnerschaft zwischen der EU und der Schweiz keine Rechnung.
4: Also wir finden die Entscheidung aus Brüssel äußerst enttäuschend, weil die zugeteilten Kontingente an die Schweiz sind massiv tiefer als in der Vergangenheit.
1: Die Schweizer Stahlindustrie unterliegt nicht ganz so strengen Bedingungen wie China. Die anderen EFTA-Staaten Norwegen, Island und Liechtenstein wurden von der EU ganz von den Verschärfungen befreit, weil diese Mitglied des EWR sind. Zwei Meldungen aus den Regionen in Kürze. Nach dem verheerenden Unwetter im Matschatal, genau heute vor 2 Jahren, sind 14 von total 30 Wiederaufbauprojekten umgesetzt. Zum Beispiel Schutzmaßnahmen gegen Erdrutsche. Das sagt die Tessiner Kantonsregierung. Zudem seien die wichtigsten Gefahrenzonenpläne im Gebiet aktualisiert worden. Und im Kanton St. Gallen sind mehrere hundert Liter Diesel in den Neckar gelangt. Die Behörden rufen dazu auf, zwischen St. Peterszell und der Mündung in die Thur bei Lüttisburg nicht im Fluss zu baden. Die Feuerwehr errichtete mehrere Ölsperren. Der Schaden an der Umwelt kann noch nicht abgeschätzt werden. Zum Sport. Die Schweizer Tennisspielerin Viktoria Golubic steht in Wimbledon in der 2. Runde. Gegen die Qualifikantin Irina Szymanowicz aus Belarus hat sie in 3 Sätzen gewonnen. Golubics nächste Gegnerin am Donnerstag ist die Italienerin Jasmine Paolini. Die Börsendaten von SIX, der Swiss Market Index, liegt im Moment bei 14.180 Punkten, minus 0,3%. Der Dow Jones Index in New York steigt um 0,2%. Der Euro wird zu 92,26 Rappen gehandelt und der Dollar zu 80,73 Rappen. Und die Wetterprognose. Über den Bergen gibt es weitere, teils kräftige Gewitter. Örtlich ziehen diese auch ins Flachland. Morgen gibt es dann einen Mix aus Sonne, Wolken, Platzregen und Gewittern. Das bei 24 Grad. Das waren die Nachrichten von Radio SRF. Verantwortlich heute Nachmittag Marco Kolle.
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0: Wie viel Steuern bezahlen Sie? Gott sei doch nicht da, würde ich spontan sagen. Diese Daten sind vertraulich, dachte ich. Für die Forschung waren sie aber bis jetzt zum Teil zugänglich, nicht immer anonymisiert. Warum nicht? Und warum dieses Verbot im Kanton Waadt der Forschung schadet, das erfahren wir um 20 nach hier auf SRF 2 Kultur.

0: Das ist der Jazz-Trompeter Daniel Schenker aus Männedorf. Nordost heißt sein Stück. Der älteste heute noch existierende Kino-Zeichentrickfilm. Er ist 100 Jahre alt. Er ist aber nicht von Walt Disney, wie man vielleicht meinen könnte, sondern von der Berlinerin Lotte Reiniger. 27 Jahre alt war sie damals, 1926, als die Abenteuer des Prinzen Ahmed Premiere feierte. Ein Meisterwerk der Trickfilmkunst, auch heute noch. SRF-Filmredaktorin Brigitte Hering über die Geschichte des Films und vor allem über die Erschafferin.
1: Prinz Ahmed von Bagdad verliebt sich in eine schöne Fee. Ein böser Zauberer schmiedet Intrigen und entführt die Fee. Prinz Ahmed lernt Aladdin kennen und zusammen befreien sie die Fee. Das ist mit vielen Irrungen und Wirrungen dazwischen die Geschichte des Zeichentrickfilms «Die Abenteuer des Prinzen Ahmed». Der Film ist ein Scherenschnitt-Schattentheater. Die Motive stammen aus der Märchensammlung «Tausend und eine Nacht». Die damals 27-jährige Lotte Reiniger ist von der ornamentalen Ästhetik des Jugendstils geprägt. Und schon seit Kindheit vom Scherenschnitt fasziniert. 1899 kommt Lotte Reiniger in Berlin zur Welt und wächst gutbürgerlich auf. Sie macht nach der Schule eine Ausbildung als Schauspielerin und lernt Paul Wegener kennen. Der ist berühmt durch seinen expressionistischen Stummfilm «Der Golem». Wegener bringt Lotte Reiniger mit Leuten in Kontakt, die gerade dabei sind, ein Trickfilmatelier in Babelsberg einzurichten. In einem Interview von 1981 erinnert sich die 82-jährige Lotte Reiniger daran.
2: Und sagte, nimm mir doch bloß dieses Silhouettenmädchen hier vom Halse. Die will durchaus Filme machen und ihr habt doch da einen Tricktisch. Und lasst sie doch mal eine von ihren Figuren da auf den Tricktisch legen und versuchen, einen Film zu machen.
1: Das Silhouettenmädchen, wie Wegener Lotte Reiniger nannte, kann in Babelsberg ihre ersten Kurzfilme realisieren. Märchen sind ihre Vorliebe. Einer ihrer ersten Filme ist Aschenputtel. Ihre Scherenkunst macht Reiniger in Filmkreisen schnell bekannt. Bertolt Brecht möchte sie für ein multimediales Bühnenprojekt engagieren. Das Werk kommt zwar nicht zustande, aber Reiniger bleibt mit Brecht in Kontakt. 1922 heiratet sie ihren tricktechnischen Berater Karl Koch. Und kurz darauf beginnen die beiden die Arbeit an einem großen, abendfüllenden Film. Hinter den Abenteuern des Prinzen Ahmed stehen 3 Jahre Arbeit. Reiniger schneidet jedes Bild von Hand aus. Die Erstaufführung in Berlin im Mai 1926 ist klein, aber der französische Regisseur Jean Renoir wird aufmerksam und vermittelt eine glanzvolle Premiere in Paris im Juli 1926. Lotte Reiniger und ihr Film werden international bekannt. Technisch und ästhetisch ist der Film «Die Abenteuer des Prinzen Ahmed» der Zeit weit voraus. Er ist auch heute noch ein Meisterwerk. Die filigranen Figuren scheinen zu leben, obwohl sie nur schwarze, flächige Silhouetten sind. Die Hintergründe schaffen eine räumliche Tiefe, Licht- und Farbeffekte, Dramatik. Auch einen Schweizbezug gibt es. 2005 spielte das Schweizer Klavierquintett «I Salonisti» die originale Filmmusik von Wolfgang Zeller neu ein. Lotte Reiniger machte ihr ganzes Leben Scherenschnittfilme. Sie arbeitete mit bekannten Künstlern zusammen, etwa mit dem Komponisten Igor Strawinsky und Benjamin Britten. Und in den 1950ern gestaltete sie Märchenfilme für die BBC. Aber «Die Abenteuer des Prinzen Ahmed» blieb ihr einziger abendfüllender Film. Ein Werk, mit dem Lotte Reiniger Filmgeschichte geschrieben hat.
0: Ich musste sofort den Trailer zum 100-jährigen Trickfilm schauen. Ja, den gibt's. Und wenn Sie das auch tun wollen, suchen Sie am einfachsten nach Lotte Reiniger und «Die Abenteuer des Prinzen Ahmed».

0: Klingt ein bisschen nach Wüste, das Stück heißt auch Kameltrip, kommt aber aus der Schweiz, die ist zurzeit auch fast so heiß wie die Wüste. Das waren die beiden Urgesteine der alternativen Schweizer Volksmusik, Töbi Tobler und Patrick Sommer. Und jetzt blicken wir auf den Kanton Waadt. Der will sein Archivierungsgesetz revidieren. Klingt nicht gerade prickelnd, ist aber sehr spannend, denn damit will er insbesondere die Steuerdaten unbegrenzt schützen. Klingt eigentlich noch gut, aber das sei ein Angriff auf die Wissenschaftsfreiheit, heißt es von Seiten der Schweizerischen Gesellschaft für Geschichte. Denn diese Steuerdaten sind für die Forschung unerlässlich. Raphael Zehnder hat darüber mit Marius Brüllhardt geredet. Er ist von der Universität Lausanne und forscht unter anderem zu Themen wie Erben und Steuern.
1: Welche Steuerdaten waren bisher für die Forschung zugänglich?
2: Im Kanton Waadt sind jüngere Steuerdaten bisher für Wissenschaft nicht zugänglich, in anderen Kantonen zum Teil hingegen schon.
1: Wenn die Wissenschaft nun keinen Zugang mehr hätte zu Steuerdaten, was bedeutet das für die Forschung?
2: Man muss unterscheiden, es gibt zwei Typen von Forschung mit Steuerdaten. Es gibt einerseits die historische Forschung, wo Kolleginnen und Kollegen sich Daten, die jahrzehntelang zurückliegen, anschauen. Und in diesen Daten ist besonders wichtig, dass man die Namen der Leute kennt, weil nur so kann man quasi Familien zusammenknüpfen, kann man sehen, wer gehört zu wem. Und das ist natürlich heikel bei Steuerdaten, die Namen zu kennen. Drum braucht es eine gewisse Verjährungsfrist. Das ist auch allgemein anerkannt unter uns Wissenschaftlern. Aber in Kanton Waadt soll diese auf unendlich erweitert werden und das ist natürlich schwer nachvollziehbar. Dann gibt es zweitens die Forschung zu aktuellen Steuerdaten. Da muss man natürlich sofort sagen, dass solche Daten dann immer, wenn sie den Forschern zur Verfügung gestellt werden, anonymisiert werden. Also da sind dann keine Namen mehr drin. Aber das ist auch kein besonderes Problem mehr, weil mit den modernen digitalen Methoden kann man diesen Leuten dann so Identifikationsnummern zuordnen, die den Forschenden dann trotzdem erlauben, Menschen miteinander zu verknüpfen, zu sehen, okay, wer ist mit wem verheiratet und so weiter.
1: Diese Daten sind ja

0: würden hier noch weitere Hürden errichtet, wo die aktuellen Hürden meines Erachtens schon im aktuellen Zustand eigentlich zu hoch sind, höher sind, als es sinnvoll wäre.
1: Ist der Kanton Waadt ein Einzelfall oder ist es eine allgemeine Tendenz in der Schweiz, dass der Forschung der Zugang zu Daten erschwert wird?
0: Der Kanton Waadt ist schon nicht gerade, sagen wir, Vorreiter in der Datentransparenz, was Steuerdaten angeht. Allgemeine Archivdaten ist ein anderes Thema, aber bei den Steuerdaten beiße ich ehrlich gesagt im Kanton Waadt schon seit Jahren auf Granit, wo andere Kantone hier viel offener sind und wir auch jetzt langjährige Erfahrung haben mit der wissenschaftlichen Zusammenarbeit mit Steuerämtern anderswo. Also es kann funktionieren und ich würde nicht sagen, dass die allgemeine Tendenz hingeht zu weniger Datentransparenz, aber die Hürden sind doch sehr hoch. In der Schweiz gibt es viele Leute, die nicht mal für die Forschung zulassen wollen, dass irgendwelche steuerrelevanten Daten zur Verfügung stehen.
2: Der Kanton Waadt, der will sein Archivierungsgesetz revidieren und so die Steuerdaten unbegrenzt schützen. Marius Brühlhardt von der Universität Lausanne hat das für uns eingeordnet. Er forscht unter anderem zu Themen wie Erben und Steuern.

0: Sie kann nicht nur singen, sondern auch pfeifen. Cyril Aimé hier mit Band und dem Stück «Ma Préférence». Es ist kurz nach 5:30.
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0: Wir blicken zuerst ins Ruhrgebiet. Dort ist aktuell die Kunstbiennale Manifesta 16 in Oramaura. Die wird von Plagiatsvorwürfen überschattet.
2: Die Künstlerin Dorothee Bielfeld wirft dem Künstler Nassan Tour vor, eine ihrer Werkideen kopiert zu haben. In beiden Kunstwerken stehen meterhohe, aufgerichtete Kirchenbänke im Mittelpunkt. Die Künstlerin verlangt nun, dass die Installation von der Ausstellung entfernt wird. Die Leitung der Manifesta lässt die Vorwürfe rechtlich prüfen. Gleichzeitig hat sie ein direktes Gespräch zwischen den beiden Kunstschaffenden vorgeschlagen.
0: Dann zum Kennedy Center in Washington. Der Streit darum spitzt sich weiter zu. Die Washington National Opera hat das Kulturzentrum jetzt auf $17 Millionen verklagt.
2: Die Oper wirft dem Kennedy Center vor, zugesagte Spendengelder nicht ausgezahlt zu haben. Außerdem sei die Unterstützung, zum Beispiel im Marketing, eingestellt worden. Das Kennedy Center weist die Vorwürfe zurück. Die Klage fällt in eine unruhige Zeit für das Haus. US-Präsident Donald Trump hatte den Vorstand neu besetzt und selbst den Vorsitz übernommen, woraufhin viele Künstler und Künstlerinnen die Zusammenarbeit beendet haben. Inzwischen hat US-Präsident Trump den Vorsitz wieder abgegeben. Auch ein Schriftzug mit seinem Namen musste nach einer Gerichtsentscheidung Mitte Juni vom Gebäude entfernt werden.
0: Und dann geht's in die Ostschweiz und zum Textilprojekt Tada. Tada steht für Textil and Design Alliance. Neu beteiligt sich auch Appenzell Innerrhoden an dem Projekt.
2: Bisher waren nur die anderen drei Ostschweizer Kantone dabei und Schaffhausen, Zürich und das Fürstentum Liechtenstein. Das Projekt verbindet seit 2020 Künstlerinnen und Künstler mit Textilfirmen. Jedes Jahr erhalten 6 Residents aus dem In- und Ausland die Möglichkeit, 3 Monate lang ein Atelier zu nutzen und direkt mit Textilfirmen aus der Region zusammenzuarbeiten. Der Kanton Appenzell-Innerrhoden will mit seiner Beteiligung am Projekt Tada an seine lange Tradition in der Handstickerei anknüpfen. Das textile Erbe soll so neu belebt und mit moderner Kunst verbunden werden. Heute seien nur noch wenige Unternehmen im Kanton direkt in der Textilwirtschaft tätig.
0: In Oramaura liefert das Wichtigste aus der Kultur. Ich bin Caroline Lüchinger und zusammen begleiten wir Sie Richtung Feierabend. Jetzt mit Moondance. Das ist Van Morrison.

0: Da geht es um Selbstfindung und um Erinnerungen. Das war Angie, die mongolische Sängerin, mit ihrem Stück Ulan. Ulan ist übrigens auch ihr Kosename. Den hat sie von der Familie bekommen.
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0: Entspannt euch den Nachmittag mit Abdullah Ibrahim. Etwas zackiger wird es jetzt dann gleich mit Nicole Johansken und Robin. Robin, das ist ein Projekt von ihr. Und die Idee zu diesem Bandname, der kam ihr vor ein paar Jahren in New York.
1: Da war ich in New York, Central Park West, und habe meine Augen geschlossen. Und plötzlich kam da ein kleines Vögelchen angetrippelt und fängt dann an zu singen. Und ich dachte, wow, was ist das für ein schöner Vogelgesang? Und zwar sieht es aus wie unser Rotkehlchen und heißt Robin. Und Robin hat mich so inspiriert, diesen Vogelgesang rhythmisch und das Ganze in Form von Musik zu verpacken. Und mein Thema in New York war dazumals stark Rhythm, Percussion, Drums und bezogen auch auf Saxophon. Und so kam die Band zustande.
0: Ja, und so entstand eben Robin. Und Perkussion und Rhythmus ist da enorm wichtig, haben wir gehört.
1: Je mehr Rhythm, desto besser. Je mehr Percussion Sounds. Und es ist natürlich eine ganz andere Fülle, wenn du zwei Percussionisten hast, als wenn du nur eine Person hast. Also das Ganze wird plötzlich Stereo anstatt Mono. Ich würde jetzt sagen, ziemlich fett.
0: Ja, und genau das gibt's heute Abend. Wir haben nämlich das Konzert von Nicole Johansken mit Robin am Schaffhauser Jazz Festival aufgezeichnet. Genau dieses fette Live-Konzert, wie sie sagt, schicken wir heute Abend zu Ihnen nach Hause in der Sendung Jazz in Concert ab 20 Uhr hier auf SRF 2 Kultur. Und als kleines Amuse-Bouche gibt's jetzt schon Nicole Johansken bzw. Robin mit You Gotta Dance With Me.

0: viel Rhythmus, viel Drive, viel Perkussion zusammen mit Saxophon. Das war Nicole Johantgen mit ihrem Bandprojekt Robin. Es gibt heute Abend live durchs Radio. Wir haben nämlich ihr Konzert vom Schaffhauser Jazz Festival aufgezeichnet. Live auf der Bühne zu stehen, das heißt für die Saxophonistin:
1: Im besten Fall löse ich mich auf und gebe mich dieser Welle hin. Das ist wie ein Wellenritt und die Zeit bleibt da irgendwie auch stehen.
0: Ja, und diesen Wellenritt, den gibt es eben heute Abend. Wir haben aber nicht nur ihr Konzert aufgenommen, sondern auch jenes von Yumi Ito. Auch sie stand auf der Bühne.
2: Man ist mega fest im Moment und vergisst eigentlich alles um sich.
0: Ja, das können Sie heute Abend hoffentlich auch, wenn wir die beiden Konzerte zu Ihnen nach Hause bringen. Yumi Ito und Nicole Johantgen nach 20 Uhr hier auf SRF 2 Kultur. Nicole Johantgen haben Sie gerade gehört. Jetzt gibt's noch Yumi Ito mit «Little Things».

0: Musik aus der Schweiz, das ist Yumi Ito mit Little Things hier auf SRF 2 Kultur.
1: Die Nachrichten von SRF um 6 mit Roger Brendlin. US-Präsident Donald Trump wollte per Dekret das Geburtsrecht in den USA für bestimmte Menschen abschaffen. Nun pfeift ihn das oberste Gericht des Landes zurück. Die italienische Region Lombardei will nicht, dass ihr Gesundheitspersonal ins Tessin abwandert. Heute war Bundesrätin Karin Keller-Sutter wegen dieses Streits in Rom. Und das Wetter, weitere Gewitter am Abend, vor allem in den Bergen, wechselhaft am Morgen bei noch 24 Grad. Wer in den USA geboren wird, ist automatisch Bürger oder Bürgerin der USA. Das steht in der US-Verfassung und gilt deshalb mehr als ein Dekret des Präsidenten. Das hat das oberste Gericht der USA entschieden. Aus Washington, Anne Schneider von der ARD.
2: Das Urteil ist eine schwere Niederlage für Donald Trump. Der US-Präsident hatte am ersten Tag seiner zweiten Amtszeit ein Dekret erlassen, wonach Kinder, die in den Vereinigten Staaten geboren werden, nicht mehr automatisch die Staatsbürgerschaft erhalten sollten, wenn ihre Eltern weder US-Bürger noch dauerhafte Einwohner der USA sind. Diesen Versuch, das Geburtsortsprinzip einzuschränken, haben die Richter nun in einer Entscheidung mit 6-3 Stimmen gestoppt. Sie bekräftigten, der 14. Verfassungszusatz gilt weiterhin. Er garantiert grundsätzlich allen in den USA geborenen Menschen die Staatsbürgerschaft, unabhängig vom Status der Eltern. Experten zufolge hätten von einem anderen Urteil jährlich bis zu 250.000 Neugeborene betroffen sein können. Die Entscheidung ist ein wichtiger Rückschlag für Trumps Einwanderung und fällt wenige Tage vor dem US-Unabhängigkeitstag, an dem das Land seine Gründungswerte feiert.
1: Der Kanton Tessin streitet mit der italienischen Nachbarregion Lombardei. Es geht um eine neue Gesundheitsabgabe für Grenzgängerinnen und Grenzgänger, welche die Lombardei einführen will. Nach Ansicht der Tessiner Regierung verstößt diese gegen das Steuerabkommen zwischen der Schweiz und Italien. Der Streit war nun auch Thema bei einem Treffen von Finanzministerin Karin Keller-Sutter mit ihrem Amtskollegen in Rom, Tessin-Korrespondent Ivan Santoro.
3: Die Grenzgängerfrage stand dann auch im Zentrum des heutigen Finanzministertreffens zwischen der Schweiz und Italien in Rom. Streitpunkt ist der Contributo Sanitario, eine Abgabe, mit der die italienische Grenzregion Lombardei die Löhne im Gesundheitswesen erhöhen will. Damit soll verhindert werden, dass noch mehr Fachkräfte in die Schweiz abwandern. Mehrfach hat das Tessin deswegen angekündigt, einen Teil der Quellensteuer der Grenzgängerinnen und Grenzgänger zurückzubehalten, statt ihn wie vorgesehen an Italien zu überweisen. Nun hat das Tessin seine Drohung wahrgemacht und rund 50 Millionen Franken blockiert. Finanzministerin Keller-Sutter sagt dazu:
4: Dieser Schritt ritzt natürlich das bestehende Abkommen mit Italien.
3: Für Keller-Sutter handelt es sich in erster Linie um ein Problem zwischen den Tessin und der italienischen Nachbarregion Lombardei. Aber sie wolle mit ihrem italienischen Amtskollegen Giancarlo Giorgetti Lösungen suchen.
4: Minister Giorgetti und ich sind uns einig, dass wir im Dialog eine Lösung suchen müssen. Wir waren uns auch einig, dass wir beide Regionen zu direkten Gesprächen einladen möchten. Der Contributo Sanitario wird ja zurzeit gar nicht angewendet, also wir sprechen hier etwas über ein Phantom gewisserweise.
3: Das Tessin befürchtet jedoch, dass die Lombardei die Steuerabgabe rückwirkend einkassieren könnte. Genau das wolle man versuchen zu verhindern, erklärte Keller-Sutter.
1: Zu drei Kurzmeldungen aus der Schweiz. Ein 22-jähriger Mann, der vor 3 Jahren eine 17-jährige Velofahrerin ermordet hat, ist von einem Solothurner Gericht zu lebenslangem Freiheitsentzug verurteilt worden. Dieser wird zugunsten einer stationären therapeutischen Maßnahme aufgeschoben, der sogenannten kleinen Verwahrung. Das Urteil kann noch weitergezogen werden. Im Kanton St. Gallen sind mehrere hundert Liter Diesel in den Neckar gelangt. Die Behörden rufen dazu auf, zwischen St. Peter Wesel und der Mündung in die Thur bei Lütisburg nicht im Fluss zu baden. Die Feuerwehr hat mehrere Ölsperren errichtet im Neckar. Der Schaden an der Umwelt kann noch nicht abgeschätzt werden. Nach dem verheerenden Unwetter im Matschatal, genau heute vor 2 Jahren, sind 14 von insgesamt 30 Wiederaufbauprojekten umgesetzt. Zum Beispiel Schutzmaßnahmen gegen Erdrutsche. Das sagt die Tessiner Kantonsregierung. Zudem seien die wichtigsten Gefahrenzonenpläne im Gebiet aktualisiert worden. Zum Sport. Die Schweizer Tennisspielerin Viktoria Golubic steht in Wimbledon in der 2. Runde. Gegen die Qualifikantin Irina Szymanowicz aus Belarus hat sie in 3 Sätzen gewonnen. Golubics nächste Gegnerin am Donnerstag wird die Italienerin Jasmine Paolini sein. Die Börsendaten von SIX. Der Swiss Market Index hat heute bei 14.194 Punkten geschlossen und damit im Minus von 0,2%. Der Dow Jones Index in New York momentan auch bei plus 0,2%. Der Euro wird zu 92,30 gehandelt und der Dollar zu 80,86. Soweit die Meldungen. Wir kommen noch zum Wetter. Über den Bergen gibt es heute noch weitere, teils kräftige Gewitter. Örtlich ziehen diese auch ins Flachland. Morgen wird es wechselhaft mit Sonne und Wolken sowie mit Platzregen und Gewittern. Bei 24 Grad im Norden, im Süden gibt es 30. Das waren Nachrichten von Radio SRF, verantwortlich Konrad Muschk.
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0: Gutes Wetter ist mittlerweile schlechtes Wetter. Ja, wir freuen uns über Regen und über kühlere Temperaturen. Wer Glück hat, bekam schon etwas Abkühlung. Wir gehen gemeinsam durch diesen Sommer, wollen uns aber nicht beklagen. Don't cry, sister, so heißt sie jetzt im Radio. Hier ist Clarence Brown.

0: hinter den Mauern sind wir hier, behind the walls. Das ist Musik von der dänischen Posaunistin Lis Wessberg. Sie ist diesen Sommer mit ihrem neuen Album unterwegs und spielt unglaublich viele Festivals im hohen Norden, vor allem in Dänemark. Ja, Festivals, sie stehen meist für Erfolg. Kleine Clubs dagegen, sie sind am Limit, das erfahren wir heute im Kulturplatz-Talk bei Florian Hauser. Er kennt die Herausforderungen für kleine Clubs und Bühnen.
1: Naja, es sind zum Beispiel so diese strukturellen Defizits, dass die Fixkosten der Infrastruktur steigen, Technik, Personal, Gage und so weiter. Und da laufen die Musikclubs in Probleme rein, die immer mehr werden und immer schlimmer werden. Und ja, es gibt auf der anderen Seite gibt's dann so diese Festivals, die großen Festivals, zum Beispiel genau. Palio, funktioniert fantastisch. Innerhalb von ein paar Minuten sind 200.000 Tickets verkauft worden. Also die Schere ist sehr groß zwischen den kleinen Veranstaltern, den Clubs und den ganz großen.
0: Ja, und über genau diese Schere sprechen wir auch gleich im Kulturplatz-Talk um 6:30 hier auf SRF 2 Kultur.

Musik aus Lausanne, das war die Band, die ich immer falsch nennen möchte. Mein Hirn macht hier einfach immer einen Buchstabendreher. Das waren Knobil und mein Hirn macht eben immer daraus Knobli. Ich habe es schon mal erklärt. Aber nein, Knobil heißt die Band aus Lausanne. Das waren sie gerade mit dem Stück Universe, SRF 2 Kultur am Dienstag. Jetzt mit Jazz aus Südafrika. Hier ist Asher Gametse mit Underground Formation.

0: Gemetze war das mit Underground Formation. Hoffentlich hat Ihnen die Musik gefallen, die letzten 2,5 Stunden. Arin Stadler hat sie zusammengestellt. Es ist 6:30.
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2: Sommerzeit ist Festivalzeit. Das ist unser Thema heute hier im Kulturplatz Talk. Innerhalb weniger Minuten war das diesjährige Palio-Festival in Nyon am Genfersee mit über 200.000 Tickets ausverkauft. Auch das Gurtenfestival oder das Open Air St. Gallen haben in den letzten Jahren Spitzenwerte erreicht. Also der Schweizer Festivallandschaft scheint hervorragend zu gehen. Das Bundesamt für Statistik bestätigt in einer Erhebung vom letzten Jahr, Festivals aller Art haben zugenommen, vom knapp 15%. Ja, Aline Stalder, alles wunderbar?
3: Das scheint auf den ersten Blick so, ja. Doch hinter der Kulisse zeigt sich, viele Festivals, die kämpfen Jahr für Jahr, besonders die kleinen.
2: Aline Stalder, Musikredaktorin, du bist heute zu Gast hier im Kulturplatz Talk als Fachfrau. Du hast dir diese Schieflage mal ein bisschen angeschaut, warum das so ist. Darüber reden wir heute. Wir reden über Pop, Rock und Jazz, nicht über Klassik allerdings, um das gleich mal vorauszuschicken, weil hier die Strukturen ein bisschen anders laufen.
3: Ja, genau. Also Klassik-Festivals, die sind grundsätzlich gut abgestützt. Nebst der öffentlichen Hand wird ein Teil ihrer Kosten auch von Mäzeninnen und Mäzenen getragen. Es gibt also eine Grundregel. Grundsätzlich orientiert man sich als Klassik-Festival ein Drittel der Gesamtkosten durch Subventionen zu finanzieren, ein Drittel durch Mäzenentum und ein Drittel durch Ticketeinnahmen.
2: Also wir fokussieren jetzt auf Genres, die nicht oder zu einem kleinen Teil subventioniert sind, auf große und kleine Festivals und vor allem auf Musiklokale, wo Bands unter dem Jahr spielen und groß werden können oder groß werden wollen. Schauen wir uns erstmal die Kluft an zwischen den großen und den kleinen Festivals. Starten wir mal ganz oben beim Palio, das ja eben in kürzester Zeit über 200.000 Tickets verkauft hat, also ausverkauft war. Was ist eigentlich das Besondere an diesem Palio, Aline?
3: Ja, das Palio-Festival in Nyon ist das größte Festival der Schweiz. Dahinter steht der Non-Profit-Verein Balio 18 Spektakel mit Anfängen in den 80er Jahren und es ist tatsächlich seit Jahren ausverkauft.
2: Und wieso? Wie kann das sein, ein solcher Wahnsinnserfolg?
3: Das Festival wird lokal getragen mit über 5'000 freiwilligen Helferinnen und Helfern. Ich glaube tatsächlich, das macht einen wesentlichen Bestandteil aus, dass das ein gemeinsamer, großer Anlass ist, für welchen die Menschen aus der Region und darüber hinaus zusammenkommen. Und das Musikprogramm selbst zieht mit internationalen Headliner, mit Fokus auf Pop und Rock. Es gibt aber auch Platz für kleinere Bands und andere Genres. Für ein Schweizer Festival ist der Anteil an Schweizer Bands jedoch ziemlich klein, finde ich. In diesem Jahr sind es von insgesamt 109 Acts, 15 Schweizer Acts.
2: Ja, aber trotzdem, durch diese Mischung, durch internationale Headliner und kleinere Bands, quasi ein Deluxe-Gemischtwarenladen, oder?
3: Ja, so. Kann man so sagen. So,
2: also ganz oben läuft es erstmal sehr gut, aber das sagt jetzt noch nichts über die gesamte Szene aus. Wie, Aline, wie disparat ist denn die Szene?
3: Ja, die Kluft ist tatsächlich groß, während die Nachfrage an großen Festivals hoch ist, sind kleinere lokale Festivals momentan die vulnerabelsten. So habe ich es von PETSI erfahren, dem Verband Schweizer Musikclubs und Festivals.
4: Ein Großteil unserer Festivalmitglieder sind zu 100% ehrenamtlich getragen. Sie leben eigentlich von kaum Reserven. Wenn jetzt da halt die Kosten so maximal steigen, dann können sie das nicht mehr tragen.
3: Das ist Fabian Mösch, er ist Projektverantwortlicher bei PETSI. Der Verband vertritt insgesamt über 200 nicht profitorientierte Musikclubs und Festivals in der Schweiz.
2: Wenn Fabian Mösch jetzt hier von der Abhängigkeit von oder die Abhängigkeit von viel freiwilligem Engagement anspricht, hast du ein Beispiel für ein kleines Festival, das am Kämpfen ist?
3: Ja, ich denke, die Dynamiken sind sehr ähnlich an vielen Orten. Die Entwicklung von B-Sides zum Beispiel in Luzern finde ich spannend. 2024 stand da das Festival auf dem Sonnenberg vor dem Aus, kurz vor dem Aus. Und es überlebte nur dank eines Crowdfundings mit über 60'000 Franken aus der Community, also von B-Sides-Liebhaberinnen und Liebhaber. So konnte das Festival überleben und sich auch neu organisieren. Heute haben sie unter anderem das Gesamtbudget um 30% reduziert. Und vielleicht sind die einen oder anderen auch dem Festival Bisin in Basel schon begegnet. Das ist ein Indoor-Festival, findet also in verschiedenen Musiklokalen drinnen statt. Und dieses musste im letzten Jahr ebenso aus finanziellen Gründen passieren.
2: Was meinst du denn, wo liegen heute die größten Unsicherheiten für Festivalveranstalter, Veranstalterinnen? Also ich meine finanziell, aber auch organisatorisch.
3: Ja, ein Festival ist stark von äußeren Faktoren abhängig, also von der gesellschaftspolitischen Lage, das haben wir in der Pandemie stark gesehen, vom Wetter, dann davon, wie gut der Ticketvorverkauf.
2: Moment, ja, vom Wetter natürlich auch, wenn es Outdoor ist und alles verschlammt ist.
3: Genau, und dann, das gibt wiederum Bilder, die dann vielleicht den Vorverkauf im nächsten Jahr nicht sehr begünstigen. Und es geht konkret dann eben auch um den Umsatz, zum Beispiel an der Bar am Abend selber. Und zu spüren bekommen die aktuelle Teuerung schlussendlich aber alle Musikveranstaltende, also die Großen und die Kleinen. Darüber habe ich auch mit Christoph Huber gesprochen, dem Leiter des Open Air St. Gallen. Er ist auch Vorsitzender der Europäischen Festivalgemeinschaft Europe.
5: Das macht Bauchweh, diese Entwicklung von steigenden Infrastruktursicherheitskosten, Künstlerkosten, tut allen Festivals weh.
3: Genau, und das sind Faktoren, die eben nicht nur Festivals, sondern auch Musiklokale beschäftigen, wo die Bands eben unter dem Jahr spielen. Und deshalb hat Petsy ein Manifest in diesem Jahr veröffentlicht, welches die aktuelle Situation von Schweizer Musikveranstaltenden aufzeigt.
2: Also Petsy ist die Swiss Federation of Music Venues and Festivals. Und eben, du hast gesagt, dieses Manifest, das hat es veröffentlicht, das wird also zum Beispiel beschrieben, warum kleinere und mittlere Konzertorte zentral sind für die als Lebensart der Musikszene, als für die gesellschaftliche Bedeutung, weil eben sozial wichtig, Begegnung und Austausch ist da gefördert und dann Zugang für alle und so weiter und ein Ökosystemgedanke ist da auch noch mit drin, also dass die Szene im Zusammenspiel vieler Akteure, Akteurinnen nur funktioniert. Das ist der Kulturplatz-Talk heute an diesem sonnigen Dienstag. Wir reden über die Musikfestivals und die Clubs in der Schweiz, die es schwer haben und die ganz großen Festivals, die es nicht schwer haben, sondern sehr leicht. Und wir gehen jetzt mal eben von oben weiter nach unten. Also wir haben beim Paleo angefangen und gehen jetzt nochmal ganz nach unten zum Humus sozusagen, zur Clubszene, da wo die Leute sich selbst ausbeuten und dann viel Experimentierlust da auch vorhanden ist. Diese Musikclubs, die kämpfen. Kann man sagen, die Clubs sind das eigentliche Sorgenkind, Aline?
3: Ja, das kann man so sagen. Musikclubs und gerade die kleinen und mittelgroßen Veranstalter insgesamt, die laufen derzeit in die Gefahr eines strukturellen Defizits. Also da steigen auf der einen Seite die Fixkosten in Infrastruktur, Technik, Personal, Gage. Auch sind verfügbare und bezahlbare Räume oft ein Problem. Als Beispiel haben wir eben das Konzertlokal Sudhaus in Basel. Sie schließen Ende 2026 ihre Türen, weil kein Mietverhältnis gefunden wurde, welches für beide Seiten stimmt, schreiben sie. Und gleichzeitig zu diesen steigenden Fixkosten haben wir eben auch sinkende Bareinnahmen. Bei einigen Musiklokalen gehen diese um 30% zurück, was damit zu tun hat, dass heute grundsätzlich weniger Alkohol getrunken wird, aber auch damit, dass das Publikum auch aufs eigene Portemonnaie schauen muss. Und diese Kombination bringt Veranstalter und Veranstalterinnen eben ans Limit. Zum Beispiel auch das B-Flat in Bern, um noch ein weiteres konkretes Beispiel zu nennen. Der Veranstalter programmiert in der Progger Turnhalle in Bern Jazz und aktuelle Global Music. Und sie haben seit längerem ein Einnahmeproblem und haben die Ticketpreise ein bisschen erhöht, doch endlos wollen sie das auch nicht tun, um das Publikum nicht zu verlieren.
2: Ja klar, und das heißt aber dann auch, dass das zu Überstunden führt, die nicht ausbezahlt werden können oder im schlimmsten Fall zu Burnouts.
3: Das kann passieren, ja.
2: Ja, und auch zu unangemessenen Gagen, oder? Für Musikerinnen und Musiker, die dann da irgendwie für Taschengeld spielen müssen.
3: Ja, genau, das ist ein weiter Punkt. Die Musiklokale wollen in der Regel anständige Honorare den auftretenden Musikerinnen und Musikern zahlen, doch vielen fehlt schlicht das Geld dazu.
2: Das klingt jetzt alles nach einer üblen Eigendynamik, die sich da entwickelt hat, sodass die ganze Rechnung heute nicht mehr aufgeht. Aline, warum? Weil das Konzept nicht mehr stimmt?
3: Ja, tatsächlich sind viele Musik- und Kulturlokale, wie wir sie heute kennen, in den 80er und 90er Jahren entstanden. Und so alt ist auch das dahinterstehende Konzept, nämlich dass das künstlerische Programm durch Bareinnahmen querfinanziert wird. Und wenn das heute wegfällt, wird es bald existenziell, wie mir Fabian Müsch erzählt hat.
4: Unsere Mitglieder haben im Schnitt einen Eigenfinanzierungsgrad von rund 80%. Und wenn wir da auch jetzt zusätzlich noch merken, dass Bareinnahmen ungefähr um 30% sinken, dann haben wir ein krasses Defizit.
2: Fabian Mösch von PETSI, dem Verband der Schweizer Musikclubs und Festivals. Aline Stadler, haben diese Defizite jetzt auch mit Einschnitten durch die Pandemie zu tun?
3: Ich denke, Corona hat eine vorhandene Situation vor allem verschärft. Ja. Sie zeigt die fragilen Strukturen und auch die prekäre Situation der kleinen und mittelgroßen Musikclubs wie unter dem Brennglas auf. Und die Pandemie zeigt uns auch, da müssen neue Konzepte her, da müssen neue Lösungsansätze her dafür, wie strukturelle Stabilität geschaffen werden kann.
2: Also wenn wir da jetzt genauer hinschauen, die Musikbranche hat ja Einfluss auf ganz viele Ebenen. Da ist die wirtschaftliche Ebene, gerade Festivals zeigen auf, wie lokale Wertschöpfung durch Tourismus funktionieren kann oder durch eingebundene lokale Firmen gestärkt wird. Natürlich dann die kulturelle und soziale Ebene. Musik bringt die Menschen zusammen und verbindet die Menschen. Aline, wie kann das jetzt weitergehen, wenn du sagst, neue Konzepte müssen her?
3: Ja, wichtig ist es, die gegenseitigen Abhängigkeiten zu realisieren. Die Musikbranche ist ein Ökosystem mit vielen Beteiligten, von Musikerinnen über Booker, Medien, Veranstalter bis zu den Zuhörerinnen. Und in diesem gemeinsamen System leben die großen Musikbühnen eben auch von den kleinen. Denn es sind die kleinen Orte, wo neue Musik entsteht und wo regionales Musikschaffen besonders gefördert wird. Und interessanterweise, sinnigerweise betont das eben auch Christoph Huber von Seiten Grossveranstaltungen. Er sagt, Festivals, die brauchen die kleinen Clubs.
5: Es ist wichtig, dass Bands kleine Clubs, mittlere Clubs, Theater und so weiter haben, um sich zu etablieren. Das ist für die Entwicklung wichtig. Der Schweizer Markt insgesamt, also die Domestic-Musik, die wird weiter wachsen.
2: Christoph Huber, Leiter des Open Air St. Gallen. Er ist auch Vorsitzender der Europäischen Festivalgemeinschaft Europe. Übrigens, Europe schreibt sich nicht wie Europa, sondern wie You. Also Englisch genau. You, Europe. Gibt's eigentlich internationale Lösungsansätze?
3: Ja, die Schweizer Musikbranche schaut derzeit gespannt etwa nach Großbritannien, wo gerade neue Ideen umgesetzt werden. So hat der Musikbranchenverband Live mit dem Fonds Trust ein Modell lanciert, das die Basis der Live-Musik gezielt stärkt. Bei Großveranstaltungen fließen da £1 pro Ticket an kleine Veranstalter, den sogenannten Grassroots-Musiksektor. Da findet also eine Umverteilung statt.
2: Also wenn ich mir jetzt aber anschaue, zum Beispiel, dass Großkonzerne die ganze Wertschöpfungskette kontrollieren, vom Ticketing bis zur Bühne, zum Beispiel bei Live Nation, das ist der weltweit größte Anbieter von Live Entertainment, also Konzertveranstaltung, Ticketverkauf und Künstlermanagement ist da unter einem Dach, erreicht jedes Jahr Millionen von Fans, dieses Live Nation, Millionen von Fans in über 50 Ländern. Vor Jahrzehnten schon ist Madonna da hinüber gewechselt, weil sie da ein bisschen mehr verdienen kann. Also wenn wir uns das anschauen, dann heißt das doch, es gibt auch diese zunehmende, ja, wie sagt man, Eventisierung der Branche.
3: Und auch eine Monopolstellung kann man in diesem Fall, denke ich, schon sagen von Live Nation Entertainment, die zeigt, wie eben Monopolstellung bei Grossveranstaltungen eigentlich übernommen werden kann. Die Ticketpreise gehen da extrem in die Höhe, der Wettbewerb wird eigentlich auch eingeschränkt. Interessanterweise übrigens, weil du jetzt dieses Beispiel auch ansprichst, in den USA wurde Live Nation nun auch angeklagt, weil Veranstalterinnen und Künstler sich systematisch an das Ticketing-System Ticketmaster, das gehört als Tochtergesellschaft.
2: Du wirfst hier die Gläser um.
3: Es ist unaushaltbar, ich werfe alles um. Genau, die mussten sich an den Ticketmaster binden, um in größeren Lokalen veranstalten zu können. Also da wurde die Kontrolle über Konzertorte übernommen von Live Nation.
2: Ja, sag mal, die Anklage, ist die noch hängig oder ist da schon
3: das
2: was?
3: Das ist derzeit am Laufen, das ist noch ganz frisch, genau. Und ich finde, das ist ein Teil der Eventisierung. Und ein anderer Teil ist, glaube ich, auch nicht zu unterschätzen, nämlich welchen Einfluss unser tägliches Musikhören auch auf das Konzertverhalten hat. Viel Geld für ein einzelnes Konzert ausgeben, statt wenig Geld für mehrere kleinere Konzerte. Das ist eine Entwicklung, die aktuell stattfindet. Wir hören hier nochmals Fabian Mösch vom Verband Schweizer Musikclubs und Festivals.
4: Zu merken, dass eine Künstlerin wie Adele 9 Konzerte in München machen kann und die sind ausverkauft. Die Menschen reisen dorthin, weil sie ihr Idol sehen möchten. Das ist super so. Das möchte ich überhaupt nicht absprechen. Aber diese, wo findet Kultur überall statt und was zählt dazu, was ist relevant, was berührt, wenn man halt ein Konzert besuchen kann, wird dadurch sehr fest überstülpt durch diesen Charakter der Eventisierung.
2: Fabian Mösch von PETSI, dem Verband Schweizer Musikclubs und Festivals. Warum heißt der eigentlich PETSI? Weiß man das? Weiß man nicht. Es könnte mit dem,
3: da bin ich jetzt überfragt.
2: Vielleicht hat es mit dem Comicbär zu tun.
3: Vielleicht.
2: Vielleicht. Also es geht grundsätzlich auch um die Aufmerksamkeitsökonomie von Schweizer Musikkultur, sagt er.
3: Genau. Und was auch zu beobachten ist, ist, dass die Kontinuität im Kulturbetrieb im Pop-Rock-Bereich schwindet. Also das regelmäßige Besuchen von Konzerten in der Umgebung geht eher zurück und damit auch die Möglichkeit, Musik einfach mal entdecken zu gehen, sich auch überraschen zu lassen von Musik, die man vielleicht noch nicht kennt. Das zeigt sich übrigens auch in der bereits erwähnten Kulturerhebung vom Bundesamt für Statistik vom letzten Herbst. Seit 2019, also vor Corona, gehen 6-7% weniger Menschen an Konzerte. Das ist nicht so drastisch wie zum Beispiel im Theater- oder Kinobereich. Aber unter den Vielbesucherinnen und Besuchern, das heisst, die mindestens 7 Konzerte pro Jahr besuchen, hat sich die Zahl mehr als halbiert. Also die sind zu den gelegentlichen Konzertbesucherinnen und Konzertbesucher gerutscht.
2: Wie ist das mit den Streaming-Plattformen? Die haben Einfluss auf den Schweizer Musikmarkt, also sogar auf die Live-Musik. Es gibt ja Ansätze in der Schweiz, die da was unternehmen, aber es gibt sie nicht im Musikbereich.
3: Spannend ist tatsächlich, dass wir in der Schweiz ein Filmfördergesetz etabliert haben, das wir so im Musikbereich nicht kennen. Durch das Filmfördergesetz werden Schweizer Filmproduktionen durch den Bund gezielt gefördert und die Gesetzesänderung vor 4 Jahren umfasst neu, dass Streaming-Anbieter wie Netflix, Amazon oder Disney 4% ihres Umsatzes in der Schweiz für die Schweizer Filmproduktion ausgeben, dafür investieren müssen. Und analog dazu steht nun auch in der Musikbranche Lex Spotify zur Debatte, also wie Lex Netflix. Mhm. Und das würde bedeuten, dass Streamingdienste ebenso einen Anteil ihres Gewinnes in die Schweizer Musiklandschaft investieren müssten.
2: Aline, was wäre denn dein Fazit, wenn wir jetzt das besprochen haben, diese ganze Kaskade von den ganz großen Festivals, denen es gut geht, den kleinen Festivals, die zu kämpfen haben, und die Clubs, der Humus, wo alles entsteht, aber die noch viel mehr zu kämpfen haben. Was wäre deine Prognose, dein Fazit, ja, was denkst du?
3: Ich denke, die Schweizer Musikbranche ist ein Kulturbereich und ein Wirtschaftssektor, zu dem jetzt Sorge getragen werden muss, in welchem ganz viele Menschen arbeiten, vor, hinter, auf und um die Bühne herum. Das hat übrigens Fabian Mösch auch nochmals betont.
4: Alle haben einen Anteil, dass es miteinander funktionieren kann. Das sind Groß-, Klein-, MusikerInnen, BierverkäuferInnen, Hotelier und so weiter eingeschlossen, Labels, Agenturen. Und wir müssen eigentlich da an einer relativ stabilen Struktur arbeiten.
2: Ja, das ist eben Fabian Mösch vom Verband Schweizer Musikclubs und Festivals, der ja die Solidarität anmahnt irgendwie. Also sozusagen gehen wir in die Clubs, gehen wir in die Festivals, auch aus Solidarität und aus dem Gedanken an Nachhaltigkeit.
3: Genau, und dass eben ganz viele Leute in diesen Ebenen zusammenkommen und voneinander abhängig sind. Und ich kann mir hier gut vorstellen, dass sich die Menschen auch wirklich mehr zusammen tun, wenn sie diese Probleme erkennen und gemeinsam schauen, wie eine gewisse Stabilität in den Musikbetrieben und auch eine Planungssicherheit für regionale Musik geschaffen werden kann. Es gibt ja auch Kantone, die Musiklokale in diesen Genres bereits zu einem Teil unterstützen. Grundsätzlich geschieht das in diesen Genres temporär auf Projektbasis. Und hier könnte ich mir auch vorstellen, dass auch neue Förderstrukturen im Sinne einer Nachhaltigkeit getestet werden. Und persönlich, ehrlich gesagt, habe ich sowieso das Gefühl, Live-Musik wird in unserer Gesellschaft wichtiger denn je.
2: Wie schauen denn deine Aktivitäten im Sommer aus in Bezug auf Live-Festivals? Hast du viel vor?
3: Momentan habe ich eigentlich einzelne, viele Konzerte mir herausgeschrieben. Nicht so Festivals. Ich bin nicht so große Festivalgängerin. Finde es ganz toll, dass es das gibt. Aber ich besuche dann schon gern die kleineren Orte.
2: Danke, Aline Stalder. Wir haben ein bisschen gesprochen über diese Schwierigkeiten der Musikclubs und was sich da tut. Hier heute im Kulturplatz Talk. Das war's für heute. 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

0: 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Dienstag, der 30. Juni, unsere Themen. Die Zuwanderungspolitik der USA. Präsident Trump wollte das automatische Bürgerrecht bei Geburt im Land einschränken. Das oberste Gericht stoppt ihn aber. Die Hintergründe gleich zuerst. Dann, die EU schottet sich ab. Die Schweiz kann künftig weniger Stahl als bisher zollfrei in die Union liefern. Jean-Philippe Kohl vom Industrieverband Swissmem ist verärgert.
1: Es ist schon erstaunlich, wie weit weg Brüssel von wirtschaftlichen Realitäten ist.
0: Denn die Schweiz kaufe doppelt so viel Stahl in der EU wie umgekehrt. Damit entlastet die Schweiz den europäischen Markt. Lateinamerika tickt rechts. Konservative und rechtspopulistische Kräfte dominieren. Ein Grund, die grassierende Kriminalität.
2: Ein Diskurs der Mano Dura, der harten Hand gegen das Verbrechen, gegen die Kriminellen, ist in einer ganzen Reihe von Ländern im Moment sehr populär. Und das ist eine klassische Forderung der Rechten.
0: Sagt der Lateinamerika-Experte Jonas Wolf im Echo-Gespräch. Und die SBB, Vorreiterin der Kreislaufwirtschaft. Wird zum Beispiel ein Bahnwagen ausgemustert, fällt tonnenweise Material an, das wiederverwertet wird.
3: Praktisch alles aus Stahl bei diesen Wagen, das kann alles eingeschmolzen und recycelt werden.
0: Sagt Damian Baker von der SBB. Was mit Fenstern und alten Schienen geschieht, das zeigen wir am Schluss dieser Sendung. Sind Kinder, die in den USA zur Welt kommen, automatisch Bürger, Bürgerin der USA? Auch dann, wenn ihre Eltern nicht legal im Land sind oder nur vorübergehend, zum Beispiel um zu studieren. Präsident Donald Trump findet nein. Er wollte das Recht auf die US-Staatsbürgerschaft bei Geburt einschränken. Per Dekret wollte er den 14. Verfassungszusatz aushebeln, der das Geburtsrecht garantiert seit 1868. Für Kinder von Einwanderern ohne legalen Aufenthaltsstatus oder mit temporärem Visum sollte das nicht mehr gelten. Damit ist Trump aber nicht durchgekommen. Der oberste Gerichtshof hat soeben entschieden, das Geburtsrecht bleibt. Zugeschaltet ist jetzt unser USA-Korrespondent Andrea Christen. Wie begründet der Supreme Court seinen Entscheid?
4: Ja, wir müssen zurück zum 20. Januar 2025, zu Trumps erstem Tag im Amt. Damals hat er versucht, im Alleingang mit seiner Unterschrift das Geburtsrecht massiv einzuschränken. Dieses sei nach dem Bürgerkrieg eingeführt worden, um ehemaligen Sklaven und ihren Kindern das Bürgerrecht zu geben und eben nicht allen Kindern, die in den USA geboren würden. Auch heiße es ja in der Verfassung, das Geburtsrecht gelte nur für Kinder, die der US-Gerichtsbarkeit unterstünden. Das gelte eben nicht für papierlose Einwanderer oder Menschen, die temporär mit einem Visum in den USA lebten. Es war immer absehbar, dass der oberste Gerichtshof hier das letzte Wort haben würde. Und dieser hat nun diese Interpretation von Trump zurückgewiesen. Die Verfasser des Verfassungszusatzes, der dieses Geburtsrecht regelt, hätten alle Menschen gemeint, die in Freiheit in den USA geboren würden, schreibt John Roberts, der oberste Richter des Gerichts. Damit bleibt die Art und Weise, wie dieses Geburtsrecht interpretiert wird, aufrechterhalten. So gut wie jedes Kind, das auf US-Boden geboren wird, hat das Bürgerrecht.
0: Dieses Gericht schreckt ja nicht zurück vor großen historischen Entscheiden zugunsten der Rechten, zum Beispiel in der Abtreibungsfrage. Weshalb jetzt nicht?
4: Ja, dieses Gericht wird dominiert von konservativen Richterinnen und Richtern. Drei sind Trump-Ernennungen. Diese Mehrheit hat tatsächlich eine klare Tendenz gezeigt, Präsidenten, speziell Trump, mehr und mehr Macht zuzusprechen. Aber das Geburtsrecht ist, im Gegensatz zum Recht auf Abtreibung, explizit in der Verfassung verankert. Dieser 14. Verfassungszusatz wurde 1868 eingeführt, um ehemalige Sklaven zu Bürgern zu machen. Aber das oberste Gericht hat 1898 schon entschieden, dass das Geburtsrecht auch für Kinder von ausländischen Eltern gilt. Eine Interpretation, die nun weiterhin gilt. Also selbst dieses konservative Gericht von heute hat hier eine rote Linie gezogen. Man könnte sagen, angesichts der klaren Sprache in der Verfassung, vielleicht auch um die eigene angeschlagene Glaubwürdigkeit zu wahren, konnte das Gericht fast nicht anders urteilen.
0: Aber 6 Richter stimmten gegen Trumps Vorhaben und 3 dafür. Wie ist das zu interpretieren?
4: Dass es hier drei konservative Richter gibt, die finden, Trump dürfe das Geburtsrecht einschränken. Darunter sind Samuel Alito und Clarence Thomas, zwei streitbare, sehr konservative Richter, die, soweit ich das überblicke, so gut wie immer im Sinn von Trump entscheiden. Ihre Positionen sind nun auch zu Papier gebracht. Sie liefern damit den Gegnern des Geburtsrechts wenigstens eine Art juristisches Argumentarium für die Zukunft.
0: Die Einschränkung des Geburtsrechts gehörte zu den Eckpunkten von Trumps verschärfter Migrationspolitik. Was bedeutet das Urteil für ihn?
4: Eine klare, wenn auch absehbare Niederlage. Trump versuchte, das Land grundlegend zu verändern, was es bedeutet, Amerikanerin und Amerikaner zu sein. Das passt zu diesem Präsidenten, der angestrengt versucht, dem Land noch seinen Stempel aufzudrücken. Er selbst als erster Präsident überhaupt war dabei, als der Fall verhandelt wurde. Das gibt uns einen Hinweis darauf, welche Bedeutung er dem zumisst. Das Geburtsrecht, eine Art Kernelement des Einwanderungslandes USA, bleibt nun aber bestehen. Trump hat feststellen müssen, dass selbst dieses ihm gewogene Gericht rote Linien zieht. Das ist eine Niederlage auch für die Rechte in den USA, die weiße Amerikaner unter Druck glaubt, die von Geburtentourismus in den USA spricht, die sich gegen eine USA stemmen, die zunehmend vielfältig und weniger weiß werden.
0: Das oberste Gericht hat nun verschiedene Urteile zur Zuwanderungspolitik gefällt. Welches Gesamtbild ergibt sich?
4: Das Urteil hält Trump nicht davon ab, seine bisherige Migrationspolitik durchzusetzen. Gerade letzte Woche hat das oberste Gericht zugelassen, dass zigtausenden Haitianern und Syrern ein temporärer Schutzstatus entzogen wird, dass sie also nun ausgeschafft werden könnten. Dieses Gericht ist Trump und seiner Einwanderungspolitik gewogen. Aber wir haben gestern und heute gesehen, wie das Gericht da und dort Trump doch zurückbindet, so wie mit dem heutigen wirklich sehr folgenreichen Urteil, das übrigens kurz vor dem Unabhängigkeitstag, dem 4. Juli, kommt, wenn die USA dann ihr 250-jähriges Bestehen feiern.
0: Erläuterungen direkt aus den USA von Andrea Christen. Vielen Dank. Weiter jetzt in die Nachrichtenredaktion zu Patrick Seiler. Sollen in der Schweiz wieder neue Atomkraftwerke möglich sein? Über diese Frage dürfte das Volk abstimmen.
5: Vor knapp zwei Wochen entschied das Parlament, dass der Neubau von AKW in der Schweiz wieder erlaubt sein soll. Gegen diesen Entscheid werden seit heute Unterschriften gesammelt für ein Referendum. Im Referendumskomitee sind die SP, die Grünen, die Grünliberalen, die Mittefrauen sowie diverse Umweltorganisationen. Ein anderes Referendumskomitee aus Gewerkschaftskreisen sammelt zudem Unterschriften für ein Referendum zu Mindestlöhnen, und zwar gegen den Parlamentsentscheid, wonach Gesamtarbeitsverträge Vorrang haben vor kantonalen oder städtischen Mindestlöhnen. Bei der allfälligen Abstimmung über das neue Vertragspaket mit der EU soll es neben dem Volksmeer auch ein Ständemeer brauchen. Das findet die Staatspolitische Kommission des Ständerates. Sie will dieses Ständemeer mit einer Änderung der Bundesverfassung erzwingen. Die Verfassung würde so geändert, dass die neuen Verträge nicht im Widerspruch stehen mit dem Zuwanderungsartikel, der nach dem Ja zur Masseneinwanderungsinitiative eingeführt wurde. Wenn die Verfassung geändert wird, braucht es in jedem Fall ein obligatorisches Referendum, bei dem das Ständemeer immer nötig ist. Der Stau auf Schweizer Autobahnen hat im letzten Jahr deutlich zugenommen. Der Bund registrierte auf den Nationalstrassen rund 68.000 Staustunden. Das ist ein Plus von rund einem Fünftel gegenüber dem Jahr zuvor, wie das Bundesamt für Strassen mitteilt. Besonders viel Stau gab es auf der A1, der A2 und der A3. Fast 90% der Staus waren auf eine gewöhnliche Verkehrsüberlastung zurückzuführen. Baustellen waren in weniger als 4% der Fälle schuld am Stau.
0: Keir Starmer, der scheidende britische Premierminister, hat ein Rüstungsprogramm vorgestellt in der Höhe von mehreren Milliarden Pfund.
5: Das Militärbudget soll in den kommenden Jahren auf umgerechnet fast 350 Milliarden Franken steigen. Der Fokus liegt auf neuen Technologien. Unter anderem fließen Milliarden in die Entwicklung von Kampfdrohnen sowie in eine teilautomatisierte Marine mit künstlicher Intelligenz. Auch die nukleare Abschreckung wird gestärkt. Die Pläne hatten in London zuvor eine schwere Regierungskrise ausgelöst, weil sie dem Verteidigungsminister nicht weit genug gingen. Er trat daraufhin aus Protest zurück. Seit Wochen demonstrieren in mehreren Städten in Südafrika Menschen gegen Einwanderer aus benachbarten Staaten. Sie machen diese für ihre wirtschaftliche Not verantwortlich. Für heute erwarten die Sicherheitskräfte den Höhepunkt der Protestwelle. Anti-Einwanderungsgruppen hatten undokumentierten Einwanderern eine Frist bis heute gesetzt, um das Land zu verlassen. In den Städten Johannesburg und Durban ist die Polizei mit gepanzerten Fahrzeugen und Helikoptern in Bereitschaft. Laut dem Polizeiministerium blieben die Proteste bis auf einige Scharmützel bisher mehrheitlich friedlich. Gemäß offiziellen Angaben leben rund 3 Millionen Einwandererinnen und Einwanderer in Südafrika. Das entspricht rund 4% der Gesamtbevölkerung. Wegen der Ebola-Epidemie im Zentrum Afrikas droht im schlimmsten Fall ein wirtschaftlicher Schaden von 3,6 Milliarden US-Dollar. Das sagt das UNO-Entwicklungsprogramm. Fast 1 Million Menschen könnten zusätzlich in Armut landen. Zehntausende Jobs seien in Gefahr und der Unterricht in Schulen und Ausbildungszentren sei vielerorts unterbrochen. Handelsströme seien gestört, Grenzüberschritte erschwert, Transporte eingeschränkt. Bislang wurden in Kongo-Kinshasa rund 1300 Ansteckungen und 370 Ebola-Tote registriert. Auch Uganda hat schon Ebola-Fälle gemeldet. Die Börsendaten von 18.12 Uhr, geliefert von SIX, der Swiss Market Index, schließt bei 14.194 Punkten, minus 0,2%. Der Dow Jones Index in New York steigt um 0,2%. Der Euro wird zu 92,29 gehandelt. Und der Dollar zu 80,85 €. Und die Wetterprognose. Über den Bergen gibt es weitere, teils kräftige Gewitter. Örtlich ziehen diese auch ins Flachland. Morgen gibt es dann einen Mix aus Sonne, Wolken, Platzregen und Gewittern. Und das bei 24 Grad.
0: Die Europäische Union will die eigene Stahlindustrie schützen. In erster Linie vor der chinesischen Konkurrenz. Die EU reduziert deshalb die Menge von zollfreien Importen um knapp die Hälfte. Darüber hinaus verdoppelt sie die Zölle aus Stahl. Das trifft auch die Schweiz hart. Die hiesige Industrie ist denn auch alles andere als erfreut. Die Reaktionen hören wir gleich. Zuerst unser EU-Korrespondent Charles Liebherr mit den Einzelheiten des neuen Stahlregimes, das bereits ab morgen gilt.
6: In wochenlangen Verhandlungen suchte die EU-Kommission mit Partnerländern, mit der die EU ein Freihandelsabkommen unterzeichnet hat, eine einvernehmliche Lösung zu finden. Einem Dutzend Staaten gelang dies, auch der Schweiz. Trotzdem ist niemand glücklich. Die EU halbiert die Größe des Kuchens an Zollfreikontingenten für Stahlimporte. Die Folge kann nichts anderes sein, als dass Drittstaaten, befreundet oder nicht, jeweils kleinere Stücke zugeteilt erhalten. Über alle Länder hinweg gesehen reduziert die EU ihre frei verfügbaren Kontingente um einen Drittel. Je nach Land- und Stahlkategorie ergibt sich aber ein sehr unterschiedliches Bild. Tiefere Einfuhrquoten und höhere Zölle auf Stahl, diese Schutzmaßnahmen zugunsten der europäischen Industrie, richten sich in erster Linie gegen China. Das Land wird in den neuen Einfuhrbestimmungen der EU trotzdem mit keinem Wort erwähnt. Die EU-Kommission ist bemüht, ihre Schutzmaßnahmen so weit als möglich im Rahmen der Welthandelsregeln zu halten. Das bedingt eine Gleichbehandlung aller Länder. Die EU musste also Wege finden, die Welthandelsregeln nicht auszuhebeln und trotzdem gezielt chinesische Importe zu verteuern. Seit rund 10 Jahren sucht die Europäische Union einen Weg, ihre Stahlindustrie vor einem ruinösen Preiskampf zu schützen. Derweilen subventioniert namentlich China seine Hochöfen ungehindert weiter und überschwemmt den globalen Stahlmarkt. Gemäß Berechnungen der Europäischen Kommission übersteigt die Produktion von Stahl die weltweite Nachfrage massiv um mehr als das Fünffache der jährlichen Nachfrage in Europa. Europäische Stahlfirmen kämpfen gleichzeitig mit hohen Energiepreisen. Deren Produkte sind nicht mehr konkurrenzfähig. Die Auslastung der Stahlwerke ist auf gut 65% gesunken. Es drohen Schließungen und Massenentlassungen. Das will und kann sich die EU nicht leisten. Stahl ist ein strategischer Rohstoff für Infrastrukturbauten und natürlich für die Rüstungsindustrie. Darum die Schutzmaßnahmen, die im Widerspruch zum Bekenntnis zu Freihandel und offenen Märkten stehen. Es ist aber nicht die Zeit für Lösungen, wie sie in Lehrbüchern der Ökonomie stehen. China und natürlich auch die USA verfolgen in Zollfragen und in der Industriepolitik primär Eigeninteressen. Die EU ist gerade daran, dies im Stahlsektor ebenfalls zu lernen. Für die Schweizer Exportindustrie sind das ungünstige Signale.
0: Entsprechend groß ist die Verärgerung in der Schweizer Wirtschaft. Dazu Wirtschaftsredaktorin Lucia Theiler.
7: Die Wut, die Empörung in der Industrie ist groß. Besonders betroffen sind zwei große Stahllieferanten, wobei vor allem die Luzerner Swiss Steel in die EU liefert. Das Solothurner Werk Gerlafingen dürfte etwas weniger stark betroffen sein. Das Unternehmen verweist auf den Tech-Verband Swissmem, der die Einschätzung für die Schweizer Industrie übernehme. Und dort findet Jean-Philippe Kohl, Vizedirektor und Leiter Wirtschaftspolitik, deutliche Worte. Der Entscheid sei enttäuschend und entspreche nicht den wirtschaftlichen Gegebenheiten.
1: Es ist schon erstaunlich, wie weit weg Brüssel von wirtschaftlichen Realitäten ist. Weil wir haben wirklich über verschiedenste Kanäle gesagt, die Schweiz ist nicht das Problem dieser weltweiten Überkapazitäten. Und das können wir schon daran messen, dass die Schweiz weniger Stahl in die EU exportiert. Also umgekehrt, wir importieren aus der EU doppelt so viel und damit entlasten wir ja den EU-Stahlmarkt. Und dieser Gegebenheit wurde offensichtlich nicht Rechnung getragen.
7: Zudem gingen die Lieferungen in die EU wertmäßig und mengenmäßig in den letzten Jahren zurück. Die Schweiz exportierte 2024 rund 540'000 Tonnen Stahlprodukte in die EU mit einem Wert von rund 800 Millionen Franken. Menge und Wert liegen damit um etwa ein Drittel tiefer als gut 10 Jahre zuvor. Von einer Überflutung mit Schweizer Stahl könne also nicht die Rede sein, zumal die Schweiz hochwertigen, sogenannten grünen, CO2-armen Stahl liefern könnte. Der Entscheid heute betreffe aber nicht nur die großen Stahlproduzenten direkt, sondern auch kleinere Firmen, die Stahl verarbeiten, etwa auf dem Bau. Sie bündeln ihre Interessen im Dachverband Metal Swiss. Geschäftsführer Andreas Steffes sagt, die ganzen Lieferketten und Abhängigkeiten würden durch den Entscheid gestört.
8: Was wir sehen werden, ist, dass die Geschichte, die in den letzten Wochen zunehmend Fahrt aufgenommen hat, die Gefährdung von den Arbeitsplätzen in den KMU, der Metallverarbeitung, der Zulieferung, den nachgelagerten Prozessen im Stahlbereich einfach in der Schweiz massiv gefährdet sein werden.
7: Welche Auswirkungen der Entscheid konkret hat, wird sich zeigen. Aber die Botschaft, die mit dem Entscheid einhergeht, sagt Jean-Philippe Kohl von Swissmem, sei längst angekommen.
1: Wir müssen uns darauf einstellen, dass unsere wichtigsten Wirtschaftsräume sich immer mehr abschotten.
7: Und das sei kein gutes Signal für den Wirtschaftsstandort Schweiz.
0: 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Hier geht's weiter mit dem Öffentlichkeitsgesetz und der Frage, wie die Bundesverwaltung mit der verlangten Transparenz umgeht. Mit dem Grenzgängerstreit zwischen dem Tessin und Italien. Mit Lateinamerika, wo das politische Pendel nach rechts ausschlägt. Und mit dem Kanton Zug, der beabsichtigt, Steuereinnahmen, die er nicht braucht, an die Bevölkerung zurückzuzahlen. Eine offene und transparente Schweizer Bundesverwaltung, das soll mit dem Öffentlichkeitsgesetz garantiert werden, das morgen 20 Jahre alt wird. Die Bürgerinnen und Bürger haben damit Zugang zu amtlichen Dokumenten erhalten. Heute nun hat der eidgenössische Datenschützer und Öffentlichkeitsbeauftragte Adrian Lopsiger Bilanz gezogen. Er sprach von einer Erfolgsgeschichte. Die Zukunft aber macht ihm Sorgen. Inlandredaktor Tobias Gasser berichtet.
9: Morgen darf gefeiert werden. Vor genau 20 Jahren trat das Öffentlichkeitsgesetz in Kraft. Ein Erfolg sei das Gesetz, sagt Adrian Lopsiger, Datenschutz- und Öffentlichkeitsbeauftragter der Eidgenossenschaft.
10: Das Öffentlichkeitsgesetz ist in dem Sinne erwachsen geworden, dass es eben jetzt die Bevölkerung auch kennt. Es ist nicht mehr irgendein Kind in einer Nische, sondern es wird wirklich benutzt. Es ist ein sehr beliebtes Gesetz, nicht nur bei den Journalistinnen und Journalisten, sondern auch bei den einzelnen Bürgerinnen und Bürgern.
9: So beliebt, dass über 2000 Gesuche im letzten Jahr bei den Bundesbehörden eingingen. Das Ziel des Bundesgesetzes über das Öffentlichkeitsprinzip der Verwaltung, kurz BGÖ, ist die informierte Öffentlichkeit. Das Gesetz soll bei den Bürgerinnen und Bürgern das Vertrauen in Staat und Behörden stärken. Vor 20 Jahren wurde es eingeführt, inspiriert durch den US-amerikanischen Freedom of Information Act und durch skandinavische Vorbilder. Heute gehört das Öffentlichkeitsprinzip zu einer modernen Demokratie. Die Bundesverwaltung habe sich inzwischen auch an das neue Prinzip gewöhnt, erklärt Adrian Lopsiger. Er ist gleichzeitig Teil der Verwaltung und ebenso Schützer und Hüter des Öffentlichkeitsprinzips.
10: Man kann sagen, das, was der Gesetzgeber vor 20 Jahren wollte, nämlich einen Paradigmenwechsel vom Geheimhaltungsprinzip zur Offenheit, das hat stattgefunden.
9: Und doch, das Geheimhaltungsprinzip geistert immer noch herum. Lopsiger warnt vor Rückschritten. Inzwischen sei die Anzahl Gesetze, wo das Öffentlichkeitsgesetz prinzipiell nicht gelte, auf 13 angestiegen, 11 weitere Ausnahmen seien geplant. Lopsiger sieht eine Systematik dahinter.
10: Ja, das sehen Sie auf einen Blick. Dort, wo es um viel Geld geht, dort wird eingeschränkt, oder? Subventionen, Pandemie, Bankenbereich, es wird eingeschränkt.
9: Ein Beispiel: Im neuen Epidemiengesetz sollen die Finanzhilfen an Firmen während einer Pandemie geheim bleiben. Der Bundesrat begründet dies in der Botschaft ans Parlament so:
11: Es ist nicht notwendig, dass insbesondere Informationen zu einzelnen Personen oder Unternehmen öffentlich zugänglich gemacht werden. Hier überwiegen das Geheimhaltungsinteresse sowie die Privatsphäre, das Informationsinteresse der allgemeinen Öffentlichkeit.
9: Ein weiteres Beispiel: Das Bundesamt für Zivilluftfahrt will zukünftig die Aufsicht über die Luftfahrt dem Öffentlichkeitsprinzip entziehen, auch aus der Botschaft.
11: Es geht darum, sicherzustellen, dass das Bundesamt für Zivilluftfahrt von den beaufsichtigten Unternehmen und Privatpersonen weiterhin die sicherheitsrelevanten Informationen erhält, die es benötigt, um die Sicherheit in der Luftfahrt aufrechtzuerhalten.
9: Alles valable Argumente: Schutz der Privatsphäre, Schutz von Geschäftsgeheimnissen, und Piloten und Flugunternehmen sollen vertraulich Zwischenfälle und Beinaheunfälle der Aufsicht melden können, ohne Angst, dass Details öffentlich werden. Der Öffentlichkeitsbeauftragte Adrian Lopsiger widerspricht den Argumenten der Verwaltung. Das Öffentlichkeitsgesetz kenne Ausnahmen für sensible Informationen wie Personendaten und Geschäftsgeheimnisse. Der Zugang könne auf Basis des Öffentlichkeitsgesetzes eingeschränkt, verweigert oder aufgeschoben werden, sagt Lopsiger. Und beaufsichtigte Firmen wie zum Beispiel Fluggesellschaften

0: 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Die Brandkatastrophe von Cromontana hat die Beziehungen zwischen der Schweiz und Italien auf eine harte Probe gestellt. Ausgerechnet jetzt, wo sich die Wogen wieder geglättet haben, droht neues Ungemach. Denn das Tessin provoziert einen neuen Grenzgängerstreit mit Italien. So hat der Kanton heute beschlossen, Steuerrückvergütungen für Italien in Millionenhöhe zu blockieren. Als Antwort auf eine neue italienische Gesundheitssteuer für Grenzgängerinnen und Grenzgänger. Mit der Blockade will das Tessin nun, dass Bern Druck macht auf Rom. Heute hat sich denn auch Finanzministerin Karin Keller-Sutter mit ihrem italienischen Amtskollegen getroffen. Tessin-Korrespondent Ivan Santoro berichtet.
1: Das Tessin erhebt auf den Löhnen der Grenzgängerinnen und Grenzgänger eine Quellensteuer. Ein Teil dieser Einnahmen, etwa 110 Millionen Franken pro Jahr, wird nach Italien überwiesen. Nun hält der Kanton knapp die Hälfte, nämlich 50 Millionen Franken, zurück. Das kommt in Bundesbern gar nicht gut an, so sagt Karin Keller-Sutter nach ihrem Treffen mit ihrem Amtskollegen Giancarlo Giorgetti in Rom.
2: Ja, der Bundesrat bedauert natürlich diesen Schritt, weil es im Interesse der Schweiz ist, dass dieses Grenzgängerabkommen korrekt angewendet wird.
1: Auf diesen Standpunkt stellt sich auch die Tessiner Regierung. Die neue Steuer ist eine Abgabe, mit welcher die italienischen Grenzregionen die Löhne im Gesundheitswesen erhöhen. Damit soll verhindert werden, dass noch mehr Fachkräfte in die Schweiz abwandern. Die Tessiner Regierung sieht darin eine Doppelbesteuerung, was gegen das bilaterale Abkommen zwischen der Schweiz und Italien verstoße. Der Bund sieht hingegen keinen Rechtsverstoß. Das Tessin fühlt sich dadurch missverstanden und nicht ernst genommen. Regierungspräsident Claudio Zali sagt, man habe auf ein konkretes Angebot, ein Engagement gewartet.
3: Ci è stato chiesto di pazientare, di attendere compensazioni che sarebbero arrivate.
1: Man hat uns immer wieder gebeten, Geduld zu haben und auf Entschädigungen zu warten, die in verschiedener Form kommen sollten. Wir gelten in Bern als ein Kanton, der dauernd Forderungen stellt. Wir aber fühlen uns als ein Kanton, der vom Bund ein wenig vernachlässigt wird. Im Tessin fühlt man sich also missverstanden und in Bern sieht man das Problem nicht, wie auch die Antwort von Keller-Sutter zeigt.
2: Wir sind auch der Meinung, dass hier Lösungen gefunden werden können, weil diese Tassa Sanitaria, um die es geht, ja gar nicht angewendet wird und das ja ein Beitrag ist der italienischen Grenzgänger an das italienische Gesundheitssystem, also hat eigentlich keinen Zusammenhang mit dem Kanton Tessin.
1: Tatsächlich entstehen dem Kanton Tessin durch die neue Steuer weder Mehrkosten noch Steuerausfälle. Betroffen wären alleine die Grenzgänger. Die Tessiner Regierung argumentiert aber, die neue Abgabe schwäche den Wirtschaftsstandort. Sinken die Nettolöhne der Frontalieri, verliere der Arbeitsort Tessin an Attraktivität. Für Bern und Rom ist klar, die Lösung muss auf regionaler Ebene gefunden werden, also zwischen dem Tessin und der Lombardei. Darauf haben sich die beiden Finanzminister in Rom geeinigt.
2: Ja, es ist so, dass der Minister Giorgetti vorgeschlagen hat, dass man die Regionen Lombardei und Tessin zusammennimmt, dass man über diese Fragen spricht. Es ist ja so, dass dieser Gesundheitsbeitrag noch gar nicht angewendet wird.
1: Und wird es vielleicht auch nie. Denn inzwischen erhält das Tessin auch Unterstützung aus der italienischen Politik. So fordert ein Senator des sozialdemokratischen Partito Democratico, die Idee der Gesundheitsabgabe aufzugeben. Sie sei verfassungsrechtlich problematisch. Es scheint also, als habe die Tessiner Blockadepolitik bereits Wirkung gezeigt. Und es wäre nicht das erste Mal. Schon früher setzte das Tessin mit blockierten Zahlungen politische Zugeständnisse durch. So trug dieses Vorgehen unter anderem dazu bei, dass die Schweiz 2011 von der italienischen Liste der Steuerparadiese gestrichen wurde.
0: Kolumbiens neuer Präsident wird der ultrarechte Abelardo de la Espriella. Er hat sich am vergangenen Wochenende knapp durchgesetzt gegen einen Konkurrenten von links. In Chile hat im März ebenfalls ein Ultrarechter das Präsidentenamt übernommen, José Antonio Kast. Er spricht positiv über das Erbe der Militärdiktatur unter General Pinochet. In Peru hat die rechtskonservative Keiko Fujimori die Präsidentschaftswahl gewonnen. Ganz knapp

0: mit 50,1% der Stimmen, wie die Wahlbehörde heute bekannt gab, 3 Wochen nach der Stichwahl. Auch in anderen Ländern Lateinamerikas dominieren konservative und rechtspopulistische Kräfte, von Argentinien über Bolivien und Ecuador bis El Salvador. Jonas Wolf ist Professor für Politikwissenschaft an der Goethe-Universität Frankfurt mit Spezialgebiet Lateinamerika. Er hat mir erörtert, wie es zu diesem Rechtsruck gekommen ist.
1: Nach einer Phase in der Region, in der das Gros der Länder links oder mittellinks regiert wurde, ist im Moment doch ziemlich klar, mit ein paar wichtigen Ausnahmen noch, dass die große Mehrheit der Länder rechte Regierung, teils sehr radikal rechte Regierung hat. Und insofern das Pendel, wenn wir dieses Bild mal nehmen wollen, im Moment sehr klar nach rechts ausschlägt.
0: Sie sehen also einen generellen Trend nach rechts und beurteilen nicht die Lage in den einzelnen Ländern für sich.
1: Also man muss jedes Land für sich anschauen. Die Dynamiken sind nicht einfach überall die gleichen. Aber es gibt aktuell so etwas wie eine regionale Bewegung, die ja durchaus auch in einen globalen Trend eingebettet ist. Ich würde aber vielleicht 2 Dinge nochmal unterscheiden und sagen, dass wir noch nicht genau wissen, was von beidem jetzt stärker Realität ist. Das eine ist die Logik eines Pendelns. Im Moment sind die Menschen ja nicht nur in Lateinamerika tendenziell unzufrieden. Die Lage ist nicht gut, wirtschaftlich, sozial, international. Und in einer solchen Lage werden Regierungen tendenziell abgewählt. Und dadurch, dass in einer ganzen Reihe von Ländern eben linke Regierungen, Mitte-Links-Regierungen an der Macht waren, und wenn jetzt die Opposition gewählt wird, ist die erstmal eine Rechte. Das ist erstmal nicht besonders bemerkenswert und signalisiert jetzt nicht einen generellen Rechtsruck, sondern ist erstmal, wie gesagt, so ein übliches politisches Hin und Her. Bisher sind auch noch nicht nennenswert Regierungen, rechte Regierungen im Amt bestätigt worden. Das heißt, die meisten Regierungen, mit denen wir es zu tun haben, wurden jetzt gewählt, nachdem zuvor eher linke Regierungen an der Macht waren. Die Frage, und das ist die zweite Lesart, ist, ob das mehr signalisiert, nämlich sowas wie einen grundlegenderen und vielleicht dauerhafter wirksamen Ruck nach rechts in der Region oder jedenfalls in der ganzen Reihe von Ländern.
0: Sehen Sie auch eine Verschiebung nach rechts in der Bevölkerung, ideologisch? Oder eben handelt es sich da mehr um Protestwähler, die mal die Seite wechseln?
1: In der Regel sehen wir nicht in Umfragen, dass jetzt die Menschen massenhaft rechter geworden sind. Das ist nicht der Fall. Aber was wir sehen, ist zum einen, dass politische Themen, die tendenziell eher von politisch rechten Kräften und Parteien besetzt werden, im Moment die Menschen umtreiben. Zum Beispiel das Thema der kriminellen Gewalt, der organisierten Kriminalität, der kriminellen Gruppen. Ja, das heißt, ein Diskurs der Mano Dura, der harten Hand gegen das Verbrechen, gegen die Kriminellen, ist in einer ganzen Reihe von Ländern im Moment sehr populär. Und das ist eine klassische Forderung der Rechten. Das heißt, wir sehen mit Blick auf bestimmte Themen, dass sie mobilisieren und diese Mobilisierung eben eher zugunsten eines rechten Diskurses und rechter Kräfte ist.
0: Kriminalität ein Thema, die Wirtschaft ein anderes. Werden rechte Parteien auch gewählt, weil man ihnen eher zutraut, die Wirtschaft zu beleben?
1: Ja, das ist, glaube ich, tatsächlich was, was von Land zu Land ziemlich unterschiedlich ist. Also wir haben zum einen ja die sehr prominente Figur eines Milei in Argentinien, der mit einem radikal-libertären Kurs mit der sprichwörtlichen Kettensäge den Staat zusammenstreichen will, um so wirtschaftliche Dynamik neu zu entfalten. Das ist ein Motiv, das durchaus auch ein Kandidat Abelardo de la Estrella in Kolumbien ebenfalls aufgenommen hat. Also in einer Reihe von Ländern funktioniert das, in anderen Ländern sehr viel weniger. Also etwa in Bolivien, wo wir im November letzten Jahres Wahlen hatten, auch eine linke Regierung abgewählt wurde, hat sich nicht der Kandidat durchgesetzt, der für einen sehr starken neoliberalen Kurs von Privatisierung, Liberalisierung und so weiter steht, sondern eher ein moderater Kandidat. Also ob ein solcher klassisch sozusagen rechter Wirtschaftskurs populär ist, hängt sehr von den jeweiligen Bedingungen in den Ländern ab.
0: Das Pendel schlägt derzeit nach rechts aus. Wenn wir mal von Brasilien oder Mexiko, 2 großen Ländern, absehen, wann kommt die Gegenreaktion?
1: Ja, das kann man so genau nicht sagen. Wenn man den Blick in die Geschichte wagt, würde man sagen, sie wird irgendwann kommen. Wir sehen über die letzten Jahrzehnte, ja nicht nur Lateinamerika, dass es tendenziell Pendelbewegungen gibt. Also dass wir nicht davon ausgehen können, dass wir jetzt eine dauerhafte sozusagen Reihe von rechten und radikal rechten Regierungen in der Region haben. Aber die Frage ist, glaube ich, schon, ob es aktuell den rechten Kräften gelingt, sich über jetzt einmalige Wahlsiege hinaus als hegemoniale Akteure zu etablieren, so wie es eben in einer bestimmten Phase vor rund 20 Jahren in einer Reihe von Ländern linken Regierungen gelungen ist. Und da kommt eben dazu, dass es ja eben auch sowas wie regionale Effekte, auch Unterstützung, auch sowas wie Diffusion von Erfolgsmodellen gibt, sodass eben im Moment ein Modell Bukele, El Salvadors Präsident, also das eines der harten Verbrechensbekämpfung, die auf Menschenrechte keine Rücksicht nimmt, ein Modell Milei, also die Kettensäge an den Staat anlegen, ein Modell Trump, das mit aggressivem, polarisierendem Diskurs alles Linke verdammt, dass diese Arten von Modellen im Moment sehr erfolgreich sind und sich auch wechselseitig eben unterstützen und tragen und ja nicht zuletzt an Präsident Trump sehr offen die ihm genehmen, auch ideologisch nahen Präsidenten unterstützt. Und die Frage ist, reicht das, um sozusagen eine Rechte in der Region auch dauerhafter an der Macht zu halten? Oder werden wir in 4 Jahren schon, wenn die nächsten Wahlzyklen sozusagen jeweils anstehen, vom Ende des Rechtsrucks sprechen? Das lässt sich so nicht vorhersagen.
0: Erläuterungen von Jonas Wolf, Professor für Politikwissenschaft an der Goethe-Universität Frankfurt mit Schwerpunkt Lateinamerika. Das ist das Echo der Zeit am Dienstagabend. In den nächsten Minuten berichten wir über den Kanton Zug, der nicht benötigte Steuereinnahmen zurückzahlen will, und die SBB, die nicht mehr benötigte Züge zerlegen und wiederverwerten will. Was, wenn ein Kanton so viel Steuern einnimmt, dass er nicht mehr weiß, wofür es noch ausgeben soll? Vor diesem Luxusproblem steht Zug. Der Steuersatz ist bereits tief. Zudem übernimmt der Kanton beispielsweise praktisch die gesamten Spitalkosten der Bevölkerung. Und trotzdem füllt sich die Staatskasse weiter. Deshalb sollen Zugerinnen und Zuger nun in finanziell guten Jahren Geld zurückbekommen. Das Kantonsparlament debattiert voraussichtlich morgen über die Idee eines Steuerrabatts. Auch in anderen Kantonen könnte das zum Thema werden. Zentralschweiz-Korrespondent Markus Föhn.
2: Ein Ertragsüberschuss von 429 Millionen Franken im vergangenen Jahr und 3 Milliarden Franken auf der hohen Kante. Der Kanton Zug schwimmt im Geld. Doch bei Michael Arnold, dem FDP-Fraktionschef im Zuger Kantonsparlament, ist die Freude darüber getrübt.
3: Wenn man die Eigenkapitalsituation berücksichtigt, dann ist es eindeutig, dass der Kanton den Leuten zu viel Geld wegnimmt.
2: In einem Vorstoß fordert er daher einen Steuerrabatt. Damit könnte das Parlament nach einem Jahr mit schwarzen Zahlen einen Teil des Ertragsüberschusses künftig dazu verwenden, um ihn an die Zugerinnen und Zuger zurückzuerstatten. So würden all jene etwas zurückbekommen, die hohen Überschüsse erst ermöglichten und damit auch die großzügigen Ausgaben für die Allgemeinheit finanzierten, sagt Michael Arnold.
3: Ich erinnere an die Kinderbetreuung, wo der Kanton ab diesem Sommer ein Drittel übernimmt. Ich erinnere an die Übernahme von 99% der stationären Spitalkosten. Man hat x verschiedene Ausgabevehikel geschaffen, wo die ganze Bevölkerung profitieren kann.
2: Darum sei es nun Zeit, die Steuerzahler zu entlasten. Bei ihnen sei das Geld besser investiert als auf der hohen Kante des Kantons. Zug wäre der erste Kanton, der einen Steuerrabatt einführt. Doch auch in Basel-Stadt ist die Regierung dabei, eine Vorlage ans Parlament auszuarbeiten. In Zürich wurde Anfang Jahr eine Volksinitiative eingereicht. Im Kanton Aargau läuft dafür noch eine Unterschriftensammlung. Grund sind die guten Abschlüsse der Kantone. Für 2025 etwa hatten sie zusammengerechnet ein Defizit von 1,5 Milliarden Franken budgetiert. Tatsächlich machen sie ein Plus von fast 3 Milliarden Franken. Dennoch, es gibt auch Kritik an einem Steuerrabatt. Lucian Franzini etwa, Präsident der Zuger Grünen, wehrt sich gegen die Aussage, Zug nehme den Menschen zu viel Geld weg.
4: Niemand bezahlt im Kanton Zug zu viel Steuern im Moment. Wir haben die tiefsten Steuern in der Schweiz und sind extrem attraktiv für die reichsten Menschen dieser Welt.
2: Und ausgerechnet die Wohlhabenden wären es, die von einem Steuerrabatt am meisten profitieren würden, sagt er, weil der Rabatt abhängig davon wäre, wie viel jemand an Steuern bezahlt. Zug würde so noch attraktiver für Zuzügerinnen und Zuzüger, zum Leidwesen der Einheimischen.
4: Wir haben in Zug das Problem der Wohnungsknappheit. Zugerinnen und Zuger werden aus dem Kanton verdrängt und dagegen müssen wir handeln, aber nicht, indem wir die Steuern weiter senken, weil somit treiben wir diese Verdrängungsspirale weiter an.
2: Auch Roland Fischer, Dozent für Finanzpolitik an der Hochschule Luzern, ist skeptisch. Der frühere Nationalrat der Grünliberalen gilt als Mitarchitekt des nationalen Finanzausgleichs. Steuerrabatte seien zwar ein gutes Instrument, wenn ein einmaliges Ereignis viel Geld in die Kasse gespült habe, sagt er. Doch Zug verzeichne bereits seit Jahren hohe Überschüsse trotz tiefen Steuern.
5: Deswegen ist es natürlich fraglich, ob es in einer solchen Situation sinnvoll ist, die Steuerbelastung noch weiter zu senken und damit den Standortwettbewerb noch stärker anzuheizen.
2: Klüger wäre es da, das vorhandene Geld in Infrastruktur zu investieren, zum Beispiel in den Wohnungsbau. Denn
5: es braucht auch eine gewisse soziale Kohäsion in einer Gesellschaft. Und es ist sinnvoll, wenn die finanziellen Mittel des Kantons und auch hohe zusätzliche finanzielle Mittel natürlich der Bevölkerung gleichermaßen zur Verfügung stehen.
2: Roland Fischer bereitet es zudem Sorgen, dass das finanzielle Gefälle zwischen den Kantonen wächst. Zug oder Basel-Stadt zögen den meisten anderen davon, anders als es das Ziel des Finanzausgleichs sei.
5: Und da stellt sich natürlich die Frage, ob man Maßnahmen treffen müsste, ob die ressourcenstarken Kantone nicht stärker belastet werden sollten und die ressourcenschwachen Kantone stärker entlastet werden sollten, damit die Ungleichgewichte reduziert werden können.
2: Im Zuger Parlament dürfte der Steuerrabatt aufgrund der bürgerlichen Mehrheit durchkommen. Bereits hat die Linke jedoch ein Referendum angekündigt.
0: Die SBB hat sich Nachhaltigkeit auf die Fahne geschrieben und will bei der Kreislaufwirtschaft eine Vorreiterrolle einnehmen. Wird zum Beispiel ein Bahnwagen ausgemustert, fällt tonnenweise Material an und das soll nicht einfach zerstört werden, sondern möglichst wiederverwertet. Wie das geht, hat sich Alex Moser im SBB-Industriewerk Olten zeigen lassen.
6: Es sind die letzten Stunden für diesen EW4, der hier in einer riesigen Halle steht. Der Einheitswagen der vierten Generation ist ein Klassiker, der in den 80er Jahren erstmals über die Schweizer Schienen rollte. Heute meist weiß lackiert, auf Fensterhöhe grau und mit roten Türen hängen die EW4 an Intercity-Zügen. Er war der erste Wagen mit Klimaanlage, dessen Fenster man nicht mehr öffnen konnte, was manche störte. Nun sind wir dabei, wie der SBB-Angestellte Ali Ökmen diese Fenster wieder entfernt.
7: Als erstes wird hier die Zwischengummidichtung entfernt und dann gibt es noch eine größere Gummidichtung, die wird dann auch entfernt. Und dann kommt eigentlich schon die Scheibe dran.
6: An Saugnäpfen heben sie das Fenster aus der Verankerung und tragen es hinaus. Es wird wie so vieles im Bahnwagen wieder verwendet. Insgesamt sind es 93% des Gesamtgewichts des Zugs. Vom 45 Tonnen schweren Bahnwagen werden also 42 Tonnen wiederverwendet. Das sei nicht besonders schwierig, erklärt SBB-Projektleiter Damian Baker, denn es ist praktisch alles aus Stahl.
8: Das kann alles eingeschmolzen und recycelt werden. Fahrgestelle werden rekuperiert, soweit wir sie noch benötigen für die Fahrzeuge, die im Einsatz bleiben. Ansonsten ist das bester Stahl und kann gut recycelt werden, ganz normal im Materialkreislauf.
6: Doch es bleiben 7% übrig. Das klingt nach wenig, doch es handelt sich immerhin noch einmal um 3 Tonnen Material pro Bahnwaggon.
8: Da haben wir eine Studie durchgeführt und da haben wir jetzt versucht, möglichst viel von den Materialien wieder zu verwenden, einen neuen Zweck zuzuführen. Zum Beispiel werden die Lampenabdeckungen verwendet für Stehlampen. Da haben wir einen Prototypen jetzt schon gebaut und die restlichen werden nachher dann fertig gebaut und verkauft. Die Gläser werden ausgebaut, dann in einem Gebäude in Zürich wiederverwendet als Fassadenfenster.
6: Die Fenster, die jahrzehntelang in den Zügen durch die Schweiz rollten, werden künftig also an die Fassade eines SBB-Bürogebäudes montiert. Rund 1000 Stück braucht es dort, doch nicht alle sind wiederverwendbar.
8: Ja, die werden natürlich geprüft, ob sie Kratzer haben oder ob sie einwandfreie Durchsicht gewähren, also nicht einen Schimmer haben zwischen den Gläsern. Und dann messen wir auch den Gasgehalt, um festzustellen, ob der Isolationswert noch in Ordnung ist oder nicht.
6: Rund 800 Kilo Glas pro Wagen können Damian Baker und sein Team bei der SBB also wiederverwenden. Im genannten Gebäude in Zürich werden übrigens auch 12 Kilometer gebrauchte Schienen als Stützen und Deckenträger eingebaut. Aber zurück zum Einheitswagen 4. Hier hat die SBB noch weitere Wiederverwendungsideen entdeckt.
8: Die erste Klasse-Sitze sind sehr begehrt. Die gehen sogar teilweise in limitierter Auflage, sage ich jetzt mal, in Verkauf. Zweite Klasse Sitze haben wir leider noch keine Lösung gefunden, wie wir die wirklich wiederverwenden können.
6: Wer weiß, vielleicht lassen sich unter den Bahnfans ja auch noch welche finden, die sich mit der zweiten Klasse zufrieden geben. So oder so bleibt von einem Bahnwagen neben den Zweitklasssitzen nicht mehr viel übrig, was nicht wiederverwendet werden kann.
0: Alex Moser war im SBB-Industriewerk Olten. Das war das Echo der Zeit vom Dienstag, dem 30. Juni, mit Redaktionsschluss um 18.44 Uhr. Verantwortlich für die Sendung heute Zita Affentranger, für die Nachrichten Marco Koller und am Mikrofon war Ivan Lieberherr.
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10: Die Glücklichen unter uns bekamen bereits eine Abkühlung. Andere hoffen noch auf das Gewitter. Wir gehen jetzt gemeinsam durch den Dienstagabend. Ich bin Caroline Lüchinger. Und hier gibt's einen Jazz-Standard. Moon River, eine ganz bekannte Nummer. Hier in der Version von Jeff Goldblum zusammen mit der Mildred Snitzer Orchestra. Gesungen von Mathiel Brown.

0: Musik aus Luzern, das ist Heidi Happy mit Fulltime Running. Die Luzernerin ist aktuell auf Tour und zwar auf Jubiläumstour. Seit 20 Jahren ist sie im Geschäft und das wird jetzt eben richtig gefeiert mit einer Solo-Tour. Genaueres finden Sie auf ihrer Homepage, auf der Homepage von Heidi Happy. Und Live-Musik ist auch nach 20 Uhr das große Thema. Und zwar gibt es dann Live-Musik von Nicole Johansken und Robin. Robin, das ist ihr Projekt und die Idee zum Bandname kam ihr vor ein paar Jahren in New York.
1: Da war ich in New York, Central Park West, und habe meine Augen geschlossen. Und plötzlich kam da ein kleines Vögelchen angetrippelt und fängt dann an zu singen. Und ich dachte, wow, was ist das für ein schöner Vogelgesang? Und zwar sieht es aus wie unser Rotkehlchen und heißt Robin. Und Robin hat mich so inspiriert, diesen Vogelgesang rhythmisch und das Ganze in Form von Musik zu verpacken. Und mein Thema in New York war dazumals stark Rhythm, Percussion, Drums und bezogen auch auf Saxophon. Und so kam die Band zustande.
0: Ja, so entstand also Robin. Und eben Perkussion und Rhythmus ist ihr enorm wichtig.
1: Je mehr Rhythm, desto besser. Je mehr Percussion Sounds. Und es ist natürlich eine ganz andere Fülle, wenn du zwei Percussionisten hast, als wenn du nur eine Person hast. Also das Ganze wird plötzlich Stereo anstatt Mono. Ich würde jetzt sagen, ziemlich fett.
0: Ja, und genau das gibt's heute Abend. Wir haben das Konzert von Nicole Johansken mit Robin am Schaffhauser Jazz Festival aufgezeichnet. Genau dieses fette Live-Konzert schicken wir heute Abend zu Ihnen nach Hause in der Sendung Jazz in Concert. Dazu gibt's auch noch das Konzert von Yumi Ito aus Schaffhausen. Zwei Jazzerinnen, ein gutes Abendprogramm gleich nach 20 Uhr hier auf SRF 2 Kultur. Mhm.

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1: Schön sind Sie dabei, hier bei Jazz in Concert, der Sendung, in der wir Sie mitnehmen auf unterschiedliche Schweizer Live-Musikbühnen. Mein Name ist Roman Hoschek und anfangs Mai, während des Schaffhauser Jazz Festivals, ist mir etwas Interessantes aufgefallen. Zwei Jazzmusikerinnen haben das tranceartige Gefühl beschrieben, das sie während eines Live-Auftritts haben.
2: Es passiert irgendwas, was tatsächlich schwer mit Worten zu fassen ist. Also im besten Fall löse ich mich auf und gebe mich dieser Welle hin. Das ist wie ein Wellenritt und die Zeit bleibt da irgendwie auch stehen.
1: Für die Jazz-Saxophonistin Nicole Johentgen bleibt die Zeit also stehen. Für die Sängerin Yumi Ito hingegen rast sie während eines Auftritts.
3: Also für mich auf der Bühne geht die Zeit immer sehr schnell um. Man ist mega fest im Moment und vergisst eigentlich alles um sich.
1: So unterschiedlich kann die Wahrnehmung von Zeit also sein. Wir haben zwei tolle und kurzweilige Stunden vor uns, in denen wir diese beiden gestandenen Jazzmusikerinnen während dem Spielen, Singen und Improvisieren erleben können, bei ihrem Auftritt am vergangenen Schaffhauser Jazz Festival. Nicole Johentgen, ihren Auftritt gibt's dann in der zweiten Hälfte von Jazz in Concert. Wir steigen ein mit Musik der Sängerin Yumi Ito.
3: Ja, ich kenne viele Leute, die so Bungee-Jumping machen und so zum Beispiel. Und das brauche ich in meinem Leben nicht, weil jedes Mal, wenn ich auf die Bühne gehe, fühle ich mich, als würde ich auf einen Berg runterfallen. So, runterfallen lassen. Meine Band, die mich auffängt.
1: Die Mitmusiker, die Yumi Ito bei ihrem freien Fall begleiten, sind der Schlagzeuger Iago Fernandez, der Kontrabassist Nadav Ehrlich und der Gitarrist Alessio Gazzetta. Das Quartett hat diesen Abend am Schaffhauser Jazz Festival eröffnet und wir gehen direkt auf die Bühne der Kammgarn Schaffhausen und fliegen mal 10 Minuten mit, bevor uns Yumi Ito dann noch etwas mehr zur Musik erzählt. Es geht los mit dem Stück «Drama Queen».

Ich nehme euch mit auf eine einsame Insel. So einsam ist es heute Abend nicht. Ich freue mich sehr fest, hier zu sein mit meiner wunderbaren Band. Und ja, wir spielen den nächsten Song, der heißt Lonely Island. One, two, three.

0: Dankeschön. Jazz in Concert. Wir sind live am Schaffhauser Jazz Festival vom vergangenen Mai. Und auf der Bühne die Band von Yumi Ito, die Zürcher Musikerin, die bei ihrem Auftritt singt und zum Teil auch Klavier spielt, wie eben im Song Lonely Island. Singen und spielen gleichzeitig und in dieser Komplexität, das gehe nur, wenn beides tief im Körpergefühl verankert sei.
1: Ja, es ist so Multitasking. Ich muss natürlich beides wie 200% beherrschen, sonst geht es nicht. Und einfach wirklich auswendig spielen. Also es muss wie so automatisch passieren. Ich finde es total spannend. Es ist wie eine Art Meditation für mich. Und ich kann gar nicht mehr so wirklich denken.
0: Die Momente, in denen sie sich dann etwas zurücklehnen kann und in Anführungszeichen nur als reine Pianistin begleiten darf, die genießt sie umso mehr.
1: Ich liebe es auch sehr, einfach Teil von meiner Rhythm-Section zu sein und auch eben mal das Gitarre-Solo oder Bass-Solo zu begleiten. Ich gehe auch total auf in dieser Rolle, quasi einen Schritt zurückzunehmen und genau, jemand anderem die Bühne überlasse ich. Ich liebe das total.
0: Der Gesang steht bei Yumi Ito aber klar im Mittelpunkt. Sie verfügt über eine kraftvolle Stimme, mit der sie gleichzeitig feinste melodische Nuancen herausarbeiten kann. Dass diese so präzise und transparent zur Geltung kommen, liegt aber nicht nur an Yumi Itos Gesangskunst, sondern auch an der klugen Wahl ihrer Bandmitglieder.
1: Ich habe die Band ganz bewusst aus diesem Grund so gewählt. Auch mit dem Schlagzeuger, der sehr dynamisch spielt, sehr malerisch, verschwinden Schlagzeugpoet. Ich bin total Fan. Und auch eben der Nadav, der sehr sensibel mit den Grooves umgeht. Also ich fühle mich sehr getragen.
0: Im Trio mit Kontrabass und Schlagzeug war Yumi Ito bereits in den letzten Jahren unterwegs. Neu hat sie aber ihren Bandsound mit E-Gitarre erweitert. Gespielt von Alessio Gazzetta.
1: Es gibt mir sehr viele neue Möglichkeiten mit der Farbe, wo es eher vielleicht jazzig ist, dann eher rockige Klänge. Aber es hat auch Global Sound Moment. Ich liebe auch Synthesizer Klänge natürlich. Das haben wir ja nicht auf der Bühne, aber der Alessio benutzt die Gitarre auch fast wie so einen Synth an gewissen Stellen. Das finde ich auch total spannend, was er alles schafft, aus seiner Gitarre rauszuholen.
0: Yumi Ito präsentiert am Schaffhauser Jazz Festival eine Fülle neuer Songs, die auf ihrem kommenden Album sein werden. Was das übergeordnete Thema dieser Songs ist, darauf wollte sie noch nicht eingehen. Nur so viel hat sie verraten.
1: Ja, es sind auch wieder Alltagsgeschichten, die mich begleiten und über die Gesellschaft, sicher auch über das Matriarchat und Feminismus ist ein Thema.
0: Und davon handelt auch der nächste Song im Konzert. Wir gehen zurück auf die Bühne der Kammgarn Schaffhausen für den Rest des Konzerts und jetzt für die Ansage von Yumi Ito.
1: Den nächsten Song habe ich für, ich würde sagen, die wichtigste Person in meinem Leben geschrieben oder eine von den zwei wichtigsten, nämlich für meine Mutter. Der Song heisst «Oh Mother» und ist inspiriert von der indischen Mythologie, wo es um das Matriarchat geht. Und ja, ich möchte diesen Song heute Abend allen Frauen, allen Flinta-Personen widmen für die Stärke der Weiblichkeit.

sind zwei ganz neue Stücke gewesen. Am nächsten Album. Es geht weiter mit einem brandneuen Song. Der heisst Berlin. Den habe ich in Berlin komponiert. Ich bin in Uster aufgewachsen und in Basel geboren und lebe auch wieder seit 10 Jahren in Basel. Und ja, bin mir halt so ganz kleine, gemütliche Schweizer Städte gewöhnt. Und in Berlin habe ich mich recht verloren gefühlt, obwohl ich es unglaublich auch toll finde. Aber genau, in diesem Song geht es um das Gefühl, vom sich verloren fühlen in einer riesengroßen Stadt.

Jago Fernandez am Schlagzeug. Nadav Ehrlich am Kontrabass. Alessio Cazzetta an der Gitarre.

Jaco Fernandez am Schlagzeug. Alessio Cazzetta an der Gitarre. Nada Ferlich am Kontrabass. Wir sind Jumito. Vielen Dank.

Dankeschön, wir haben natürlich noch eine mehr. Windows heisst der Song. In diesem Song geht es um unsere Reisen, die wir machen als tourende Musikerinnen. Aber es fühlt sich natürlich immer wieder schön an, ein Konzert in dieser wunderschönen Schweiz, unserem Lieblingsort, zu spielen.

0: Danke vielmals, Schaffhausen.
1: Sie sind bei Jazz in Concert und das ist der Applaus für die Sängerin Yumi Ito und ihre Band, die vergangenen Mai live am Schaffhauser Jazz Festival aufgetreten ist. Yumi Ito, Gesang und Klavier, Alessio Gazzetta, E-Gitarre, Nadav Ehrlich, Kontrabass und am Schlagzeug saß Iago Fernandes. Und gleich nach Yumi Itos Auftritt wurde es geschäftig in der Kammgarn Schaffhausen. Die Bühne wurde nämlich schnell umgebaut und eigentlich hätten auch einige Stühle aus dem Zuschauerraum weggetragen werden können, damit man tanzen kann. Was folgte, war nämlich die mitreißende Show der Saxophonistin Nicole Johentgen und ihrer Band Robin.
2: Bei Robin geht's um Rhythmus. Und wenn ich ein Dreieck für mich zeichne, ist das Wichtigste, die Basis ist der Rhythmus. Das ist die Basis.
1: Nicole Johentgen, die Deutsche, die schon seit rund 20 Jahren in der Schweiz lebt und hierzulande, aber auch in Europa, zu den umtriebigsten Jazzmusikerinnen gehört. Etliche Projekte hat sie jeweils am Start und gerade ist sie mit ihrer Band Robin auf Tour. Ein Projekt, das genau vor 10 Jahren entstanden ist.
2: Da war ich in New York, Central Park West, und habe meine Augen geschlossen und plötzlich kam da ein kleines Vögelchen angetrippelt und fängt dann an zu singen. Und ich dachte, wow, was ist das für ein schöner Vogelgesang? Und zwar sieht es aus wie unser Rotkehlchen und heißt Robin.

0: Aber nicht nur den Bandnamen hat der kleine Vogel geliefert, sondern auch das musikalische Konzept.
1: Und Robin hat mich so inspiriert, diesen Vogelgesang rhythmisch und das Ganze in Form von Musik zu verpacken. Und mein Thema in New York war dazumals stark Rhythm, Percussion, Drums und bezogen auch auf Saxophon. Und so kam die Band zustande.
0: Rhythmus und Perkussion spielen eine zentrale Rolle. Nicht nur ein, sondern gleich zwei Perkussionisten sind hier am Start.
1: Je mehr Rhythm, desto besser. Je mehr Percussion Sounds. Und es ist natürlich eine ganz andere Fülle, wenn du zwei Percussionisten hast, als wenn du nur eine Person hast. Also das Ganze wird plötzlich Stereo anstatt Mono. Ich würde jetzt sagen, ziemlich fett.
0: David Stauffacher und Roberto Hachaturian legen das rhythmische Fundament, auch mit vielen Latin-Einflüssen. Diese kommen aber insbesondere auch von der Pianistin der Band, Manon Müllener.
1: Sie bringt den Latin-Bereich mit, weil sie lebte lange in Kuba und auch die Perkussionisten waren sehr lange in Kuba.
0: Und last but not least die Bassistin Sonja Bossart.
1: Sie spielt E-Bass und ich liebe ihren Sound, der zwar jazzig ist, aber vor allem höre ich die Art, wo wir mit Robin spielen. Dieser Sound, den sie hat, der ist so kernig. Und sie ist eine sehr, sehr tolle Persönlichkeit und eine Schnittstelle zwischen Piano und Perkussion und mir als Melodieinstrument.
0: Wie diese Kombination von Musikerinnen und Musikern tönt, das gibt's in den nächsten 65 Minuten. Wir gehen in die Kammgarn Schaffhausen, ans Schaffhauser Jazz Festival. Und los geht's gleich mit einer Latin-Nummer, Chorongo.

0: wunderschönen guten Abend. Grüezi zusammen. In Schaffhausen angekommen. Mai 2026. Machen wir eine kleine Reise zusammen. 10 Jahre zurück. New York. Harlem. 2016. Mai. Ich sitze im Wohnzimmer eines Saxophonisten. Ein junger Saxophonist. Und ich habe ihn interviewt. Er hat mit Billy Strayhorn zusammen studiert. Und ich habe ihn kennengelernt über Art Barron, der Posaunist von Duke Ellington Orchestra war. Und ich habe ihm verschiedene Fragen gestellt. Und die eine war, what means jazz for you? Dann hat er geantwortet,
1: you cannot describe it. It's a feeling. Feeling.
0: You gotta dance with me.

0: Vielen Dank. David Stauffacher.
1: Alright.
0: Sonja Bossard. Manu Müllener. Roberto Hachaturian. Central Park West. Ich lieg da, hab die Augen und, nee, die Ohren habe ich nicht geschlossen, aber die Augen und hör so meine Umgebung und plötzlich machst du da. Und dann, was ist das? Was für ein schöner Gesang hier. Und dann schaue ich um die Ecke und sehe da einen kleinen Vogel. Und seit dieser Zeit bin ich große Ornithologin, Fan, so nicht Ornithologin, das ist mir noch ein bisschen zu weit. Aber ich bin ein großer Ornithologie-Fan sozusagen und dieser kleine Vogel, der hat mir die ganze Zeit geflüstert, Jazz, Jazz, Jazz. Und der Vogel sieht einem Rotkehlchen ähnlich, ist eine Drosselart und heißt Robin. Und als ich in New York war, ging es um das Thema Rhythm, Saxophon und Rhythm, das war so mein Thema. Ich war auch bei einem indischen Tabla-Spieler im Unterricht. Nicole, you will make it, no problem. Und das war so toll, die Erfahrung. Und jetzt werden wir für euch den Song, der mich, oder dieser Gesang, der mich so inspiriert hat, werden wir für euch spielen. Robin, das ist eine Ballade. Und wir werden jetzt versuchen, das habe ich noch nie gemacht, normalerweise erzähle ich immer zu jedem Song eine kleine Geschichte. Wir werden jetzt 4 Stücke hintereinander spielen und von Robin geht's in die Familiengeschichte rein. Ein Stück, das ich gerade neu für meine Mama geschrieben habe. Und zwar heißt sie Michelle Josephine Georgette. Und so heißt das Stück auch. Und gefolgt von einem Stück Nana Luna. Das ist ein Stück von der Sonja Bossard. Wir handhaben das so in der Band, dass Manu, ich und Sonja jeweils Stücke mitbringen. Das heißt, ihr seht so eine Dosis von uns hier oben. Und wir nennen das immer The Robin Experience, weil jedes Konzert, was wir spielen, ist meistens Full House. Wir haben selten nicht Full House und es ist immer so eine gute Stimmung. Also an dieser Stelle danke Schaffhauser Jazz Festival, dass ihr uns eingeladen habt. Und jetzt Robin.

Großer Dank an meine Mitmusikerinnen, Mitmusiker Manu Müllener, Sonja Bosser, David Stauferer und Roberto Hotchatouren. Merci vielmals. Danke euch, ihr seid super.

Begeistertes Publikum am Schaffhauser Jazz Festival Anfangs Mai. Das war Robin, die Band, und die Saxophonistin Nicole Johentgen, die hier eingeheizt hat. Saxophon Nicole Johentgen, Piano Manon Müllener, Bass Sonja Bossart und an der Perkussion David Stauffacher und Roberto Hachaturian. Produziert hat diese Aufnahme das Schaffhauser Jazz Festival. Für den Sound dieses Konzerts und auch jenem von Yumi Ito ist Rolf Stauffacher, Redaktion und Moderation Roman Hoschek. Sie können diese beiden Konzerte jederzeit bei uns nachhören auf srf.ch/audio. Und vielleicht noch der Hinweis, auch die nächsten beiden Ausgaben von Jazz in Concert stehen im Zeichen des Schaffhauser Jazz Festivals. Das war's von Jazz in Concert. Schön waren Sie dabei und ich freue mich schon aufs nächste Mal.

0: Die Nachrichten von SRF um 22 Uhr mit Patrick Seiler. Um folgende Hauptthemen geht es in den nächsten Minuten. Venezuela meldet erneut höhere Opferzahlen nach dem Erdbeben von vor einer Woche. Über 1900 Menschen sind bisher bestätigt ums Leben gekommen. Dann, wer in den USA geboren ist, wird auch weiterhin US-Bürgerin oder US-Bürger bleiben. Das oberste Gericht erteilt Plänen des US-Präsidenten, die das ändern wollten, eine Abfuhr. Und mit einer internationalen Fahndung versuchen die Behörden, jenen Mann zu finden, der in Monaco mutmaßlich 3 Menschen töten wollte. Das Wetter am Mittwoch wechselhaft, stellenweise Schauer und Gewitter, die meisten am Alpenordhang. Es wird kühler. In Venezuela haben die Behörden die Zahl der Toten nach den starken Erdbeben auf über 1900 erhöht. Die Zahl der Verletzten hat sich auf 10.500 fast verdoppelt. Konrad Muschk mit den Einzelheiten.
1: Es seien seit den Beben aber auch mehr als 6.400 Menschen gerettet worden, sagte der Präsident der Nationalversammlung Jorge Rodriguez. Auch am Dienstag sei noch ein 2-jähriges Kind lebend aus den Trümmern geborgen worden. Laut Satellitenbildern der NASA sind 58.800 Gebäude ganz oder teilweise zerstört. Den Überlebenden drohe nun neben Obdachlosigkeit auch Nahrungsmittelmangel, warnt die UNO. Auch könnten sich Krankheiten ausbreiten. Ein Sprecher der Weltgesundheitsorganisation warnte, das ohnehin marode Gesundheitssystem Venezuelas sei unter immensem Druck. Derweil zeigen sich viele Menschen wütend über die Untätigkeit der Regierung. Viele hätten zudem Angst vor Plünderungen ihrer beschädigten Häuser, berichtet die Zeitung El Nacional. Kritik wurde auch an der amtierenden Präsidentin Delcy Rodriguez geübt. Bei einem Rundgang in einer betroffenen Gegend der Hauptstadt Caracas wurde sie ausgebuht.
0: Wer in den USA geboren wird, ist auch weiterhin automatisch Bürger oder Bürgerin der USA. Das hat der oberste Gerichtshof entschieden. Der entsprechende Verfassungszusatz gilt seit 1868. Präsident Donald Trump wollte, dass das Recht auf die US-Staatsbürgerschaft bei Geburt für Kinder von Einwanderern ohne legalen Aufenthaltsstatus oder mit temporärem Visum nicht mehr gilt. In einem anderen Punkt urteilte der oberste Gerichtshof im Sinne Trumps, so können US-Bundesstaaten es Transgender-Athletinnen verbieten, am Schul- oder Hochschulsport der Frauen teilzunehmen. Mehr als 2 Dutzend Bundesstaaten haben bereits entsprechende Verbote erlassen. In Monaco und weiteren Ländern läuft eine Großfahndung nach einem Attentäter, der gestern Abend eine Bombe vor einem Wohnhaus in Monaco gezündet hat. Dabei wurden 3 Personen verletzt. Unter den Opfern befindet sich der im Exil lebende zypriotische Bauunternehmer Vadim Yermolaev. Der gebürtige Ukrainer gehört zu den reichsten Männern seines Herkunftslandes, wurde dort aber 2023 wegen mutmaßlicher Verbindungen zu Russland sanktioniert. Laut den Behörden zeigt die Videoüberwachung, dass der Täter der Familie vor dem Haus gezielt abgepasst hat. Nach der Detonation flüchtete der Verdächtige zu Fuß über die Grenze nach Frankreich. Die Staatsanwaltschaft geht von einem Mordversuch und nicht von einem Terroranschlag aus. Und noch kurz zur Fußball-WM der Männer. Dort hat Norwegen den Achtelfinal erreicht, dies nach einem 2:1-Sieg gegen die Elfenbeinküste. Und zum Tennisturnier in Wimbledon. Dort hat die Bündnerin Simona Waltert ihr Erstrundenspiel gegen die Kolumbianerin Camila Osorio in 2 Sätzen verloren mit 2:6 und 1:6. Die 2. Runde erreicht hatte zuvor Viktoria Golubic. Sie gewann gegen die Qualifikantin Irina Szymanowicz aus Belarus in 3 Sätzen. Und jetzt zu weiteren Meldungen des Tages in der Übersicht. Nach den Zollverhandlungen mit den USA kann Bundespräsident Guy Parmelin keinen Durchbruch vermelden. Die Schweiz werde nun weitere Punkte der mit den USA getroffenen Absichtserklärung umsetzen und erwarte das Gleiche von den USA, so Parmelin. Ab morgen gelten in der EU neue Bestimmungen beim Import von Stahl. So wird die erlaubte Menge, die aus der Schweiz zollfrei in die EU verkauft werden darf, um 1/3 gesenkt. Über dieser zollfreien Menge gilt neu ein Zoll von 50 statt wie bisher 25%. Die Branchenverbände reagieren enttäuscht und befürchten Probleme für die beiden Schweizer Stahlwerke. Ob in der Schweiz neue Atomkraftwerke möglich sein sollen, könnte sich an der Urne entscheiden. Vor knapp zwei Wochen entschied das Parlament, dass der Neubau von AKW in der Schweiz wieder erlaubt sein soll. Gegen diesen Entscheid werden seit heute Unterschriften gesammelt. Im Referendumskomitee sind unter anderem die SP, die Grünen und diverse Umweltorganisationen. Die Börsendaten von 22.05 Uhr, geliefert von SIX, der Swiss Market Index, schließt bei 14.194 Punkten. Das ist ein Minus von 0,2%. Der Dow Jones Index in New York stand kurz vor Schluss bei plus 0,2%. Der Euro wird zu 92,32 gehandelt und der Dollar zu 80,80. Und die Wetterprognose. Am Mittwoch wechseln sich sonnige Phasen mit Wolken ab, bei kühleren 24 Grad. Im Westen und Süden scheint länger die Sonne, bei bis zu 29 Grad. Stellenweise ziehen Schauer und teils kräftige Gewitter vorbei. In den Voralpen und am Alpennordhang ist es meist bewölkt und es kommen größere Regenmengen zusammen. Das waren Nachrichten von Radio SRF. Verantwortlich ist heute Abend Konrad Muschk.
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0: Die Nachrichten von SRF um Mitternacht mit Lara Christen. Venezuela meldet erneut höhere Opferzahlen nach dem Erdbeben von vor einer Woche. Über 1900 Menschen sind bisher bestätigt ums Leben gekommen. Schweizer Spitäler schreiben wieder schwarze Zahlen, das zeigt eine neue Studie. Und Unwetter in der Schweiz sorgen für Murgänge und Straßensperrungen. Das Wetter, es wird wechselhaft, stellenweise gibt es Schauer und Gewitter. Im Norden gibt es 24, im Süden 29 Grad. In Venezuela haben die Behörden die Zahl der Toten nach den starken Erdbeben auf über 1900 erhöht. Die Zahl der Verletzten hat sich auf 10.500 fast verdoppelt. Konrad Muschk.
1: Es seien seit den Beben aber auch mehr als 6.400 Menschen gerettet worden, sagte der Präsident der Nationalversammlung Jorge Rodriguez. Auch am Dienstag sei noch ein zweijähriges Kind lebend aus den Trümmern geborgen worden. Laut Satellitenbildern der NASA sind 58.800 Gebäude ganz oder teilweise zerstört. Den Überlebenden drohe nun neben Obdachlosigkeit auch Nahrungsmittelmangel, warnt die UNO. Auch könnten sich Krankheiten ausbreiten. Ein Sprecher der Weltgesundheitsorganisation warnte, das ohnehin marode Gesundheitssystem Venezuelas sei unter immensem Druck. Derweil zeigen sich viele Menschen wütend über die Untätigkeit der Regierung. Viele hätten zudem Angst vor Plünderungen ihrer beschädigten Häuser, berichtet die Zeitung El Nacional. Kritik wurde auch an der amtierenden Präsidentin Delcy Rodriguez geübt. Bei einem Rundgang in einer betroffenen Gegend der Hauptstadt Caracas wurde sie ausgebuht.
0: Die Schweizer Spitäler haben letztes Jahr wieder schwarze Zahlen geschrieben. Zu diesem Schluss kommt eine Studie des Beratungsunternehmens PwC. Gemäß dieser erwirtschaften die Spitäler zwar wieder Geld, allerdings nicht genug, um die notwendigen Investitionen in die Zukunft zu sichern. Dazu gehören laut PwC etwa Infrastruktur, neue Versorgungsmodelle und die digitale Transformation. Zum finanziellen Erfolg beigetragen habe eher das ambulante als das stationäre Geschäft, so die Studie weiter. Und am profitabelsten sei der Reha-Bereich gewesen. Für die Studie untersuchte PwC die Jahresrechnungen von 42 Spitälern unterschiedlicher Größe aus fast allen Kantonen. Starke Regenfälle und Gewitter sind am Abend über die Schweiz gezogen. In der Innerschweiz kam es deswegen zu Verkehrseinschränkungen. So musste etwa die A2 zwischen Bolzbach und Seedorf wegen Überflutungen gesperrt werden, wie der TCS schreibt. Auf der Urner Seite des Sustenpasses kam es derweil zu einem Moorgang, wie die Kantonspolizei Uri gegenüber Kiesten-Estia sagte. Es habe keine Verletzten gegeben. Im Kanton Obwalden wurde die kleine Schliere in der Gemeinde Alpnach zu einem reißenden Fluss, wie Videoaufnahmen zeigen. Der Bahnverkehr zwischen Alpnach-Stadt und Alpnach-Dorf musste laut SBB unterbrochen werden. Auch in Zürich hatten die Unwetter Auswirkungen. Beim Flughafen Zürich konnten während rund 2 Stunden keine Landungen und Starts durchgeführt werden. Und ein Konzert der Rockband Linkin Park im Letzigrundstadion musste zwischenzeitlich unterbrochen werden. In Monaco und weiteren Ländern läuft eine Großfahndung nach einem Attentäter, der gestern Abend eine Bombe vor einem Wohnhaus in Monaco gezündet hat. Dabei wurden 3 Personen verletzt. Unter den Opfern befindet sich der im Exil lebende zypriotische Bauunternehmer Vadim Yermolaev. Der gebürtige Ukrainer gehört zu den reichsten Männern seines Herkunftslandes, wurde dort aber 2023 wegen mutmaßlicher Verbindungen zu Russland sanktioniert. Laut den Behörden zeigt die Videoüberwachung, dass der Täter der Familie vor dem Haus gezielt abgepasst hat. Nach der Detonation flüchtete der Verdächtige zu Fuß über die Grenze nach Frankreich. Die Staatsanwaltschaft geht von einem Mordversuch und nicht von einem Terroranschlag aus. In der pakistanischen Stadt Lahore ist das Dach eines privaten Nachhilfeinstituts eingestürzt. Dabei kamen laut den Behörden 14 Kinder im Alter von 4 bis 16 Jahren ums Leben. Mindestens 5 weitere wurden verletzt. Die Einsturzursache ist noch unklar. An dem Gebäude wurde jedoch während des Unglücks gebaut. Der Bauunternehmer wurde festgenommen. Zum Sport, zuerst kurz zur Fußball-WM der Männer. Dort hat Norwegen den Achtelfinal erreicht, dies nach einem 2:1-Sieg gegen die Elfenbeinküste. Und noch zum Tennisturnier in Wimbledon. Stan Wawrinka ist ausgeschieden. Er verlor gegen den Italiener Matteo Berrettini in 4 Sätzen. Zuvor hatte die Bündnerin Simona Waltert ihr Erstrundenspiel gegen die Kolumbianerin Camila Osorio in 2 Sätzen verloren. Die 2. Runde erreicht hat Viktoria Golubic. Sie gewann gegen die Qualifikantin Irina Szymanowicz aus Belarus in 3 Sätzen. Das Wetter. Morgen wechseln sich sonnige Phasen mit Wolken ab, bei kühleren 24 Grad. Im Westen und Süden scheint länger die Sonne und es gibt bis zu 29 Grad. Stellenweise ziehen Schauer und teils kräftige Gewitter vorbei. In den Voralpen und am Alpennordhang ist es meist bewölkt und es kommen größere Regenmengen zusammen. Das waren Nachrichten von Radio SRF. Verantwortlich Lara Christen.
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0: Die Radiophilharmonie des NDR Hannover spielte unter der Leitung von Johannes Goritzky den dritten Satz aus der Sinfonie Nummer 4 in G-Dur Opus 71 von George Onslow.
1: Der Pianist Jörg Kronenberg spielt nun das Klavierkonzert Nummer 1 in D-Moll, Bachwerkeverzeichnis 1052 von Johann Sebastian Bach. Er wird begleitet vom Zürcher Kammerorchester.

0: Von Johann Sebastian Bach erklang das Klavierkonzert Nummer 1 in D-Moll. Jörg Kronenberg wurde begleitet vom Zürcher Kammerorchester.
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Das Sinfonieorchester Basel unter der Leitung von Ivor Bolton interpretierte die Danse Macabre von Camille Saint-Saëns.

Sie hörten den Walzer aus der Sinfonie Nummer 5 in E-Moll von Piotr Ilitsch Tschaikowski. Das Tonhalle-Orchester Zürich spielte unter der Leitung von Paavo Järvi.

0: Sie hörten von Giovanni Battista Mele das Blockflötenkonzert in F-Dur. Die Blockflötistin Prisca Comploy spielte zusammen mit dem Ensemble Musica Fiorita. Dirigentin Daniela Dolci.
1: Das Südwestdeutsche Kammerorchester Pforzheim unter der Leitung von Johannes Mösus spielt nun die Sinfonie in S-Dur, Opus 11, Nummer 3 von Johann Franz Xaver Sterkel.

Johannes Mösus dirigierte das Südwestdeutsche Kammerorchester Pforzheim in dieser Aufnahme der Sinfonie in Es-Dur, Opus 11, Nummer 3, von Johann Franz Xaver Sterkel.

0: Sie hörten La Pavane von Gabriel Fauré in einer Aufnahme mit dem Sinfonieorchester Basel. Die Leitung hatte Ivor Bolton.
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Das war das Konzert für Klarinette und Orchester in A-Dur, Köchelverzeichnis 622 von Wolfgang Amadeus Mozart. Sie hörten eine Einspielung mit dem Solisten Dmitri Ashkenazy und der Tschechischen Philharmonie unter der Leitung von Wladimir Ashkenazy.

0: Die Nachrichten von SRF um 2 Uhr mit Lara Christen. Starke Regenfälle und Gewitter sind am Abend über die Schweiz gezogen. Im Kanton Zürich wurden deswegen über 700 Feuerwehreinsätze ausgelöst. Besonders betroffen waren die Stadt Zürich sowie die Gemeinden Wallisellen, Dübendorf und Rafts, wie Schutz und Rettung Zürich mitteilt. Es gab überflutete Straßen, Keller sowie Gewässer, die über die Ufer traten. Beim Flughafen Zürich konnten wegen der Unwetter während rund 2 Stunden keine Landungen und Starts durchgeführt werden. Und ein Konzert der Rockband Linkin Park im Letzigrundstadion musste zwischenzeitlich unterbrochen werden. Auch in der Innerschweiz kam es derweil zu Einschränkungen. So musste etwa die A2 zwischen Bolzbach und Seedorf wegen Überflutungen gesperrt werden. Und auf der Urner Seite des Sustenpasses kam es zu einem Moorgang. Ins Ausland. Bei einem Angriff auf einen Hilfskonvoi sind im Südsudan mehrere Menschen getötet worden. Laut der UNO hat eine bewaffnete Gruppe Männer mehrere Mitarbeitende von Hilfsorganisationen angegriffen. 5 Mitarbeitende seien getötet und 4 weitere verletzt worden. Die UNO verurteilt den Angriff. Der Konvoi sei eindeutig gekennzeichnet gewesen. Berichten zufolge seien auch mehrere Zivilisten getötet und verletzt worden, so die UNO weiter. Sie fordert eine rasche Untersuchung des Vorfalls. Angriffe auf humanitäre Helfer seien inakzeptabel und ein Verstoß gegen das humanitäre Völkerrecht. In den Nahen Osten. Israels Regierungschef Benjamin Netanyahu hat die Zerstörung von Hisbollah-Infrastruktur befohlen. Er bezog sich dabei auf alle ober- und unterirdischen Anlagen der Hisbollah-Miliz im Südlibanon und wies die israelische Armee an, nichts zurückzulassen. Weiter schloss Netanyahu einen Abzug der Armee aus dem Grenzgebiet aus. Dies so lange, bis die Hisbollah vollständig entwaffnet sei. Letzte Woche hatten Israel und der Libanon ein Abkommen geschlossen, mit dem der Konflikt beigelegt werden soll. Die Hisbollah-Miliz, welche nicht Teil der Vereinbarung ist, lehnt das Abkommen ab. Zum Sport, zur Fußball-WM der Männer. Frankreich und Norwegen haben den Achtelfinal erreicht. Frankreich besiegte Schweden mit 3:0. Zuvor hatte Norwegen mit 2:1 gegen die Elfenbeinküste gewonnen. Das Wetter, heute ist es wechselhaft, stellenweise gibt es Schauer und Gewitter, die meisten davon am Alpen-Nordhang. Die Temperatur liegt im Norden bei 24 und im Süden bei 29 Grad. Das waren Nachrichten von Radio SRF, verantwortlich Lara Christen.
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